0: Herzlich willkommen, kleine Freunde. Ich bin Silvia.
1: Ich bin Thomas. Wie geht es euch? Ich bin heute sehr glücklich.
0: Und ich auch. Wisst ihr, wir haben eine Überraschung für euch.
1: Wir laden euch, kleine Freunde, ein, mit uns gemeinsam die Geschichte zu hören, die uns Tante Claudia nun erzählen wird.
0: Ich werde die Lehrerin sein in dieser Geschichte.
1: Und ich bin ein Kind, das heißt Karlchen.
0: Seid schön aufmerksam. Vielleicht ähnelt diese Geschichte dem, was viele von euch erlebt haben.
1: Und der Herr hat uns sicher etwas sehr Wichtiges zu sagen.
0: Die Tante Claudia ist schon bereit.
2: Hallo Kinder, es ist eine Freude für mich, bei euch zu sein. Und es macht mich auch sehr froh zu wissen, dass viele Kinder sich eine Zeit hinsetzen werden und aufmerksam dem Wort Gottes zuhören. Heute werden wir ein ganz wichtiges Thema behandeln. Seid ihr bereit? Dann hört gut zu. Diese Geschichte spielt in einem ganz ruhigen Dorf, wo man die Bauernhöfe voller Fruchtbäume sehen kann. Auf diesen Höfen hört man auch das Gegagger der Hühner und das Muh der Kühe. Im Frühling füllt sich alles mit bunten Blumen. Was haltet ihr davon, wenn wir einen Bus nehmen und einen Ausflug in dieses Dorf machen? Dort werden wir auch zwei Burschen kennenlernen. Einer von ihnen heißt Karlchen und der andere Timo. Die beiden sind Freunde. Wollen wir sie ein bisschen besser kennenlernen? Karlchen lebt auf einem wunderschönen Bauernhof, umgeben von einem weißen Zaun. Im vorderen Teil ist sein Haus. Dort lebt er mit seinen Eltern, seinen Geschwistern und der Oma. Daneben, wenn man einen schmalen Weg entlang geht, sehen wir einen bunten Garten, wo Tomaten, grüner Salat, Karotten und rote Beete wachsen. Weiter drüben sieht man auch die Kaninchenställe, das Gehege der Gänse und ganz im Hintergrund eine Anpflanzung von herrlichen Obstbäumen.
3: Karlchen, das Essen ist fertig. Wo ist der kleine Bursche bloß?
2: Fragt sich die Mutter und schaut über das ganze Gelände hinweg. Plötzlich, wie ein Wirbelwind, erscheint Karl.
1: Hi, hier bin ich, Mami. Ich habe so einen großen Hunger.
3: Junge, wie oft habe ich dir schon gesagt, dass du pünktlich und zu dem Sauber zum Mittagessen kommen sollst. Denkst du, das eines Tages in die Tat umzusetzen?
1: Ach, Mami, heute muss ich früh in den Park gehen. Eine Frau, ich glaube, sie heißt Anna, hat uns Kinder zu einem Treffen eingeladen.
3: Und was werdet ihr dort machen?
1: Sie hat gesagt, dass wir spielen werden, singen und etwas hören über den Sohn Gottes. Gut, Mami, ich werde gehen und meinen Freund Timo abholen. Er geht auch hin.
2: Auf diese Weise, bevor die Mutter überhaupt ein Wort sagen konnte, lief Karlchen ganz schnell los, sprang über den Holzzaun und kam schließlich außer Atem beim Haus seines Freundes an. Der wartete schon im Garten. Timo lebt auch auf einem Hof. Er ist sogar Besitzer eines schwarzen Fohlens. Das heißt Tintus. Timo und Karl laufen eilig zum Park. Als sie herannahen, können sie schon die Musik einer Gitarre hören. Einige Kinder waren schon da und setzten sich neben die Verantwortlichen des Festes. Es war ein sonniger Tag und die Bäume boten großzügig ihren Schatten an. Nachdem sie sich mit verschiedenen Spielen vergnügt hatten, lernten sie schöne Lieder, die den Herrn Jesus loben, den Sohn Gottes.

0: Jetzt alle hingesetzt. Wir wollen hören, was Gott uns in der Bibel sagt.
1: Die Kinder hörten aufmerksam jedem Wort zu, das aus dem Mund der Lehrerin kam.
0: Kinder, vergesst nicht, was wir heute gelernt haben. Wir haben in der Bibel gelesen, dass Gott uns mit Fruchtbäumen vergleicht. Der Fruchtbaum gibt uns Früchte wie Äpfel, Birnen oder Orangen zum Beispiel. Aber was machen wir mit einem Fruchtbaum, der uns über lange Zeit hinweg nichts anderes gegeben hat als schlechte Früchte, die zum Essen nicht taugen?
1: Karl hebt schnell die Hand und antwortet.
2: Auf meinem Hof, mein Vater, der haut solche Bäume einfach ab und verbrennt sie.
0: Aha, hört mal, was die Bibel diesbezüglich sagt. Es hatte ein Mann einen Feigenbaum gepflanzt in seinem Weinberg. Er kam und suchte Frucht an ihm und fand keine. Er sagt zum Weingärtner, siehe, 3 Jahre komme ich schon und suche Frucht an diesem Feigenbaum. Finde aber keine. Hau ihn ab, wozu macht er das Land unbrauchbar? Kinder, Gott ist der Besitzer der Fruchtbäume, die wir sind. Er erwartet von jedem von uns, dass wir gute Frucht bringen. Wenn das im Laufe unseres Lebens nicht geschieht, müssen wir die Strafe dafür auf uns nehmen.
2: Aber Anna, wie können wir Frucht bringen? Heißt das etwa, dass ich mich in die Erde stellen muss und warten, bis an mir Äpfel oder Birnen wachsen?
0: Nein, nein, die Frucht, die Gott von uns erwartet, ist etwas ganz anderes. Das ist auch in der Bibel erklärt. Sie sagt so, die Frucht des Geistes Gottes ist Liebe, Freude, Friede, Langmut, Freundlichkeit, Güte, Treue, Sanftmut, Enthaltsamkeit. Das ist es, was Gott erwartet, dass wir zu seiner Zeit hervorbringen sollen.
2: Sagen Sie mir eines, Frau Anna. Wie können wir diese Frucht bringen, die die Bibel nennt?
0: Schaut mal, Kinder. Die einzige Weise, wie wir gute Frucht bringen können, die dem Herrn gefällt, ist, dass er selbst ganz nahe bei uns ist und wir ganz nahe bei ihm. Ihr habt alle schon die Lektion gelernt, dass wir alle Sünder sind, ungehorsam dem Gott, der uns geschaffen hat. So können wir keine gute Frucht bringen.
3: Und was müssen wir dann tun, um gute Frucht zu bringen?
1: Fragt eines der Mädchen.
0: Zuerst müsst ihr euch von euren Sünden reinwaschen lassen durch das Blut Jesu. So wie der Besitzer des Baumes ihn beschneidet und reinigt. Danach bittet Gott, dass er für immer in euren Herzen leben möge. Mit dem Herrn in euch werdet ihr keine Probleme haben, gute Frucht bringen zu können.
2: Oh, wie schön klingt das!
1: Karl lässt seine Fantasie fliegen und träumt, er sei zu Hause bei der Oma. Und anstatt ihr die Hilfe zu verneinen, stellt er sich vor, wie er ihr die warmen Puschen bringt oder die Brille. Auch stellt er sich vor, wie er seiner Mutter hilft, den Tieren Fressen zu geben, ohne zu klagen. Oder, anstatt seine Geschwister anzuschreien, spielen sie fröhlich unter den Bäumen. Doch plötzlich die Stimme von Anna, sie weckt ihn auf.
0: Gut, Kinder, und damit ihr euch immer an eure Lektion erinnert, nimmt jeder von euch einen Fruchtbaum mit nach Hause, pflanzt ihn und hütet ihn. Und ich hoffe, dass ihr bald gute Früchte von ihm ernten könnt, so wie von euch selbst.
1: Karlchen und Timo kehrten nach Hause zurück, jeder mit seinem Fruchtbaum in der Hand. Bald würden sie ihn pflanzen und sehnsüchtig auf die erste Frucht warten. Karl bewahrte in seinem Herzen jedes Wort der Lektion dort im Park und nahm sich vor, dem Herrn Jesus zu folgen, um so viel Frucht bringen zu können. Er fing damit an, freundlicher zu sein mit seinen Eltern, seinen Geschwistern und der Oma. Bislang sprach er immer unfreundlich mit ihnen. Auch nahm er sich vor, Timo zu helfen, in Kisten die Früchte einzusammeln, die sie von den Bäumen seines Vaters ernteten. Karl fing an zu merken, wie viel schlechte Dinge er vorher gemacht hatte und bat Gott dafür um Vergebung. Er war ganz und gar bereit, viel und gute Frucht zu bringen, um den Herrn Jesus zu erfreuen. Die Eltern merkten, dass etwas Außergewöhnliches mit ihm geschah und freuten sich, ihn so bereitwillig zu sehen. Auch sahen sie in ihm dass die alte schlechte Laune verschwunden war und nun in seinem Herzen eine tiefe Freude regierte. Mit derselben Hingabe hütete er seinen Baum, der wuchs und wuchs, bis der Tag kam, an dem er seine erste Frucht gab. Karl lief eilig zu Timo, um ihm die gute Nachricht zu geben von der schönen Überraschung, die an diesem Morgen auf ihn wartete. Als er zum Haus seines Freundes kam, hörte er das typische Schimpfen der Mutter, die sich beklagte.
4: Bis wann wirst du so weitermachen, Timo? Warum machst du so hässliche Dinge?
1: In diesem Moment bleibt Karl stehen und sah Timo aus dem Haus laufen.
2: Timo, was ist los mit dir?
5: Ich habe die Erledigungen nicht gemacht, um die mich meine Mutter gebeten hatte. Und nun kann sie nicht kochen. Außerdem habe ich Pinto nichts zu essen gegeben und er ist aus dem Stall raus und hat all das Gemüse des Gartens gefressen. Alles mache ich falsch.
2: Timo, erinnerst du dich an jene Lektion über den Baum, der gute Frucht bringt und den, der schlechte Frucht bringt?
1: Timo bleibt nachdenklich und senkt den Kopf. Nach einigen Augenblicken sagt er sehr traurig.
5: Sogar mein Bäumchen hat heute Morgen seine ersten Früchte gebracht, aber man kann sie nicht essen. Ich werde noch eine Saison abwarten. Wenn er dann wieder schlechte Frucht bringt, dann muss ich ihn umhauen.
2: Und was ist mit dir los? Willst du so weitermachen wie bisher?
5: Meinst du, ich kann mich noch ändern?
2: Klar, lasst uns zum Park gehen. Lasst uns gemeinsam mit dem Herrn sprechen. Komm, lauf!
1: Lieber kleiner Freund, wie ist dein Fruchtbaum? Gibst du gute und reichhaltige Frucht, die Gott gefällt? Oder? Im Gegenteil, obwohl du viel vom Wort Gottes gehört hast, gibst du weiterhin schlechte Frucht? Ich möchte dich jetzt ermutigen, sofort Gott zu bitten, dass er dir vergibt und dir hilft, ein Junge, ein Mädchen zu sein, das ein Beispiel ist für andere Leute. So wie es unser Freund Karl ist. Heute kannst du anfangen. Gott, unser Herr, wartet auf dich.

0: Herr wartet darauf und erwartet, dass du gute und nützliche Früchte gebest, für dich und für die anderen.
1: Es kommt nicht darauf an, was du gemacht hast und wie oft schon. Gott verspricht uns, dass wenn wir ihn um Vergebung bitten, er uns hören und uns vergeben will.
0: Wie herrlich ist ein Baum mit all seinen Früchten gesund und reif, bereit, dass wir davon essen.
1: So kannst du in den Augen Gottes sein, wenn du ihn liebst und ihm gehorchst.
0: Und denk daran, wie schön es für andere ist, einen Baum voller Frucht zu sehen. So kannst auch du ein Junge oder ein Mädchen werden, das ein Beispiel ist und das Schönste geben kann, was es hat, nämlich zu erzählen von seiner Erfahrung mit dem Herrn Jesus.
1: Gott segne dich. Bis zum nächsten Mal.

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0: Ein kleines Samenkorn fällt in die dunkle Erde, damit daraus ein Halm, dann eine Ähre werde.
1: Die Sonne scheint aufs Land, es fällt ein warmer Regen. Das Samenkorn geht auf und wächst dem Licht entgegen.
0: Viel kleine Samenkörner, sie geben uns das Brot. Gott lässt sie für uns wachsen, wir leiden keine Not.

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0: merkst du plötzlich, es geht auf. Und ein Samenkorn in der Erde. Und dem Samenkorn eine Chance geben, dieser Kastanie eine Chance geben. Weizen und Unkraut, zuerst wachsen beide gleichzeitig. Zuerst gibt es keine großen Unterschiede, wenn wir so in der Bibel lesen, Weizen und Unkraut. Oder falscher Weizen natürlich ist hier gemeint. So, aber dann in der Erntezeit merkst du einen großen Unterschied. In der Ernte. Weißt du, in dem falschen Weizen, da steht stramm, dieser falsche Weizen, da steht großartig, Kopf hoch oder die Ehre hoch, aber da ist nichts drin. Aber in dem richtigen Weizen, die Ehren sind so voll, die beugen sich vom Korn. Und ein Unterschied ist am Schluss. Weißt du, wir denken manchmal, am Anfang muss der Unterschied groß sein. Nein, Gottes Werke beginnen ganz klein, unscheinbar. Aber dann sehen wir die vollen Ehren. Der gute Weizen bleibt hell und das Unkraut und so weiter wird schwarz. Das ist der Unterschied so in diesen Geschichten. Diene Gott unablässig. Wir sehen immer gerne das, was vor Augen ist. Doch dazwischen passiert unheimlich viel. Wie viele Arbeitsstunden sind so bei einem Auto, bis ein Auto hergestellt wird. Verstehst du? Gott gibt das Material, Gott gibt Eisen, Gott gibt Plastik, Gott lässt all diese Dinge irgendwie, dass es entstehen. Aber der Mensch muss daran arbeiten. Der Mensch muss daran arbeiten. Und so ist zwischen Saat und Ernte ist ein weiter Weg. Es gibt viel Grund zu klagen und sagen, ach ja, das ist so anstrengend. Aber es gibt auch sehr viel Grund zum Danken. In Mispa, hier, bis hierher hat Gott uns geholfen. Bis hierher hat Gott uns geholfen. Bis hier hat er Kraft gegeben. Jetzt diese 20 Jahre ohne der Bundeslade, dass wir das geschafft haben. Ohne der Hilfe Gottes, ohne Tempel, ohne Versöhnung, ohne all diesen Dingen. Wie viel Not war da? Und Geschwister, und das ist, was ich auch hier am letzten oder der letzten Tage des Jahres sagen möchte. Gott segnet immer Anstrengungen. Wenn wir uns anstrengen, segnet er jede Anstrengung. Egal wie sie ist. Unsere Bestrebungen, unsere Bemühungen, unsere Mühe. Es ist nicht vergeblich, wenn wir es für den Herrn tun. Wenn wir es für Menschen machen, lohnt sich nicht. Aber für den Herrn, für die Ewigkeit. Und hier, wir sehen bei diesen Samuel und in Israeliten, als die Philister ran, immer näher kamen, ja, da ist vieles anders gekommen, als sie gedacht haben. Halt dich nicht auf an den Äußerlichkeiten, halt dich nicht auf an dem, was so menschlich vor menschlichen Augen steht, sondern schau, die Ernte geistig, die Ernte materiell, die Ernte geistlich, Gott geht weiter. Das ist mein Thema. Gott geht weiter. Wir gehen weiter. Einfach mit dem Herrn. Wir wollen nicht nur Heu und Stroh ernten. Nein, wir wollen Korn ernten. Wir wollen etwas unterm Strich, dass es rauskommt. Ernte ist Reifung und Reife. Gott will, dass wir wieder zu dem zurückkommen, was er uns gegeben hat. Die Bundeslade. Du kannst die Bundeslade nicht holen. Weißt du, die Philister bringen bis an die Grenze die Bundeslade nachher. Weil ihre Wahrsager gesagt haben, wenn ihr das nicht zurückbringt, wird Gott euch strafen noch viel schlimmer als mit diesem Donner. Und diese Philister haben Angst gekriegt. Die Hosen voll. Was sollen wir machen? Wie sollen wir das machen? Da geben sie sogar noch Opfer, damit die Bundeslade zurückkommt nach Israel. Und wir sehen nachher später der David, wie der sich freut und er hüpft und tanzt. Der Herr gibt uns Sieg, wo bleiben wir? Wir haben nicht einmal einen Platz vorbereitet. Wo soll die Bundeslade bleiben? Auf diesem Grundstück von Obed-Edom, bei diesem Ausländer, der hat noch ein Grundstück gehabt. Hier kann die Bundeslade jetzt bleiben. Und Gott hat ihn überaus reich gesegnet, weil er Platz für den Herrn bereitgestellt hat. Weißt du, die Ernte, der Segen, die Gnade muss verarbeitet werden. Es reicht nicht aus, dass ich nur mein Korn nach Hause bringe und die Scheune fülle. Es muss gemahlen werden. Es muss Brot gebacken werden oder Kuchen oder Pfannkuchen. Manche Früchte müssen gepresst werden mit Weintrauben und Öl oder Sonnenblumen. Also, es genügt nicht nur, dass ich die Ernte habe. Wir müssen auch den Segen verarbeiten. Und wir wollen auch den Segen von 2017 gut verarbeiten. Gott hat uns gesegnet. Durch wie viel Nöte, Stürme und so weiter ist das und jenes gereift bei uns. Die Ernte ist noch nicht die Endstation. Silvester ist nicht die Endstation, es geht weiter. Es geht weiter. Es gilt geistlich, es gilt persönlich, das gilt privat. Es geht weiter. Die Ernte muss jetzt verarbeitet werden. Da wird eingemacht, eingekocht, sagt man hier, glaube ich, oder so ähnlich. Verstehst du, das wird alles fertig gemacht. Wir dürfen die Ernte nicht dem Zufall überlassen. Ja, das ist wunderbar, danke Herr. Und jetzt gehen wir weiter. Oder den Sieg, das muss alles verarbeitet werden. Gott geht immer weiter. Ich bin, ja, eigentlich bin ich schon in meiner Neujahrspredigt drin. Gott geht immer weiter. Alles, was nicht verarbeitet wird, das beginnt an zu faulen, wird Schimmel, wird ungenießbar, verdirbt man sich sogar den Magen. Weißt du, das muss verarbeitet, der Segen muss verarbeitet werden. Und wie verarbeitet man einen Segen am besten? Indem man einmacht. Weißt du, einkocht. Und dann, Herr, ich danke dir, ich danke dir. Deshalb haben wir so schön gesungen, danke Jesus, danke Jesus, danke Jesus, danke Jesus. Wir sollten wirklich anfangen, Gott zu danken. Nimm dieses Milchlämmlein, lieber Gott. Oder diesen Jüngling da, oder dieses kleine Baby. Und wir preisen dich damit. Das ist alles, was wir haben. Und Gott greift ein, wenn er sieht, du dankst für die Kleinigkeiten, für die Lappalien. Lappalien. Wir denken immer, wir brauchen große Dinge. Ach, wenn ich im Lotto gewinnen würde. Wenn ich dann Lotto gewinnen habe und so Lotterie spielen würde. Nein, sogar für kleine Gaben, für die kleinen Lichtblicke. Lass uns Gott danken für das, was wir dieses Jahr alles erlebt haben, für die Trostworte von Gott. Und das, was Gott alles an uns gemacht hat. Also, das Leben ist so konfus, so voller Dynamik. Heute heiratet mein ältester Enkel, mein jüngster Sohn hat heute Geburtstag. Vor ein paar Wochen ist meine 13. Enkelin geboren. Weißt du, und dann ist meine Frau verstorben, die haben wir beerdigt. Da ist so viel drumherum. Das Leben geht weiter. Wir dürfen uns nicht aufhalten und sagen, jetzt sind wir fertig. Nein, jetzt geht es wieder weiter, kommt eine neue Generation. Und wir preisen Gott, wir bleiben nicht stehen. Das Schlimmste, was im christlichen Leben bei Gläubigen passieren kann, ist Stillstand. Stillstand ist unsere Katastrophe. Herr, bis hier hast du uns geholfen, da bleiben wir jetzt stehen, jetzt gehen wir nicht mehr weiter. Nein, wir müssen weitermachen. Wir müssen weitergehen. Wir müssen weiterkämpfen. Denn die Ernte ist eine unfertige Sache. Der Mensch ist ein unvollkommenes Wesen. Der Mensch muss weiterreifen. Jetzt komme ich aufs Alter zu sprechen. Verstehst du? Ab einem bestimmten Alter, da wächst du nicht mehr, da reifst du nur noch. Da reifst du nur noch. Verstehst du? Und Gott will, dass wir reifen. Es reicht nicht aus, wenn wir etwas erreicht haben und jetzt auf den Lorbeeren sitzen. Nein, wir sollen jetzt reifen. Gott geht weiter. Und die Frage ist, wie reife ich jetzt 2018? Ich will nicht das Thema vorgreifen. Es muss weitergehen. Gott geht weiter. Der Zweck eines Baumes ist, Frucht zu bringen. Und zwar gute Frucht. Ein Baum bringt auch faule Früchte. Ach, wenn ich so dran denke, ich habe ja zeitlang auch Bäume gehabt, also Mostbäume, die habe ich dann als Apfelsaft gemacht. Das ist aber, es gibt auch faule Pflanzen, faule Äpfel. Aber Gott sucht bleibende Frucht. Und manchmal auf diesen Mostbaum, da waren mal ein paar gute Äpfel, ein paar gute Birnen. Und die Ernte muss eingebracht werden, Brüder und Schwestern. Und in diese Scheunen. Und die Ernte wird gedroschen. Ich will euch noch eines sagen. Die Ernte wird gedroschen, nicht nur beim Mähdrescher. Ich habe noch mit Dreschflegel dreschen gelernt. Und dann im Takt, verstehst du? Und dann schaufeln, in den Wind werfen. Und dann, ich weiß, wie das ist. Nicht nur durch Mähdrescher alles, das macht alles die Technik heute. Nein, und so Korn wird gedroschen. Weißt du, das tut dem Korn weh. Das tut ihm weh, wenn wir gedroschen werden. Aber das alles gehört zum Leben. Es geht weiter. Da wird der Rohstoff gesammelt. Egal was. Und es muss verdaut werden. Das ist dann der Kuchen, das Brot oder was wir auch immer zu uns einnehmen, das muss ja verdaut werden. Was nicht verarbeitet und nicht verdaut wird, das verdirbt. Und jetzt darf ich noch etwas sagen. Deshalb sind auch die Philister gekommen hier nach Israel. Und deshalb haben wir gesagt, es muss weitergehen. Die Sache mit unserem Gott muss weitergehen. Die Bundeslade muss auch nach 20 Jahren wieder zurückkommen irgendwie. Die ganzen Diebe, die Räuber, die Kriege, fast alle Kriege der Geschichte haben wir immer im Herbst angefangen, wo man die Ernte eingebracht hat. Fast alle. So wie in der Bibel lesen wir sogar, die meisten Kriege der Geschichte begannen im Herbst. Da, die Midianiter, lesen wir bei Gideon, kamen regelmäßig, um die Ernte abzuholen. Die armen Israeliten haben die Ernte eingebracht und die wollen die Ernte abholen. Der Feind kommt, um deine Ernte einzuholen, das, was du geerntet hast. Deshalb erlaub nicht den Feind, dass er dich bestiehlt. Diese Midianiter, die Feinde Gottes, wissen ganz genau, was zu holen ist. Also wenn du betest, wenn du Gott anbetest, und sagst Gott, noch einmal in Mispa, bis hier, da wo man diese Stiftshütte war, wo das Heiligtum stand, wo ein heiliger Boden war. Ja, noch einmal, ich möchte dich erleben, wenn du anfängst so zu beten, was glaubst du, was da passiert? Das ist der Teufel los. Das ist der Teufel los. Ach, das wollte wieder alles aufrollen, von vorne anfangen. Ich sage euch, Geschwister, es lohnt sich, Krisen durchzustehen. Es lohnt sich, Krisen durchzustehen und die Ernte zu verarbeiten. Und das Alter ist eine Erntezeit. In aller Liebe, das Alter ist eine Erntezeit. Die wenigsten bereiten sich auf das Alter vor. Altersfürsorge und Altersvorsorge. Bei den meisten ist es gar nicht drin, da liegt nichts drin. Was wird es sein, was du bereitet hast, steht in der Bibel einmal. Weißt du, wir sollen uns sorgen, wie werde ich in der Ewigkeit mal vor Gott stehen? Was muss ich so vor dem Herrn stehen? Habe ich keine einzige Garbe? Kann ich ihm nichts bringen? Deshalb sagt die Bibel, sammel Schätze, die im Himmel sind. Der Teufel möchte unsere Schätze stehlen. Was wird es sein? Bereite dich auf dein Jenseits. Das ist missbar. Dieser Platz ist leer. Krisen kommen, bevor wir vor Gott treten, dass wir hier abgehalten werden, dass wir ja nicht Gott suchen. Die Stürme kommen, die Hitze kommt, die Anfechtungen kommen, die Angriffe kommen, Finsternis kommt, die Flut kommt, die Dürre kommt. Auf, denn die Nacht wird kommen, auf zum letzten Kampf. Verstehst? Diese Dinge kommen, die Nacht wird kommen. Aber der Durchbruch wird auch kommen, Halleluja. Wenn wir uns darauf vorbereiten und alles draufsetzen, alles auf eine Karte setzen, komme ich um, so komme ich um, ich gehe. Ich mache weiter, ihr lasst mich nicht unterkriegen. Was sagt der Herr Jesus? Wer beharrt bis ans Ende, der wird alles ererben. Beharren wir bis ans Ende? Wer überwindet? Alles ist auf die Ewigkeit angelegt. Auf die große Ernte. 2017 ist vorbei. Kannst du schon die Stunden zählen, brauchst nicht mal die Tage zählen. Und 2018 wird auch einmal vorbeigehen. Wenn Gott Gnade schenkt, stehen wir wieder in einem Jahr hier an dieser Stelle. Wir sind schon über ein Jahr hier in diesem Saal. Ein Jahr ist schon her. Der Mensch sieht immer nur, was vor Augen ist. Aber weißt du, die Sache geht weiter, einfach weiter. Saat, Zeit, Wachstum, Reife, Dreschen. Das ist drin. Das Leben ist mehr als nur Essen und Trinken. Das Essen ist mehr als nur Genießen und so weiter. Das Leben geht weiter. Ist mehr als Gesundheit, mehr als Geld oder sonst was. Weißt du, was das Leben ist? Partnerschaft. Partnerschaft mit Gott. Gemeinschaft mit dem Herrn. Partnerschaft mit den Gläubigen hin und her. Der Bauer steht über der Ernte, der Bauer sät nur, der Bauer hat nichts anderes zu tun. Der legt es in die Erde und sagt, lieber Gott, mach du jetzt weiter. Und genau das ist, was wir lernen sollten im Glauben. Wir verkündigen das Wort, predigen das Wort zu Zeit und zu Unzeit, gelegen und ungelegen. Und jetzt, Herr, wach du über das Wort. Kämpf du. Und Gott kämpft. Gott kämpft. Der Same hat keine Persönlichkeit, das Wort hat keine Persönlichkeit, aber das Wort wirkt Wunder, wenn es aufgenommen wird, wenn es geglaubt wird, wenn es verwirklicht wird und das Wort plötzlich Fleisch wird, real in unserem Leben. Nur Wildlinge und Unkraut wachsen ohne Bauer. Weißt du, was der Bauer ist? Der Pastor, der Prediger. Das ist der Bauer. Der predigt das Wort Gottes. Der Bauer beschneidet die Pflanzen, der Bauer bindet die Pflanzen an, der Bauer düngt die Pflanzen, der Bauer begießt die Pflanzen, der Bauer, so sagt ja Paulus auch, der eine sät, der andere behackt, der andere jätet und so weiter. Doch Wachstum und Gedeihen, das gibt der Herr. Und genau das ist, was wir tun. Wir sollen einfach uns nicht unterkriegen lassen, wir sollen weitermachen. Weitermachen und einfach dem Wort Leben geben, dem Samen Leben geben. Der Bauer ist nicht Gott. Der Pastor ist nicht der liebe Gott. Die Geschwister sind nicht die Herrgotts. Nein. Wachstum und Gedeihen liegt in der Hand Gottes. Aber wir müssen aussteuern. Wir müssen pflanzen. Wir müssen begießen. Wir müssen aufpassen, dass kein Dieb kommt. Kein Elefant, das alles zertrampelt. Es lohnt sich, Krisen durchzustehen. Gott geht weiter. Er bleibt nicht stehen. Und wir müssen aufhören mit Glücklichkeitswahn. Ach, es ist so schön. Wir suchen nur Erholung und nur genießen. Nein, das Leben ist nicht Erholung. Das Leben ist nicht immer genießen. Das Leben ist Kampf. Und wer nicht kämpft, der siegt auch nicht. Wir sollen aufhören mit den ganzen überfrachteten Ansprüchen unseres Lebens. Nur Konsum, nur genießen. Eine tolle Zeit zu haben. Das Leben ist nicht tolle Zeit. Unser Leben braucht göttlichen Gehalt und göttliche Gestalt. Wir müssen nach dem Plan Gottes leben. Und der Plan Gottes ist Saat und Ernte. Und dann diese Ernte muss verarbeitet werden. Und dann geht es wieder weiter, dieser Kreislauf. Und da krabbeln wir weiter. Ernte ist zuerst einmal eine Investition. Viele möchten so viel haben, aber sie wollen nichts investieren. Also sie heben ständig von ihrem Konto ab, bis sie dann Dispo-Kredit bekommen und am Schluss nichts mehr da ist. Aber wenn du etwas vom Konto haben möchtest, du musst einzahlen auch. Einzahlen. Und zwar regelmäßig. Und nicht nur immer abheben, abheben. Dann lebst du am Schluss im Minus. Und deshalb, wir sollen wirken, solange es Tag ist. Und bald kommt die Nacht, wo niemand mehr wirken kann. Zum Leben gehört einzahlen, hingeben, aufgeben, einfügen, sich einbringen. Und die Bibel sagt, wir sind nicht von denen, die da weichen. Einfach stehen bleiben, weitermachen, auch wenn es nur ein Cent ist. Den Zehnten bringen zur Zeit und zur Unzeit. Weißt du, der Zehnte ist immer Zehnte, der Zehnte. Ob es jetzt 100 Euro sind oder 1000 Euro sind oder 1 Million Euro sind, das ist immer der Zehnte. So, zur Ernte. Soll ich noch was sagen? Weißt du, Herr, bis hierher hast du uns geholfen. Zur Ernte gehört auch Gewitter, dass es mal donnert und es donnert so im Frühling und im Herbst ganz besonders die Herbststürme und im Frühjahr, da wird die Erde erschüttert und plötzlich nach dieser Erschütterung gedeiht alles, bricht alles auf. Es kommt ganz plötzlich und unerwartet. Herr, du siehst, diese Philister stehen vor der Tür, die greifen mich an. Herr, hilf! Krisen und Gewitter gehören zum Leben und Stürme und all diese Dinge, und da müssen wir vieles aushalten. Also, ich möchte eines sagen, ich habe auch zeitlang mir vieles ganz anders vorgestellt als junger Mann, junger Bursche. Ach, also, das Leben ist so schön, bis 25, bis 30. Aber dann, das Leben ist auch anders geworden und anders gekommen. Und ich habe eines gemerkt, ich kann mich am Leben nicht vorbeimogeln. Ich muss mich damit auseinandersetzen. Ich muss mich mit den Philistern auseinandersetzen, die vor meiner Tür stehen. Und ich muss krisenfest werden. Herr, du siehst dieses Milchlämmlein. Du siehst, wie schwach wir sind. Du siehst dieses Blöken von diesem Milchlämmlein, das nicht geschlachtet werden möchte. Aber es muss geschlachtet werden, muss geopfert werden. Wenn Gott etwas tut, dann geht es ganz anders vor. Wir müssen unser Opfer bringen, aber es geschieht von selbst. Dein Wille geschehe. Also, wir betreuen das, nur wir begleiten das. Wir wachen über den Samenkorn, über diese kleinen Dinge, wir wachen darüber. Aber das geht weiter. Wenn Gott es in die Hand nimmt, es geht weiter. Die Erde dreht sich von selbst. Gott hat einmal aufgespult und es hört nicht mehr auf. Die Erde kreist von selbst um die Sonne. Also Gott hat bei uns etwas angefangen und es funktioniert von selbst. Wir müssen nur zulassen, einverstanden sein. Das Klima steuert sich selbst, kalt und heiß und Sommer und Winter, Tag und Nacht. Jesus sagt, ich will meine Gemeinde bauen. Siehst du, es geht weiter. Gott geht weiter und deshalb, wir sollten lernen, mit Gott Schritt zu halten und mitmachen, dabei sein. Und wenn es Nacht ist, ist es Nacht. Da geht man ins Bett. Und es ist so wichtig im geistlichen Leben, dass wir im richtigen Zeitpunkt das Richtige tun. Das ist so wichtig, das Richtige im richtigen Augenblick. Die Ernte muss im richtigen Augenblick eingebracht werden. Ich weiß noch, wie heute in Heilbronn, da haben sie immer auf die Durchsage im Radio gehört, ist jetzt die Traubenernte, den Riesling einzubringen, jetzt und so weiter. Wenn gerade die Temperaturen richtig sind, die Sonne richtig steht. Und wir müssen auf den richtigen Augenblick achten. Gott gibt uns die Rohstoffe. Aber wir müssen aufpassen, ist jetzt richtig? Ist das der richtige Augenblick? Silvesterabend, Neujahrsabend, wann auch immer. Weißt du, im Himmel sind nur Menschen, die bewährt sind, wie Jakobus sagt. Das Gebet eines bewährten Menschen vermag viel. So sind wir solche, die wie Samuel beten, schreien zum Herrn. Es lohnt sich, Prüfungen durchzustehen, Kämpfe zu bestehen. Gottes Wege führt uns durch Krisen zum Sieg. Und wie viele Krisen haben wir 2017 gehabt? Niemand bleibt etwas erspart. Ich weiß nicht, ob es dir erspart geblieben ist, aber bei mir nicht. Wir sind mittendrin in der Entwicklung auf dem Weg zur Seligkeit. Wir sind mittendrin. Krisen, Stürme, Anfechtungen geben unserem Leben eine ganz neue Sicht der Dinge, neue Erkenntnis, gibt uns eine neue Richtung. Wir machen Kurskorrektur. Also das hat uns nichts gebracht, aber das werden wir machen. Bis zu diesem großen Tag X, diesem großen Erntetag. Wer in Zeiten der Not sät, so heißt es in der Bibel, wird mit Freuden ernten. Weitermachen. Weitermachen. Auch wenn du wenig hast, sehe dieses Körnchen in die Erde, das Wenige, was du hast. Erst recht jetzt weitermachen. Erst recht jetzt missionieren und investieren. Erst recht Gott zu vertrauen. Jetzt, wo alles drunter und drüber ist und alles nichts mehr funktioniert, jetzt erst recht dem Herrn zu vertrauen. Ich sage euch, Geschwister, es werden große Opfer gebracht und müssen große Opfer gebracht werden, damit das Feuer auch groß ist und der Segen Gottes ist. Also früher, wir denken ja, früher war alles so viel schöner und viel einfach. Nein, heute ist genauso kompliziert wie früher. Wenn du die Geschichte studierst, heute wird genauso viel verlangt wie früher. Ich denke, der David mit Goliath, wir haben alle diese gleiche Auseinandersetzung, die gleichen Spannungen. Aber mit Gott geht es weiter. Mit dem Herrn. Dein Leben geht mit ihm weiter und wir steigern uns. Wir nehmen zu. David ist durch Kriege, durch Kämpfen stark geworden. So steht es in der Bibel. Warum wir so viele geistliche Schwächlinge haben, weil sie nicht mehr kämpfen. Die sagen, Pastor, bete für uns. Nein, jeder Einzelne muss für sich selber beten. Jeder Einzelne, wo er steht. Ich muss für mich beten, du für dich. Und wenn es noch Zeit übrig ist, darfst du auch für mich beten und ich darf für dich beten. Aber so viel Zeit haben wir nicht. Wir müssen ringen, Gewalt anwenden an das Reich Gottes. Du erntest das, was du gesät hast. Du bekommst deine Berufung. Weißt du, dein Leben plötzlich bringt Frucht. Jesus sagt, meine Worte sind Geist und Leben. Die haben eine Substanz. Sie fangen an, das Wort Gottes in dir aufzunehmen und sagen, Herr, erwecke das Wort in mir. Erwecke den Geist in mir. Und wir lesen biblische Geschichten und manchmal stehen wir da und sagen, ach, das waren schöne Märchen für die Kinder als gute Nachtgeschichte. Ich werde nie vergessen, ich bin in Edinburgh und dann war ich auch in Bristol, in England und so weiter. Und da sehe ich Leute, die haben so Büchlein, die lesen eine Geschichte und dann schließen sie die Augen zu und sagen, lieber Gott, gib uns den Geist von John Knox, gib uns den Geist von Georg Müller, gib uns den Geist von dem. Das sind alles gestorben, die Leute. Das sind aber Heilige, die haben Glauben gehabt an Gott. Und die wollten diesen alten Glauben wieder erwecken. Erwecke den Glauben von, was weiß ich, Martin Luther von mir aus oder von irgendwelchen anderen Männern, Frauen Gottes, von Gerhard Terstigen. Erwecke von diesen Menschen, die Gott gedient haben, die herrliche Lieder geschrieben haben, herrliche Gebete geschrieben haben, großartige Predigten geschrieben haben. Erwecke den Geist von diesen Missionaren. Gott will, dass wir weitergehen, dass wir nicht stehen bleiben bei dem, was mal gewesen ist. Und das hat mich so fasziniert. An so vielen Städten habe ich so viele junge Menschen gesehen, die haben da wahrscheinlich Freizeit gehabt und Einsatz gehabt. Ich bin zeitlang mit denen Stück mitgefahren und sie begutachtet und sie angeguckt. Erwecke den Geist von dem und dem und dem und dem und dem. Mann, oh Mann, oh Mann. Wenn diese Erweckung, wenn das passiert, was glaubst du, was in dieser Welt passiert? Aber weißt du, wir sollten zurückschauen, aber nicht auf die Fehler der anderen Leute, sondern auf das, was Gott getan hat. Bis hierher hat Gott uns geholfen, bis hierher getragen. Ganz schnell noch ein paar andere Sachen. Gott sagte zu mir, und genau das möchte ich hier betonen, nütze das, was du in deinen Händen hast. Nütze das, was du in deinen Händen hast, was du in deinem Herzen hast, in deinem Kopf, in deinem Verstand. Das, was dir gehört, was ich dir gegeben habe und dir anvertraut habe, bringe dich mit deinen Gaben in meinem Reich ein, diene damit anderen Menschen, mit dem wenigen, was du hast, vielleicht mit diesem Samenkörnchen. Rede Gutes und tue Gutes. Denk dabei aber nicht nur an dich selbst, denn was nützt es, wenn man die ganze Welt gewinnt und im Schaden an seiner Seele? Nimm dein Leben fest in der Hand und lasse mich durch dich wirken. Lasse mich durch dich wirken. Und du wirst verblüfft sein, was der liebe Gott macht. Dein Leben geht weiter, bis du vollendet wirst. Bis du sagst, oh Gott, ich danke dir. Bis hierher hast du mir geholfen. Auch wenn es unscheinbar war und alles vermasselt und durcheinander gewesen ist und verwirrt war. Aber Gott geht weiter durch all diesen ganzen Wirrnisse und den ganzen Strudel der Zeit. Dein Leben geht weiter. Auch wenn du abgelehnt wurdest und verachtet und ja, Fehler gemacht hast und sitzen geblieben bist oder man dich sitzen gelassen hat, Gott macht weiter. Wie viele sitzen geblieben hat Gott gebraucht und gesegnet? Halleluja. Auch wenn man dich als Sündenbock behandelt hat, auch wenn man dich rausgestoßen hat wie die Hagar und Ismael, hau ab, verstehst? Und dich missbraucht hat, dein Leben geht weiter. Und Gott hat den Ismael gesegnet, nicht nur den Isaak, auch den Ismael. Dein Leben geht weiter, bis du das erreichst, was Gott sich vorgestellt hat. Die Vollendung. Gott will, dass du über dich selbst hinaus wächst. Das ist die Botschaft. Gott will alles in dir mobil machen und dass du anfängst, etwas zu unternehmen. O Herr, benütze mich. Erwecke mir den Geist eines Abrahams, eines Jakobs, eines Isaaks, eines Jeremia, einer Ruth, einer Esther. Oh, wir können die ganzen Heiligen durchmachen. Erwecke den Geist in mir. So, es geht weiter. Gott will nicht stehen bleiben. Weißt du, ich habe diese schönen Geschichten der Bibel. Es ist nicht nur, dass ich predige oder dass ich darüber was sage. Nein, mein Anliegen ist, Gott, erwecke in mir so den Geist von David. Herr, ich gehe zu dem Goliath, egal was passiert. Erwecke den Geist von Samuel. Herr, du siehst dieses Lämmlein, du siehst das Lämmlein. Verschaffe und Sieg. Oder erwecke den Geist von Josaphat. Und weißt du, was dieser Josaphat gemacht hat? Die sind bedrängt worden von Feinden. Die Feinde, die wollten auch sie kaputt machen. Der Feind will dich immer kaputt machen oder wird dich kaputt machen, wenn du nicht aufpasst. Aber was hat Josaphat gesagt? Chor, bitte, der Chor muss jetzt singen. Und als sie anfingen mit dem Lobgesang, verschaffte Gott einen Hinterhalt. Der Chor, nicht die Armee, nicht die Kanonen und nicht die Bogenschützen und nicht die Infanterie oder was auch immer ist, die Elefanten, der Chor. Und als sie anfingen mit dem Lobgesang, verschaffte Gott einen Sieg. Schau nicht auf menschliche Methoden, Waffen, Gattungen oder was auch immer ist, schau auf den Herrn. Und die, die auf Gott hoffen und harren, sie bekommen Sieg, Lob und Dank. Himmlischer Vater, ich danke dir für dein Wort. Ich danke dir für deine Gnade. Ich danke dir für deine Herrlichkeit. Ich danke dir, dass du uns hilfst, auch jetzt über uns selbst hinauszuwachsen und Du schaffst es bei unser Gott, dass es wieder mit deinem Volk, mit deinen Kindern, mit deiner Gemeinde einfach weitergeht. Herr, es geht weiter. Und wir wollen mit dir Schritt halten, lieber Gott. Halleluja. Amen.
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Jesus Christus spricht: Das Reich Gottes gleicht einem Senfkorn, das ein Mensch nahm und in seinen Garten säte. 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

Ihr kennt die Gnade unseres Herrn Jesus Christus. Obwohl er reich ist, wurde er doch arm, um euretwillen, damit ihr durch seine Armut reich würdet.

ermahne ich euch nun, ich, Gefangener in dem Herrn, dass ihr wandelt, wie sich's gebührt eurer Berufung, mit der ihr berufen seid, in aller Demut und Sanftmut, in Geduld, und vertraget einer den anderen in der Liebe, und seid fleißig zu halten die Einigkeit im Geist durch das Band des Friedens. Ein Leib und ein Geist, wie ihr auch berufen seid zu einerlei Hoffnung eurer Berufung, ein Herr, ein Glaube, eine Taufe, ein Gott und Vater aller, der da ist über allen und durch alle und in allen. Einem jeglichen aber unter uns ist gegeben die Gnade nach dem Maß der Gabe Christi. Darum heißt es, er ist aufgefahren in die Höhe und hat das Gefängnis gefangen geführt und hat den Menschen Gaben gegeben. Dass er aber aufgefahren ist, was ist das anderes, als dass er auch hinuntergefahren ist in die untersten Örter der Erde? Der hinuntergefahren ist, das ist derselbe, der aufgefahren ist über alle Himmel, auf dass er alles erfülle. Und er hat etliche zu Aposteln gesetzt, etliche zu Propheten, etliche zu Evangelisten, etliche zu Hirten und Lehrern, dass die Heiligen zugerüstet würden zum Werk des Dienstes. Dadurch soll der Leib Christi erbaut werden, bis dass wir alle hinankommen zur Einheit des Glaubens und der Erkenntnis des Sohnes Gottes, zur Reife des Mannesalters, zum vollen Maß der Fülle Christi. Auf dass wir nicht mehr unmündig seien und uns bewegen und umhertreiben lassen von jeglichem Wind der Lehre durch Bosheit der Menschen und Täuscherei, womit sie uns beschleichen und uns verführen. Lasst uns aber wahrhaftig sein in der Liebe und wachsen in allen Stücken zu dem hin, der das Haupt ist, Christus, von welchem aus der ganze Leib zusammengefügt ist und ein Glied am anderen hanget durch alle Gelenke, dadurch ein jegliches Glied dem anderen kräftig Handreichung tut, nach seinem Maße und Macht, dass der Leib wächst und sich selbst auferbaut in der Liebe. So sage ich nun und bezeuge in dem Herrn, dass ihr nicht mehr wandeln dürft, wie die Heiden wandeln in der Nichtigkeit ihres Sinnes. Ihr Verstand ist verfinstert, und sie sind fremd geworden dem Leben, das aus Gott ist, durch die Unwissenheit, die in ihnen ist, durch die Verstockung ihres Herzens. In ihrem Gewissen sind sie stumpf geworden und ergeben sich der Unzucht und treiben jegliche Unreinigkeit, voll Habgier. Ihr aber habt Christus nicht so gelernt, wenn anders ihr von ihm gehört habt und in ihm gelehrt seid, wie es in Jesus Wahrheit ist. Leget von euch ab den alten Menschen mit seinem vorigen Wandel, der durch trügerische Lüste sich verderbt. Erneuert euch aber im Geist eures Gemüts und ziehet den neuen Menschen an, der nach Gott geschaffen ist, in rechtschaffener Gerechtigkeit und Heiligkeit. Darum leget die Lüge ab und redet die Wahrheit, ein jeglicher mit seinem Nächsten, weil wir untereinander Glieder sind. Zürnet ihr, so sündiget nicht. Lasset die Sonne nicht über eurem Zorn untergehen und gebet nicht Raum dem Lästerer. Wer gestohlen hat, der stehle nicht mehr, sondern arbeite und schaffe mit seinen Händen etwas Gutes, auf das er habe zu geben dem Bedürftigen. Lasst kein faul Geschwätz aus eurem Munde gehen, sondern was gut ist und das Nötige fördert, das redet, auf dass es Segen bringe denen, die es hören. Und betrübet nicht den Heiligen Geist Gottes, mit dem ihr versiegelt seid auf den Tag der Erlösung. Alle Bitterkeit und Grimm und Zorn und Geschrei und Lästerung sei ferne von euch samt aller Bosheit. Seid aber miteinander freundlich, herzlich und vergebet einer dem anderen, gleich wie Gott euch vergeben hat in Christus.
So seid nun Gottes Nachfolger als die geliebten Kinder und wandelt in der Liebe, gleich wie Christus euch hat geliebt und sich selbst dargegeben für uns als Gabe und Opfer, Gott zu einem lieblichen Geruch. Unzucht aber und alle Unreinigkeit oder Habsucht lasset nicht von euch gesagt werden, wie es den Heiligen ziemt. Auch nicht schandbare Worte und närrische Dinge oder Scherze, welche euch nicht anstehen, sondern vielmehr Danksagung. Denn das sollt ihr wissen, dass kein Unzüchtiger oder Unreiner oder Habsüchtiger, das ist ein Götzendiener, Erbe hat an dem Reich Christi und Gottes. Lasst euch von niemand verführen mit nichtigen Worten, denn um dieser Dinge willen kommt der Zorn Gottes über die Kinder des Ungehorsams. Darum seid nicht ihre Mitgenossen, denn ihr waret vormals Finsternis, nun aber seid ihr Licht in dem Herrn. Wandelt wie die Kinder des Lichtes. Die Frucht des Lichtes ist lauter Gütigkeit und Gerechtigkeit und Wahrheit. Und prüfet, was da sei wohlgefällig dem Herrn. Und habt nicht Gemeinschaft mit den unfruchtbaren Werken der Finsternis, strafet sie vielmehr. Denn was heimlich von ihnen geschieht, das ist schändlich, auch nur zu sagen. Das alles aber wird offenbar, wenn's vom Licht gestraft wird. Denn alles, was offenbar wird, das ist Licht. Darum heißt es, wache auf, der du schläfst, und stehe auf von den Toten, so wird dich Christus erleuchten. So sehet nun wohl zu, wie ihr wandelt, nicht als Unweise, sondern als Weise, und kaufe die Zeit aus, denn es ist böse Zeit. Darum werdet nicht unverständig, sondern verstehet, was da sei des Herrn Wille. Und saufet euch nicht voll Wein, daraus ein unordentlich Wesen folgt, sondern werdet voll Geistes. Redet untereinander in Psalmen und Lobgesängen und geistlichen Liedern, singet und spielet dem Herrn in euren Herzen und saget Dank allezeit für alles Gott, dem Vater, in dem Namen unseres Herrn Jesus Christus und seid einander untertan in der Furcht Christi. Die Frauen seien untertan ihren Männern als dem Herrn. Denn der Mann ist des Weibes Haupt, gleich wie auch Christus das Haupt ist der Gemeinde, die er als seinen Leib erlöst hat. Aber wie nun die Gemeinde ist Christus untertan, so seien es auch die Frauen ihren Männern in allen Dingen. Ihr Männer, liebet eure Frauen, gleich wie auch Christus geliebt hat die Gemeinde und hat sich selbst für sie gegeben, auf dass er sie heiligte und hat sie gereinigt durch das Wasserbad im Wort, auf dass er sie sich selbst darstellte als eine Gemeinde, die herrlich sei, die nicht habe einen Flecken oder Runzel oder etwas dergleichen, sondern dass sie heilig sei und unsträflich. So sollen auch die Männer ihre Frauen lieben, wie ihren eigenen Leib. Wer seine Frau liebt, der liebt sich selbst. Denn niemand hat jemals sein eigen Fleisch gehasst, sondern er nährt es und pflegt es, gleich wie auch Christus die Gemeinde. Denn wir sind Glieder seines Leibes. Um deswillen wird ein Mensch verlassen Vater und Mutter und seinem Weibe anhangen, und werden die zwei ein Fleisch sein. Dieses Geheimnis ist groß, ich rede aber von Christus und der Gemeinde. Darum auch ihr, ein jeglicher, habe lieb seine Frau wie sich selbst, die Frau aber fürchte den Mann. Ihr Kinder, seid gehorsam euren Eltern in dem Herrn, denn das ist recht. Ehre Vater und Mutter, das ist das erste Gebot, das eine Verheißung hat, auf dass dir's wohlgehe und du lange lebest auf Erden. Und ihr Väter, reizet eure Kinder nicht zum Zorn, sondern zieht sie auf in der Zucht und Vermahnung zum Herrn. Ihr Knechte, seid gehorsam euren leiblichen Herren mit Furcht und Zittern,
in Einfalt eures Herzens als dem Herrn Christus. Nicht mit Dienst allein vor Augen, um den Menschen zu gefallen, sondern als Knechte Christi, die den Willen Gottes tun von Herzen. Tut euren Dienst mit gutem Willen als dem Herrn und nicht den Menschen, und wisset, was ein jeglicher Gutes tun wird, das wird er von dem Herrn wieder empfangen, er sei Knecht oder Freier. Und ihr Herren, tut ihnen ein Gleiches und lasset das drohen. Wisset, dass euer und ihr Herr im Himmel ist und ist bei ihm kein Ansehen der Person. Zuletzt seid stark in dem Herrn und in der Macht seiner Stärke. Ziehet an die Waffenrüstung Gottes, dass ihr bestehen könnt gegen die listigen Anläufe des Teufels. Denn wir haben nicht mit Fleisch und Blut zu kämpfen, sondern mit Mächtigen und Gewaltigen, nämlich mit den Herren der Welt, die in dieser Finsternis herrschen, mit den bösen Geistern unter dem Himmel. Um deswillen ergreifet die Waffenrüstung Gottes, auf dass ihr an dem bösen Tage Widerstand tun und alles wohl ausrichten und das Feld behalten möget. So stehet nun umgürtet an euren Lenden mit Wahrheit und angetan mit dem Panzer der Gerechtigkeit und an den Beinen gestiefelt, als fertig zu treiben das Evangelium des Friedens. Vor allen Dingen aber ergreifet den Schild des Glaubens, mit welchem ihr auslöschen könnt alle feurigen Pfeile des Bösen, und nehmet den Helm des Heils und das Schwert des Geistes, welches ist das Wort Gottes. Und betet allezeit mit Bitten und Flehen im Geist und wachet dazu mit allem Anhalten und Flehen für alle Heiligen und für mich, auf dass mir gegeben werde das Wort mit freudigem Auftun meines Mundes, dass ich möge kundmachen das Geheimnis des Evangeliums, dessen Bote ich bin in Ketten, auf dass ich mit Freudigkeit davon rede, wie sich's gebührt. Auf dass ihr aber auch wisset, wie es um mich steht und was ich schaffe, wird's euch alles kundtun Tychikus, mein lieber Bruder und getreuer Diener in dem Herrn, welchen ich dazu gesandt habe zu euch, dass ihr erfahret, wie es um uns steht, und dass er eure Herzen tröste. Friede sei den Brüdern und Liebe mit Glauben von Gott, dem Vater und dem Herrn Jesus Christus. Die Gnade sei mit allen, die da lieb haben unseren Herrn Jesus Christus. 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

0: dran.
1: Das ist gewisslich wahr. Wenn jemand ein Bischofsamt begehrt, der begehrt ein köstlich Werk. Darum soll ein Bischof unsträflich sein, eines Weibes Mann, nüchtern, mäßig, sittig, gastfrei, geschickt zur Lehre, nicht dem Wein ergeben, nicht händelsüchtig, sondern gelinde, nicht zänkisch, nicht geldgierig, der seinem eigenen Hause wohl vorstehe, der seine Kinder im Gehorsam halte mit aller Ehrbarkeit. Denn wenn jemand seinem eigenen Hause nicht weiß vorzustehen, wie wird er die Gemeinde Gottes versorgen? Er sei kein Neuling, auf dass er sich nicht aufblase und dem Urteil des Teufels verfalle. Er muss aber auch ein gutes Zeugnis haben von denen, die draußen sind, auf dass er nicht geschmäht werde und falle in des Teufels Strick. Desgleichen die Diakone sollen ehrbar sein, nicht zweizüngig, nicht dem Wein ergeben, nicht schändlichen Gewinn suchen, sondern das Geheimnis des Glaubens in reinem Gewissen haben. Und dieselben erprobe man zuvor, danach lasse man sie dienen, wenn sie unsträflich sind. Desgleichen ihre Frauen sollen ehrbar sein, nicht Lästerinnen, nüchtern, treu in allen Dingen. Die Diakone lass einen jeglichen sein eines Weibes Mann, ihren Kindern wohl vorstehen und ihren eigenen Häusern. Welche aber ihren Dienst wohl ausgerichtet haben, die erwerben sich selbst ein gutes Ansehen und eine große Freudigkeit im Glauben an Christus Jesus. Solches schreibe ich dir und hoffe, bald zu dir zu kommen. Wenn es sich aber verzögert, dass du wissest, wie man wandeln soll in dem Hause Gottes, welches ist die Gemeinde des lebendigen Gottes, ein Pfeiler und eine Grundfeste der Wahrheit. Und kündlich groß ist das gottselige Geheimnis. Er ist offenbart im Fleisch, gerechtfertigt im Geist, erschienen den Engeln, gepredigt den Heiden, geglaubt in der Welt, aufgenommen in die Herrlichkeit. Der Geist aber sagt deutlich, dass in den letzten Zeiten werden etliche von dem Glauben abfallen und anhangen den verführerischen Geistern und Lehren böser Geister durch die Heuchelei der Lügenredner, die ein Brandmal in ihrem Gewissen haben. Sie gebieten, nicht ehelich zu werden und zu meiden die Speisen, die Gott dazu geschaffen hat, dass sie mit Danksagung empfangen werden von den Gläubigen und denen, die die Wahrheit erkennen. Denn alles, was Gott geschaffen hat, ist gut, und nichts ist verwerflich, was mit Danksagung empfangen wird. Denn es wird geheiligt durch das Wort Gottes und Gebet. Wenn du den Brüdern solches vorhältst, so wirst du ein guter Diener Christi Jesu sein, auferzogen in den Worten des Glaubens und der guten Lehre, bei welcher du immer da gewesen bist. Aber die ungeistlichen Altweiberfabeln weise ab, übe dich selbst aber in der Gottesfurcht. Denn die leibliche Übung ist wenig Nütze, aber die Gottesfurcht ist zu allen Dingen Nütze und hat die Verheißung dieses und des zukünftigen Lebens. Das ist gewisslich wahr und ein teuer wertes Wort. Denn dafür arbeiten und kämpfen wir, weil wir auf den lebendigen Gott hoffen, welcher ist der Heiland aller Menschen, sonderlich der Gläubigen. Solches gebiete und lehre. Niemand verachte deine Jugend, sondern sei ein Vorbild den Gläubigen im Wort, im Wandel, in der Liebe, im Glauben, in der Reinheit. Halte an mit Lesen, mit Ermahnen, mit Lehren, bis ich komme. Lass nicht außer Acht die Gabe in dir, die dir gegeben ist durch Weissagung mit Handauflegung der Ältesten. Dies lass deine Sorge sein, damit gehe um, auf dass dein Zunehmen allen offenbar werde. Hab Acht auf dich selbst und auf die Lehre. Beharre in diesen Stücken. Denn wenn du solches tust, wirst du dich selbst retten und die dich hören. Einen Alten schilt nicht, sondern ermahne ihn als einen Vater, die jungen Männer als Brüder, die alten Frauen als Mütter, die jungen als Schwestern in aller Keuschheit. Ehre die Witwen, welche rechte Witwen sind. Wenn aber eine Witwe Kinder oder Enkel hat, so sollen diese lernen, zuerst im eigenen Hause gottesfürchtig zu leben und sich den Eltern dankbar zu erzeigen. Denn das ist angenehm vor Gott. Das ist aber recht eigentlich eine Witwe, die einsam ist, die ihre Hoffnung auf Gott stellt und bleibt am Gebet und Flehen Tag und Nacht. Welche aber ihren Lüsten lebt, die ist lebendig tot. Solches gebiete, auf dass sie untadelig seien. Wenn aber jemand die Seinen, sonderlich seine Hausgenossen, nicht versorgt, der hat den Glauben verleugnet und ist ärger als ein Heide. Lass keine Witwe ausgewählt werden unter 60 Jahren und die da gewesen sei eines Mannes Weib und die ein Zeugnis habe guter Werke. Wenn sie Kinder aufgezogen hat, wenn sie gastfrei gewesen ist, wenn sie der Heiligen Füße gewaschen hat, wenn sie denen in Trübsal Handreichung getan hat, wenn sie allem guten Werk nachgekommen ist. Junge Witwen aber weise ab, denn wenn sie ihrer Begier nachgeben, Christus zuwider, so wollen sie freien und haben dann das Urteil auf sich, dass sie die erste Treue gebrochen haben. Daneben lernen sie Müßiggang, wenn sie durch die Häuser laufen. Nicht allein aber sind sie faul, sondern auch geschwätzig und vorwitzig und reden, was nicht sein soll. So will ich nun, dass die jungen Witwen freien, Kinder gebären, haushalten, dem Widersacher keine Ursache geben zu lästern. Denn es haben sich schon etliche abgewandt dem Satan nach. Wenn aber einer gläubigen Frau Witwen anbefohlen sind, so versorge sie dieselben und lasse die Gemeinde nicht beschwert werden, auf dass die, so rechte Witwen sind, mögen genug haben. Die Ältesten, die gut vorstehen, die halte man zwiefacher Ehre wert, sonderlich die da arbeiten im Wort und in der Lehre. Denn es spricht die Schrift, du sollst dem Ochsen, der da drischt, nicht das Maul verbinden, und ein Arbeiter ist seines Lohnes wert. Wieder einen Ältesten nimm keine Klage an ohne zwei oder drei Zeugen. Die da sündigen, die weise zu Recht vor allen, auf dass sich auch die anderen fürchten. Ich bezeuge vor Gott und Christus Jesus und den auserwählten Engeln, dass du solches halten sollst ohne Vorurteil und nichts tust nach Gunst. Die Hände legen niemand zu bald auf. Mache dich auch nicht teilhaftig fremder Sünden. Halte dich selber rein. Trinke nicht mehr nur Wasser, sondern brauche ein wenig Wein um deines Magens willen und weil du oft krank bist. Etlicher Menschen Sünden sind offenbar und gehen ihnen ins Gericht voran. Bei etlichen aber werden sie hernach offenbar. Desgleichen sind auch etlicher Menschen gute Werke zuvor offenbar, und die anderen bleiben auch nicht verborgen.
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0: ich schaffe meine Hausaufgaben.
1: Mama, was hast du mir für Sachen gekauft?
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3: Mama, ich brauche mal wieder ein paar Euros.

0: Also ganz herzlichen Dank für den männlichen Lobpreis. Und ich denke, also ich habe die Gegenwart Gottes irgendwo gespürt und ich habe mir einfach zurück erinnert an ein Männerwochenende, das wir hatten, wo der Matthias Brandner dabei war. Matthias, hilf mir mal, waren es in Wemding, ja, waren es 15 Jahre her. Wir haben gesagt, die Ahlner Volksmission, die Volksmission Welkersheim richtet einen Männertag aus in Wemding. Da sind wir hingefahren. Wir waren 55 Männer damals. Viele von deiner Gemeinde, viele von unserer Gemeinde. Der Heinz Badermann war auch dabei. Und wir haben über das Thema Vaterschaft gesprochen. Und ich weiß zumindest von ein paar Männern von hier, die haben einen Segen abbekommen. Und den Segen erwarten wir jetzt auch. Und ich habe mir nochmal erinnert, was hat es ausgemacht damals? Ich denke, Gott hat mir das aufs Herz gelegt. Ich soll euch das auch sagen. Wir haben uns damals auf Gott eingelassen. Und lasst euch jetzt auch auf Gott ein. Und Gott hat mir auch einen Vers gegeben. Er hat gesagt, wo der Geist des Herrn ist, da ist Freiheit. Nehmt es für euch in Anspruch. Und wenn du jetzt irgendetwas hast, lass dich jetzt einfach drauf ein. Der Matthias wird uns jetzt am Wort dienen und drei Wachstumspfade erfolgreicher Männer am Beispiel Jesus. Wir sind gespannt.
1: Ja, einen wunderschönen guten Morgen. Meine Stimme ist noch ein bisschen lediert. Ich komme gerade aus Rumänien. Wir haben einen 150-Tonnen-Transport hingebracht. Und ich habe mich erinnert, vor 20 Jahren, als wir diese Arbeit in Rumänien angefangen haben, da waren wir schon stolz, wenn wir so einen 7,5-Tonner gefüllt haben. Und als wir mit 15 LKWs unterwegs waren, so auf der Straße, dann durch die Grenzen durch, das war schon ein starkes Erlebnis. Und ich dachte, als wir dann in Rumänien waren und wir bei jedem Halt, wo wir irgendwas herbrachten, war dann der Bürgermeister da. Bei zwei Einsätzen war das rumänische Staatsfernsehen dabei. Am Sonntag kam dann der Bildungsminister Rumäniens und hielt eine flammende Rede, warum es nötig ist, dass Gott zurückkommt in die Häuser, Gott zurückkommt in die Familien. Der Kommunismus hat Gott verloren, aber die Christen bringen Gott zurück in unser Land und das ist die Hoffnung für Rumänien. Ich sage euch, ich saß da, mir liefen die Tränen übers Gesicht und ich dachte, Herr, ich kann mich noch vor 20 Jahren erinnern, als die bei uns Bibeln gefunden haben und wir einen halben Tag irgendwo im Niemandsland verschwunden waren und nicht wussten, ob wir irgendwie aus dieser Hütte nochmal rauskommen oder gleich ins Gefängnis gehen. Und 20 Jahre später steht der Bildungsminister vorne und sagt, ey, es ist so gut, dass Gott zurückkommt nach Rumänien. Ja, ich habe gedacht, mein lieber Mann, ey, was für Zeiten entstehen. In Berlin schaffen sie den Religionsunterricht in Deutschland ab und die fangen an, Gott hochzuheben in ihrem Land, das ehemals kommunistisch war. Leute, wir leben in echt spannenden Zeiten. Und dieser Gedanke blieb so in meinem Herzen. Vor 20 Jahren hätten wir diese Entwicklung nie abgesehen. Also hätte mir einer erzählt, ich werde mal beglückwünscht vom rumänischen Bildungsminister für die Arbeit, die wir für sein Land gemacht haben. Und der Mann betet mit uns das Vaterunser. Ich hätte gesagt, ja, ja. Ja, und Gott hat gar keinen Stress, die Zeiten einfach zu drehen, Menschen zu ändern, das Dinge in Bewegung zu setzen. Als wir da runtergefahren sind von diesen 15 LKWs, gehörten 11 Mercedes, die haben das einfach gesponsert. Ja. Hey, das ist auch nicht schlecht, oder? Manche Dinge stehen, da stehst du daneben und denkst, ich habe keine Ahnung, wie die Entwicklung gerade funktioniert, aber Gott, irgendwie hast du das auf dem Herzen. Von diesen 15 LKWs, wir hatten 32 Leute mit uns. Von diesen 32 Leuten waren 4 Christen, alles andere waren gar keine Christen. Aber du musst mal sehen, was passiert, wenn der Geist Gottes kommt. Und wir machten so einen Gottesdienst zusammen und Gott offenbarte so ein bisschen sein Herz. Es ist Hammer. Du stehst daneben und schaust einfach zu, wie Leute plötzlich beginnen, das Taschentuch zu suchen. Ein Typ kniet sich vorne hin und fängt an zu beten, der in seinem Leben überhaupt noch nie wusste, wie Gott überhaupt aussieht, geschweige denn, wie man das Wort richtig buchstabiert. So ein Typ, der eine riesen Firma hat und sagt, ich weiß auch nicht genau, was passiert, aber ich glaube, irgendwie ist Gott da. Und ich sage, ja, Halleluja, wir müssen das wieder haben. Stimmt's, dass Gott kommt? Gott zurückkommt in unsere Häuser, ihr Lieben, und dazu sind wir zuständig. Deswegen sind wir Männer. Ich habe eine nette Geschichte, bevor wir in diese Entwicklungsstadien einkommen. Ich fand diese Geschichte so schön, weil sie berichtet, wie Gott bei der Schöpfung dabei war, die Viecher zu schaffen und am Ende auch den Menschen. Und den ersten, das erste Tier, das er schuf, war ein Esel. Und er sagte dem Esel, hör mal, du hast echt schwere Zeiten vor dir, ja? Du wirst eine Menge Lasten tragen und du wirst mindestens 30 Jahre leben. Und als er ihm so alles erklärt hatte, fragte er den Esel, hast du noch eine Frage dazu? Und der Esel sagt, weißt du was, Gott, also wenn ich denn schon so einen Schrottjob machen muss, ja, also dann finde ich 30 Jahre zu viel. Also bei 10 Jahren könnten wir uns einigen. Und Gott ging drauf ein. Den nächsten, den er schuf, war der Hund. Und dem Hund sagte er, du wirst dich um die Menschen kümmern, du wirst auf alles aufpassen, leider wirst du aus Pfützen trinken müssen, du wirst alles das, was sie übrig lassen, auch aufessen, und du wirst eben auf Hab und Gut wachsam dein Auge richten. Und auch du sollst 30 Jahre alt werden. Und der Hund sagte, hör mal, Gott, also wenn ich ein Hundeleben führen soll, ja, also mit 10 Jahren bin ich gut bedient. Den dritten, den Gott schuf, war der Affe. Und ihm sagte er, hör mal Affe, du wirst der Idiot der ganzen Truppe werden, ja. Du bist dazu verdonnert, die Leute zu bespaßen und am Ende alles mögliche blöde Zeug zu machen. Aber das ist halt deine Berufung. Auch du hast 30 Jahre und der Affe, Gott, bist du noch zu retten, ja. Also wenn ich schon den Idioten machen soll, maximal 5 Jahre und dann ist aber rum. Schlussendlich schuf Gott den Mann und sagte zu ihm, hör mal mein Freund, du wirst die Krone der Schöpfung. Was immer irgendwie kommt, du wirst es erfolgreich meistern. Du wirst erleben, wie die Frauen dich lieben, wie sie dir alles zu Füßen liegen, wie sie für dich sorgen, rauf und runter. Essen wird nie ein Problem sein. 25 Jahre hast du. Der Mann guckt Gott an und sagt, hör mal, ich habe da noch mal eine Frage. Ja? Also 25 Jahre, wenn so ein Leben vor mir ist, Gott, das ist zu kurz, ja. Und da er irgendwie aufgepasst hatte, sagte er, weißt du was, Gott, gib mir die Jahre vom Esel, vom Hund und vom Affen dazu. Dann macht das Spaß. Und Gott guckt ihn an und sagt, bist du dir sicher? Und dann erklärte Gott ihm die Sache und sagte, pass auf, mein Freund, du hast Ja gesagt. Ich habe das nicht gewollt, aber du wolltest, ja. Die ersten 25 Jahre werden klasse sein. Du wirst bei Mutter leben, sie wird für alles sorgen. Und dann wirst du heiraten. Aber wenn du heiratest mit 25, dann fangen die Eseljahre an. Du wirst schuften wie ein Esel, um deine Familie zu ernähren und ein Haus zu bauen. Und dann kommen die Hundejahre. Du wirst das Haus bewachen, die Frau bewachen, die Kinder bewachen. Und abends wirst du das essen, was alle anderen nicht wollten. Und weil du es so wolltest, kommen dann die Affenjahre, wo du für alle den Affen machen wirst. Und selbst dann wirst du noch Ärger kriegen, wenn es nicht so gelaufen ist. Und ich dachte, ja, das ist ein bisschen überzogen vielleicht. Manche Leute erkennen sich total wieder. Entwicklungsstufen, die wir alle durchmachen, mehr oder weniger. Meine Frage war, was hat Gott sich dabei gedacht, dass er uns in diese Welt gegeben hat und uns ja interessanterweise durch bestimmte Entwicklungsstadien laufen lässt? Jeder von uns kennt das. Und meine Frage am Anfang meines Lebens und auch meines Lebens als Pastor war, Gott, was kommt eigentlich auf mich zu? Hast du dich das schon mal gefragt? Ja, du hättest dich das fragen sollen, als du geheiratet hast. Aber manche Leute, die stellen sich solche Fragen gar nicht. Dummheit schützt auch nicht, ja? Also letztlich ist das gar keine so schlechte Frage, sich zu fragen, was läuft eigentlich und was kommt auf uns zu? Und mich hat eine Bibelstelle total getröstet, die steht in Lukas 2. Vers 52, und da steht, und Jesus nahm zu. Das fand ich gut. Ich merke, einige von euch strengen sich da auch an in dem Bereich, ja. Und dann steht da aber weiter, Jesus nahm zu, und dann gibt's da so ein paar Attribute, die aufgezählt werden. Und selbst Jesus hatte Wachstumsphasen, Entwicklungsstufen nötig. Und deswegen finde ich das ganz beruhigend, dass das bei uns auch so ist. Dass wir nicht total vollkommen auf die Erde kommen, sondern dass wir tatsächlich eine Verwandlung, einen Prozess mitmachen. Und Gottes Hauptziel war, als er den Menschen geschaffen hat, und das finde ich eine riesen Herausforderung jedes Mal, wenn ich darüber nachdenke, dass das steht, und er machte ihn zu seinem Bilde, den Menschen. Also Bildung heißt was? Heißt, in ein Bild hinein verwandelt zu werden. Und Gott möchte, dass du seinem Bild entsprichst. Manche denken, wenn sie in den Spiegel gucken, so hässlich kann Gott gar nicht sein. Aber was immer sich Gott dabei gedacht hat, versuch mal diesen Gedanken nachzuvollziehen. Gott wollte, dass du in seinem Bilde unterwegs bist. Und das Bild, das Gott uns gezeichnet hat, finden wir in Jesus wieder. Jesus ist das Abbild des Vaters. Wer mich sieht, sagt, Jesus sieht den Vater. So meine Frage blieb, Jesus, wie hast du dich entwickelt? Wie bist du in dieses Bild reingekommen, das Gott eigentlich von dir hatte? Wie konntest du in diese Wachstumsstufe reinkommen, um am Ende der erfolgreichste Mann gewesen zu sein, den die Erde je gesehen hat? Und mir hat das geholfen, im Matthäus-Evangelium, das kann man in drei Teile einteilen, in so drei Wachstumsphasen, wenn du willst. Das erste bis zum 7. Kapitel ist so dieser Pfad des Heranwachsens, den ich gerne den Pfad der Unterordnung nennen würde. Wer wissen über die Kindheit und das Heranwachsen von Jesus nicht richtig viel, hat sich die Bibel irgendwie ein bisschen gespart. Aber was wir entdecken ist, und das ist so diese erste Phase, wenn Gott mit uns arbeiten will, um uns erfolgreich zu machen, dürfen wir an Jesus lernen. Und was mich an Jesus fasziniert ist, das Erste, was Jesus lernte, war Unterordnung. Ich weiß nicht, ob du jetzt innerlich Amen sagst, ja, und sagst, ey, hätte der nicht mit was anderem anfangen können. Bei Advent und Weihnachten fasziniert mich immer das erste Kapitel im Johannesevangelium, wo es heißt, und das Wort wurde, da steht nicht, das Wort wurde Mensch, sondern das Wort wurde, wenn du Fleisch in der Bibel mal anguckst, ist das kein tolles Wort. Sondern Fleisch steht immer für den von Gott losgelösten Menschen. Fleisch ist immer diese von Sünde geprägte Haltung. Fleisch ist immer die unterste Stufe des Menschseins, die wir je haben können. Und Jesus wurde nicht Mensch im eigentlichen Sinne, sondern die Bibel betont das bewusst. Sie sagt, er wurde Fleisch und lebte unter uns. Also auf Deutsch, eine tiefere Stufe ging nicht. Und Jesus kommt auf die Erde und nimmt die tiefste Stufe. In Philipper 2 heißt es, ja, er entäußerte sich selber und kommt auf die unterste Stufe runter. Ich finde das für mich einen erstaunlichen Punkt, der mich immer wieder fasziniert. Dass Gott, wenn er anfangen will, mit dir zu arbeiten, um dich erfolgreich zu machen, braucht er dein Einverständnis, dass du sagst, Gott, ich will lernen, von mir und meiner Kraft runterzukommen, um von dir abhängig zu werden. Welches Bild würde mehr Abhängigkeit signalisieren als das Bild eines Kindes, eines Babys und dann auch noch in der Krippe? Jesus demonstriert das und sagt, Leute, wenn ihr erfolgreich sein wollt, dann müsst ihr in ein Vertrauensverhältnis zu mir kommen, wo ihr bereit seid zu sagen, Gott, ich vertraue dir, dass deine Pläne und deine Gedanken besser sind, als meine es je werden können. Und das ist der Riesenschritt. Im Reich Gottes, der erste, den wir lernen müssen, ist dieser Punkt, uns tatsächlich von der Liebe Gottes abhängig machen zu wollen und unsere Weisheit und unsere Erfolge und unsere Gedanken und unsere Riesenpläne tatsächlich, wie heißt das so schön biblisch, auf den Altar zu legen und zu sagen, Gott, ich will meine Stärke loslassen, um deine Stärke zu gewinnen. Und Jesus demonstriert das par excellence, indem er auf die Erde kommt. Indem er Mensch wird, indem er sich sogar abhängig davon macht, dass andere Leute ihn versorgen mussten. Wer die Geschichte kennt, Matthäus 2, Jesus wird geboren und er kann sich nicht versorgen, sondern Gott muss diese Weisen aus dem Morgenland herzitieren, die dann tatsächlich Gold und was auch immer da lassen, damit die Versorgung von Jesus gewährleistet war. Das, was wir entdecken in der Beziehung zu Gott, um von Gott her erfolgreich zu sein, ist, dass wir lernen müssen, uns von ihm versorgen zu lassen. Das ist ein Riesenproblem in Deutschland. Weil wir schaffen und weil wir schaffen, haben wir. Und weil wir schaffen, können wir uns das Häusle bauen. Und weil wir aus unserer Kraft heraus leben, wenn wir ehrlich sind, brauchen wir Gott nicht. Vielleicht noch als Garnierung auf unserer selbstgemachten Sahnetorte. Aber ehrlicherweise schaffen wir aus eigener Kraft viel besser. Und wir brauchen diesen Prozess, wo wir uns wieder von Gott und seiner Versorgung abhängig machen. Und Jesus macht das in einer für uns unnachahmlichen Art und Weise. Bis dahin, dass Jesus sich noch weiter runterbringt, in der Taufe ist das so gut sichtbar. Wir kennen alle die Taufgeschichte. Jesus erscheint da am Jordan und Johannes kommt und guckt ihn an und sagt, was? Was willst du? Du bist hier falsch. Eigentlich müsste das umgekehrt sein. Ich müsste mich von dir taufen lassen. Und was sagt Jesus? Hey, ich hab's nötig, alle Gerechtigkeit Gottes zu erfüllen. Mich fasziniert das total. Jesus bringt sich selber so weit runter, dass er sagt, hey, ich stelle mich auf die gleiche Stufe und ich habe es nötig, den Willen Gottes zu tun, obwohl er ohne Sünde war. Er hat es nicht wirklich nötig gehabt. Hey, kannst du dich Regeln unterordnen? Schaffst du es, dich in der Gemeinde unterzuordnen? Schaffst du es, dich Menschen unterzuordnen, die Gott dir vorgesetzt hat? Oder merkst du, wieso das innere HB-Männchen immer gegen die Decke springt, wenn es irgendwie nicht so läuft, wie du dir das vorstellst? Jesus konnte was lernen, sich unterzuordnen. Jesus konnte sogar lernen, sich dem Willen seiner Eltern unterzuordnen. Ich habe da oft drüber nachgedacht, Gott unterordnet sich irgendwelchen mehr oder weniger schlauen Menschen. Er schafft es, sich unterzuordnen, weil er den Willen Gottes tun will. Ein weiteres Prinzip, Jesus lernt es, sich von der Liebe des Vaters abhängig zu machen. Wir kennen diese Geschichte, wo nach der Taufe der Himmel aufreißt und Gott runterruft und sagt, das ist mein geliebter Sohn. Jesus macht sich abhängig von der Liebe des Vaters, nicht von der Liebe der Menschen, dann wäre er verloren gewesen. Er macht sich abhängig von der Liebe des Vaters. Meine lieben Brüder heute hier, ganz ehrlich, wovon bist du abhängig? Von der Liebe und Anerkennung deines Chefs, von der Anerkennung deiner Frau, von der Anerkennung deiner Gemeindeleitung, von der Anerkennung von XY, von wem bist du wirklich abhängig? Und ich merke das, ich bin ganz oft vom Applaus der Leute abhängig. Wenn ich aus dem Gottesdienst gehe und drei Leute haben mir auf die Schulter geklopft, war es ein guter Gottesdienst. Wenn keiner was sagt und alle zur Seite gucken, wenn ich komme, habe ich ein Problem. Und denk, Mann, oh Mann, ich sollte mich irgendwie besser vorbereiten das nächste Mal. Oder du kannst natürlich auch in die andere Phase verfallen, also sind alle doof, ja, ich bin der einzig Gesalbte hier. Geht auch. Aber ich frage mich das, warum knicken so viele Männer in ihrer Persönlichkeit ein, wenn sie nicht den Applaus von außen haben? Könnte es daran liegen, dass wir die Liebe vom Vater nicht verstanden haben? Jesus wusste, dass das ein entscheidender, zentraler Punkt ist für ihn in der Persönlichkeitsentwicklung. Ich muss mich von der Liebe des Vaters abhängig machen. Liebe Freunde, das ist übrigens der Grund, warum man stille Zeit hält. Stille Zeit ist nicht das christliche Quälinstrument, um irgendwie dich am frühen Morgen schon schlecht drauf sein zu lassen. Sondern es ist tatsächlich dieser Augenblick, wo Gott es liebt, in dein Leben reinzusprechen und dir Ermutigung für den Tag zu geben. Das ist übrigens Gottes Ziel mit jedem Tag, ja. Gott ist absolut ein Optimist, wie er schlimmer nicht sein kann. Gott geht davon aus, dass jeder Tag ein Tag ist, den der Herr gemacht hat, an dem du dich freuen sollst. Darf man manchen Leuten gar nicht sagen, ja. Die sagen, Bruder, ich weiß auch nicht, was du für ein Evangelium hast, ja. Ich stehe schon auf und der Kaffee ist schon falsch. Und dann geht das schon los. Der ganze Tag ist versaut. Jesus lebte aus der Liebe des Vaters. Wenn du diese Position erlebst, Jesus geht in den Kampf rein mit dem Teufel, was macht er? Er schwächt sich vorher selber. Er isst nicht. Also der Körper ist total am Ende. Ich habe mich das oft gefragt, also wenn ich als Junge in der Schule wusste, ich muss mich mit irgendwelchen älteren Klassenkameraden auseinandersetzen, die stärker sind als ich, dann habe ich vorher trainiert. Ich bin nicht auf die Idee gekommen, ganz schwach in so einen Kampf reinzugehen, sondern ich habe so lange geübt, bis ich wusste, der hat vielleicht den ersten Schlag, aber lässt er mir den zweiten, dann ist das Thema gelaufen. Ja. Mein Vater hat uns so erzogen, hat gesagt, Jungs, wenn ich höre, dass ihr den Streit angefangen habt, kriegt ihr Ärger von mir zu Hause. Und dann kam sein zweiter Satz, wenn ich höre, ihr habt euch feige verhauen lassen, kriegt ihr auch Ärger zu Hause. So, du konntest dir aussuchen, wie du es willst, ja? Also habe ich immer gewartet, dass die anderen anfangen, aber dann gib ihm, ja. Jesus macht das total falsch. Er fastet. Er macht sich selber schwach. Warum? Weil er sich in diese Abhängigkeit vom Vater geben will. Und die Bibel sagt hochspannenderweise, er wurde vom Geist in die Wüste geführt und dann heißt es, als er rauskam, er kam in der Kraft des Geistes da wieder raus. Nicht in der Kraft des Geistes. Kann es sein, dass Gott uns in diese Abhängigkeit hineinbringen will und deshalb manchmal so Schwächeperioden in unserem Leben zulässt, damit wir lernen, aus seinen Möglichkeiten zu leben? Und ich glaube, dass das eins der Geheimnisse ist, warum Gott uns in diese Phase der Unterordnung reinführt, wo wir unsere eigene Weisheit und unsere eigene Stärke, das, was uns in dieser Welt ja auch permanent eingeimpft wird, ja, du wirst der Stärkste sein, du musst das Ding im Griff haben, du musst oben der Held sein, nur der oben auf dem Berg sitzt, hat gewonnen. So all diese Überlebensweisheiten. Und Gott dreht sie um und sagt, wenn du bei mir groß werden willst, dann musst du lernen, dich von mir abhängig zu machen. Vielleicht ist das Wort, warum Jesus sagt, hey, wenn ihr nicht werdet wie die Kinder, werdet ihr im Reich Gottes nicht wirklich erfolgreich sein können. Dieses bewusste sich abhängig machen. Jesus geht noch weiter. Jesus geht dahin und macht sich abhängig von einem Team von Menschen. Das ist hochspannend. Jesus sucht sich 12 Leute, mit denen er engste Gemeinschaft hat. Er sucht sich, wir würden paulinisch sagen, er sucht sich diesen Leib mit vielen Gliedern, die ihn dann unterstützen. Und Leute, wenn ihr die Jünger anguckt, ja, also wenn du solche Freunde hast, du brauchst Feinde nicht mehr. Ja, das ist ja, was manchen Leuten in der Familie schon so geht, ja. Deswegen heißt das ja Familienbande, ja, und die haben manchmal einen Trupp um sich, und da brauchst du dir keine Gedanken machen. Ich habe mich das gefragt, Jesus, wieso machst du dich abhängig von Menschen? Wieso suchst du dir diese Leute? Und Jesus macht was klar. Ich will lernen, mit anderen zusammen Reich Gottes zu bauen. Das ist der Grund, warum Gott dich in Gemeinde setzt. Damit du was lernst, dich ergänzen zu lassen, dich korrigieren zu lassen, dir ein bisschen auf den Nerven rumtrampeln zu lassen, das hilft. Ja, ist wie beim Muskel, wird stärker mit der Zeit. Und dann kommt das, was für mich so diesen Ausschlag gibt. Denn wenn du Matthäus anguckst, dieses mehr oder weniger spannende Kapitel der Bergpredigt. Ja, wer von euch mag die Bergpredigt? Also ehrlich, ich konnte sie nie leiden. Ja? Ich bin ehrlich. Immer wenn ich die gelesen habe, habe ich gesagt, Herr, weißt du was? Das ist so eine Loser-Truppe da. Ja? Selig sind die Barmherzigen. Ja? Selig sind die Schwachen im Geist. Selig sind die Frieden. Und ich habe gedacht, ja, super. Ja? Das sind alles so für mich so Flachpfeifen, Dünnbettbohrer. Ja? Alles Jungs, die nichts zustande bringen. Aber der Heiland sagt, ey, auch für euch ist Hoffnung. Halleluja. Hast du das mal gelesen, Bergpredigt? Also da sagst du, ey, wenn ich einigermaßen gesunde Psyche habe, bin ich da falsch, ja? Was ist das denn für eine Truppe? Also alle, die irgendwie nicht hinbringen, aber der Heiland sagt, glückselig seid ihr, ja? Am Ende ist dann doch noch Hoffnung, ja? Preis dem Herrn. Warum schreibt er das? Weil bewusst sich in Schwachheit begeben, das braucht Größe. Die faszinierende Größe Jesu Christi ist, er ist der Sohn Gottes, er ist der Mitschöpfer dieser Welt. Und er kommt zu uns und ordnet sich unter und macht sich abhängig von Gott, dem Vater. Und sagt, glückselig seid ihr, wenn ihr verstanden habt, dass ihr diese Hilfe Gottes braucht. Glückselig seid ihr, wenn ihr aufhört, aus euch selber heraus das Ding produzieren zu wollen. Glückselig seid ihr, wenn ihr tatsächlich Frieden stiften könnt und genau wisst, eigentlich werdet ihr plattgehauen, wenn ihr das macht. Aber ihr macht euch von meiner Kraft abhängig. Ich sage ja nicht, dass das schon das ganze Evangelium ist, weil dann gehen wir alle depressiv nach Hause. So nach dem Motto, wir sind so die Prügelknaben der Nation, ja. Bitte schlag auf mich drauf, Bruder. Nee, das ist ja gar nicht, was gemeint ist. Aber ich merke, dass Gott dich erst groß macht, wenn du abhängig geworden bist von ihm. Denk nochmal drüber nach. Gott macht dich in der Regel groß, wenn du angefangen hast, nicht aus deiner Stärke zu leben, sondern aus seiner. Und das Elend, dass wir so viele ausgebrannte Menschen um uns herum feststellen, liegt darin, dass wir aus unserer eigenen Kraft wirtschaften und merken, wir kriegen es einfach nicht geregelt. Und im christlichen Bereich, liebe Freunde, lass uns da nichts vormachen. Auch da liegen wir in der Gefahr, es immer aus uns selber herauszumachen. Wir sagen zwar, wir arbeiten für den Herrn, das machen wir ja auch. Ja, aber wir arbeiten für den Herrn aus unserer Kraft. Und das kann letztlich nicht funktionieren. Weil das Verrückte an Gott ist, er gibt uns immer Jobs, die wir nicht selber schaffen können. Und wenn du das probierst, eine Weile, dann bist du irgendwann am Ende und sagst, weißt du was, lass mich in Ruhe. Dann gehe ich lieber, weiß ich, auf die Bank, zähle das Geld, ja, oder bin auf der Post und stempel immer die Briefe ab, was auch immer, weil das kriege ich hin, aus eigener Kraft. Reich Gottes wirst du nie aus eigener Kraft hinkriegen. Ein wirklich guter Ehemann werden wir aus eigener Kraft nicht hinbringen. Ein Vater zu sein, der seine Kinder wirklich in alle Bereiche hinein fördert, macht euch keine Illusion, wir werden es nicht hinbringen. Und hier liegt die Herausforderung, dass Gott weiß, um zu leben, wie er möchte, dass wir leben, um erfolgreich zu sein, wie er möchte, dass wir erfolgreich sind, müssen wir aufhören, es aus unserer eigenen Kraft zu machen. Und das ist der Grund, warum die erste Entwicklungsstufe im Reich Gottes, um erfolgreich zu sein, die ist, dass wir lernen, uns Gottes Willen unterzuordnen. Das ist der Grund, warum Gott zulässt, dass wir manchmal mit unserer großen Weisheit ziemlich tief auf der Nase liegen. Das ist der Grund, warum gut gemeinte Projekte völlig gegen die Wand fahren. Und wir irgendwann dastehen und sagen, weißt du was, Herr, mach deinen Scheiß doch alleine. Und er sagt, jetzt hat er die richtige Haltung. Endlich hat er es verstanden. Ja, weil solange wir es machen, wird das nichts. Ich komme aus Schleswig-Holstein. Und wenn ich in Eckernförde am Strand gesessen habe als Junge, war das total spannend, die Jungs aus Bayern zu sehen. Die versuchten zu schwimmen. Ja, und noch nie wirklich mehr erlebt hatten. Und lustig war es dann, wenn die dann draußen schwammen und sie kamen in so einen Quallenschwarm. Ist super Feeling, ja. Und du konntest regelmäßig sehen, wie die Leute richtig in Panik kamen. Und manche, die dann so in Panik sind, die kriegen alles Mögliche, ja. Und dann sahst du, wie sie gewunken haben, ja. Nicht, weil sie sich bekehren wollten, sondern weil die richtig in Stress waren. Und dann sahst du am Strand die aufgeregten Leute, die hochsprangen und versuchten, die DLG-Leute wild zu machen. Hey, guck mal da, der geht runter. Und dann fand ich das so cool, diese Männer von der DLRG. Gemächlichen Schrittes gingen sie zu ihrem Boot, machten den Kram los, guckten, ob alles drin ist. Ey, und die hatten die Ruhe der Welt. Und die Leute wurden immer hektischer, ja. Und die Jungs von der DLRG sich ihrer Position bewusst, cool, angeschmissen den Außenbord hin. Und der war schon, ich weiß nicht, wie oft hoch und runter, ja. Die hatten überhaupt gar keinen Stress. Irgendwann sprang einer rein, Klammergriff, ran ans Boot. Manche haben sie dann auf dem Strand erstmal ausgepumpt, ja, sehr cool. Und die Leute drumherum, die sind schier ausgeflippt vor lauter Angst und Panik. Und dann hat einer dieser DLG-Leute was Cleveres gesagt. Er hat gesagt, wir mussten so lange warten, um ihn retten zu können. Weil wenn der noch selber Kraft gehabt hätte, hätte er den Rettungsschwimmer mit runtergerissen. Und deswegen musst du so lange warten, bis der mit seinem eigenen Latein am Ende ist. Und dann kann man ihn retten. Liebe Freunde, denkt drüber nach. Könnte das sein, dass Gott uns durch diese Unterordnungsphase deshalb bringen muss, weil wir am Ende uns nicht retten lassen? Wir am Ende immer es mit eigenen Mitteln probieren. Und Gott seinen eigentlichen Plan mit uns nicht durchziehen kann, weil wir ihm dauernd ins Handwerk fuschen und am Ende immer es besser wissen. Und Gott deswegen manchmal so lange wartet, bis wir da sind, wo wir uns retten lassen. Ich komme zu der erbaulichen zweiten Hälfte. Und die ist glücklicherweise ja im Matthäus-Evangelium auch sehr viel größer. Also vom 8. bis zum 25. Kapitel, da kommt die Phase der Stärke. Das ist die zweite Phase. Irgendwann kommt Jesus und er beginnt in Kraft zu arbeiten. Und das berührt mich und das hat mich auch so beruhigt. Also wer das Leben lang immer nur in Unterordnung lebt, ja, in dem Sinne von, oh, der Papi macht's schon. Ich kenne diese Gebete manchmal bei uns in der Gemeinde nicht mehr hören, ja. Der Heiland macht es schon. Leute, bis zu einer gewissen Stufe der Unterordnung ist es richtig, Kind zu sein. Aber wenn du dein Leben lang Kind bleibst, stimmt irgendwas nicht. Was muss irgendwann mal passieren? Du solltest auch mal erwachsen werden, stimmt's? Halleluja. Und irgendwann kommt die Phase, und die kam bei Jesus auch, wo Gott, der Vater, ihm einen Dienst und einen Auftrag gibt und sagt, so, Sohn, und jetzt renn mit der Kraft. Und liebe Freunde, diese Phase muss glücklicherweise in unserem Leben auch kommen, stimmt's? Dass du irgendwann sagst, so, ich habe entdeckt, wo will Gott eigentlich mit meinem Leben hin? Wo soll der Dienst hin? Wo ist die Berufung? Und dann sagt Gott zu dir, hey, renn! Mach was mit der Power, die du hast. Und da sehen wir, wird der Dienst von Jesus plötzlich völlig anders. Mit Mal geht er hin und dann wirft er die Dämonen raus und dann beginnt sein Heilungsdienst und dann beginnt dieser Erweckungsdienst, der aus dem Mund von Jesus geht und mit Mal setzt Jesus den Laden in Bewegung. Freunde, dieser Punkt in unserem Leben muss auch kommen. Sag mal einer Amen. Ja, wo du kommst und in Bewegung kommst mit all dem, was Gott dir gegeben hat. Ob das jetzt auf der beruflichen Schiene ist oder der gemeindlichen Schiene oder wo auch immer. Aber Gott hat dir was gegeben. Und die Bibel kann hier auch richtig, richtig deutlich sein. Mit den Leuten, die ihr Fund vergraben haben, konnte der Herr ziemlich ehrliche Worte finden, stimmt's? Leute, wir sind nicht dazu geschaffen, nette christliche Kerle zu sein. Sondern wir sind dazu geschaffen, gefährliche Kerle zu werden. Für den, nicht für deine Ehefrau, ja, aber... Für diese Welt. Wir brauchen keine Salontiger, die zu Hause den Macho raushängen und in der Welt Versager sind. Das meine ich nicht. Sondern Jesus möchte, dass die Berufung, die er dir gegeben hat, der Geist, der in dir wohnt, dass er in Bewegung kommt. Und deswegen werden wir unser Leben lang in dieser inneren Unruhe bleiben, wenn wir nicht unsere Berufung leben. Und Jesus kam in Bewegung. Und mich hat das fasziniert, dass er wusste, mein Job ist, die Kräfte des Himmels in dieser Welt freizusetzen. Und Leute, das ist unser Auftrag. Deswegen hat Jesus uns sowas wie einen Missionsbefehl gegeben. Geht doch hin in die Welt und bringt sie in Bewegung. Verändert die Umstände, wo der Teufel sich breit macht und verändert die Situation, in die ihr reingestellt seid, mit meiner Kraft. Und lebt aus dieser Kraft, lebt diese Kraft aus euch raus in diese Welt. Das ist der Auftrag Jesu. Und dann geht Jesus hin, ja, und er weist seine Jünger an. Und ich liebe das, wenn du siehst, wie Jesus manchmal schier an dem Rand der Verzweiflung war mit seinen Leuten. Wenn er sagt, hey Jungs, hey, sagt doch dem Sturm Bescheid, dass er die Klappe hält, ja, nehmt doch Autorität. Dann kommen diese Sätze wie, oh, ihr Kleingläubigen, wie lange mache ich das hier noch mit euch? Also das heißt, Jesus wirbt händeringend, manchmal auch nicht nur händeringend, sondern auch verbal richtig deutlich und sagt, Mensch, ey, es ist so viel Potenzial in euch, mach doch was damit. Ja, und das ist die zweite Phase in deinem Leben, wo du hin darfst, wo Gott dich versucht herauszukitzeln. Und sagt, mach doch was mit den Möglichkeiten, die du hast. Und irgendwann kommen die Jünger dann tatsächlich, weil sie es verstanden haben und sagen, Herr, die Dämonen sind uns untertan. Und was sagt Jesus, so eine Spaßbremse, ja, was sagt er? Leute, das ist nett. Aber dass euer Name im Buch des Lebens steht, das ist das eigentliche Ding, ja. Dass ihr Wunder tun werdet. Ja, Jungs, das habe ich nicht anders erwartet. Dass ihr dem Teufel auf die Rübe haubt, habe ich auch nicht anders erwartet. Ja, weil der ist schon unter euren Füßen. Ja? Damit der hochkommt, müsst ihr den Fuß hochheben. So, ihr habt schon alles. Aber bitte, klopft euch nicht selber auf die Schulter, weil es nicht auf euer Mist gewachsen. Ja, dass wir Wunder tun, das hat Jesus ganz normal als Nebenprodukt vorausgesetzt, weil wenn er in uns ist, dann kann nur Jesus letztlich auch rauskommen und Jesus ist immer stärker als der Teufel, deswegen kriegt der Teufel immer auf die Rübe, er ist immer der Verlierer letztlich. Ja, und aus diesem Bewusstsein heraus darfst du leben. Und deswegen war Jesus nicht erschreckt oder erstaunt, als die Jünger vorbeikommen, sondern das war ganz normal. Wenn du Johannes 14 mal so Verse liest, wie wenn Jesus sagt, ihr werdet noch größere Dinge tun, als die ich getan habe, ja, dann denkst du, ja, du liebe Güte. Aber Jesus fand das ganz normal. Und deswegen hat er sie auch ermutigt. Geht doch, macht doch mehr mit eurem Potenzial. Und die Jünger, die waren so ein bisschen so, Herr, da waren welche, die haben in deinem Namen auch was gemacht. Ja? Ich glaube, wir sollen die stoppen. Und Jesus sagt, ey, ist doch mir ganz egal, wer da was macht. Hauptsache, die bewegen das Reich Gottes nach vorne. Das ist die Phase, wo du hingehst und wo Jesus sagt, die, die dem Reich Gottes Gewalt antun, die reißen das an sich. Wisst ihr, was mir das suggeriert? Du kannst gar nicht groß genug von Gott denken und du kannst gar nicht verrückt genug dich in Bewegung setzen. Gott würde sich das wünschen, dass er so ein paar fromme Extremisten hat, die sagen, ey, lass uns doch mal gucken, ob Gott nicht wirklich der Gott der Wunder und Zeichen ist. Ich freue mich, wenn wir mit Young Mission unterwegs sind. Das ist so eine Jugendorganisation der VM. Und wir sind auf der Straße und wir probieren für irgendwelche Leute zu beten, ja, und manchmal völlig abgedreht in irgendeinem Park irgendwelche türkischen Mitbewohner, ja, und wir beten mal und legen fröhlich die Hand drauf und schmeißen irgendwas raus und die sind selber ganz erstaunt, dass es funktioniert und wir sind ehrlich erstaunt, dass es funktioniert. Aber wir haben einen Auftrag, Leute. Das ist die zweite Phase. Beweg dich in deiner Kraft. Das ist, was Jesus gemacht hat. Und manchmal entdecken wir da bei Jesus auch plötzlich eine Seite, die uns eigentlich so ganz, ganz eigentümlich anmutet, dass Jesus so fokussiert war, diesen Auftrag Gottes durchzubringen und diese Welt zu verändern und den Teufel rauszuschmeißen, dass Jesus dabei auch richtig grob werden konnte. Da kommt sein Special Petrus vorbei und Jesus predigt gerade darüber, was er alles machen wird. Und dann sagt Petrus was? Herr, das widerfahre dir ja nicht. Und Jesus in der ihm eigenen Art der Seelsorge sagt, Satan hinter mich. Ich weiß nicht, wie oft du das schon bei dir in der Gemeinde gesagt hast zu den Leuten. Ja? Musst mal machen in der nächsten Brüderratssitzung. Ja? Dann weißt du, wie lange du da deinen Job noch hast. Er hat gar keine Mühe, alles, was seinem Auftrag abträglich ist, abzuschneiden. Jesus war total fokussiert, den Auftrag durchzubringen. Ihr lieben Männer und Brüder, ich würde mir das in unseren Gemeinden wieder wünschen, dass Männer wirklich ihren Auftrag leben in der Gemeinde, ihren Job machen in der Arbeit und sagen, ey, wir haben was von Gott gekriegt, lass uns das mit so viel Kraft, wie wir nur haben, in Bewegung setzen. Und wir schaffen das, unsere Umgebung zu prägen. Jesus in dieser Phase war sogar so weit, dass er seine Familie an die zweite Stelle gestellt hat. Hey,

Ich glaube, dass Familie eine große Priorität hat. Aber ich glaube auch, dass es Zeiten gibt, wo der Auftrag Gottes wichtiger ist. Nochmal, ich weiß, das ist jetzt die Schrecksekunde, ja? Alle Leute von Team F haben jetzt ein Problem, aber ist mir ganz egal. Ich glaube, liebe Freunde, dass wir hier irgendwas in den falschen Hals gekriegt haben. Dass so viele Männer ihren Dienst nicht machen können, weil sie zu Hause abwaschen müssen. Ich habe nichts gegen Abwaschen, ja? Aber bitte sei so lieb, spar auf eine Geschirrspülmaschine. Und fang an, wieder den Job zu machen, den Gott dir gegeben hat. Und sag, Gott, ich merke, du hast eine Berufung in mich reingelegt und die kann ich nicht von allem möglichen Zeug stoppen lassen. Leute sagen zu mir, weißt du, Bruder, ich kann nicht dienen, weil ich muss auf den Kindergeburtstag meiner Tochter, weil ich habe da versprochen, den Clown zu machen. Ich habe nichts dagegen, dass du den Clown machst, ja? Vielleicht ist das deine Lebensberufung. Aber ich wünsche dir, dass du betest, ob nicht vielleicht noch eine andere Berufung da irgendwo steckt. Lass dich fragen, hey, bist du wirklich fokussiert auf das, was Gott in dein Herz gelegt hat? Oder haben wir mittlerweile so 50 andere Sachen, die uns von dem Eigentlichen, was Gott uns gegeben hat, abhalten? Und Jesus hatte Phasen in seinem Dienst, wo er wusste, die Berufung meines Vaters ist größer. Und Jesus ließ sich nicht stoppen. Jesus hatte in dieser Phase, und das finde ich auch erstaunlich, und ihr Lieben, wenn wir in diese Phase der Stärke kommen, macht euch keine Illusion, wir werden auch Phasen haben, wo wir Konflikte fahren. Solange Jesus in der Unterordnungsposition war, hatte Jesus Konflikte? Nein, alle mochten ihn. In dem Augenblick, wo du aber in diese Phase reinkommst, wo Gott dir einen Auftrag gibt, wird es eine Menge Leute geben, die deinen Auftrag nicht mögen. Mochten die Pharisäer den Auftrag von Jesus? Kein bisschen. Hat Jesus sich davon stoppen lassen? Kein Stück. Jesus ist total Konfrontation gefahren. Und ich gebe euch das mit in euer Herz. Es wird Phasen in eurem Leben geben, wo ihr sagen müsst, ich muss Gott mehr gehorchen als den Menschen. Und das wird den Durchbruch bringen. Ich sage nicht, dass du bei jeder Gemeindestunde permanent gegen alles sein musst, was oben beschlossen wurde. Das ist auch blöde. Wir sind nicht grundsätzlich gegen irgendwas. Wenn wir Christen sind, wir sind immer nur für irgendwas. Stimmt's? Ja, immer nur kontra zu sein, bringt überhaupt nichts. Sondern wir müssen wissen, wo ist unser Ziel, wo ist die Berufung und dafür sind wir mit aller Kraft. Und Jesus hatte diese Phase. Halleluja. Und wenn ihr in diese Berufung reinkommt, bitte lebt sie mit aller Kraft. Ich komme zur dritten und zur letzten Phase. Und die ist bei Jesus glücklicherweise sehr kurz. Das ist die dritte Phase des Wachstums. Und das ist diese Phase der Hingabe. Es ist diese Phase, wo Jesus sein Leben investiert in andere, um sie zu retten. Und ich glaube, wir alle kommen in eine Phase rein ab einem gewissen Alter, wo Gott uns fragt, was willst du am Ende deines Lebens erreicht haben? Und da merke ich, da gehen wir raus aus dieser Phase der Stärke, wo wir mit aller Kraft die Dinge aus Gott heraus und mit Gottes Hilfe bewegt haben und wo wir wieder lernen loszulassen. Weiß irgendeiner, worüber ich rede? Ihr, die ihr älter seid als ich, stimmt's? Wo man merkt, die körperliche Kraft lässt nach, aber nur weil der Körper nachlässt, lässt die Berufung nicht nach und lässt die Salbung nicht nach. Aber jetzt kommst du in die Phase, wo du diese Salbung an andere übertragen musst. Weiß einer, worüber ich rede? Du kommst in Bereiche, wo du es nicht mehr bist, der das Ding als Motor bewegt, sondern wo du schaust, in wen muss ich mich investieren? An wen muss ich das jetzt weitergeben? Ich merke, meine eigene Kapazitätsgrenze ist erreicht und jetzt muss ich gucken, wie multipliziere ich meinen Dienst. Jesus, bis er nach Golgatha geht, multipliziert seinen Dienst in diese Leute. Das ist fantastisch. Und Jesus erlebt in dieser Phase, wo nicht mehr er der Bestimmer ist, wo nicht mehr er derjenige ist, der das Rad nach vorne dreht. Er erlebt diese Phase der

0: Konzentration auf sein Opfer, das sagt er auch. Und Leute, in dem Augenblick, wo wir unsere Position der Stärke wieder abgeben und uns in andere investieren, kommen wir in diese Phase der Schwachheit zurück. Wenn du es in andere Hände gibst, James, kontrollierst du es nicht mehr. Wer von euch mag das, wenn andere sein Leben kontrollieren? Genau, wir hassen das wie die Pest, ja. Sagen die Leute immer zu mir, oh Bruder, es ist so schön loszulassen. Dann sage ich, du Spinner, kein Stück. Wer liebt das schon, wenn die anderen das Zügel in der Hand haben? Ja? Ich kann schon kaum beim Auto Beifahrer sein, ja? Wie viel mehr, wenn es im Leben so läuft. Aber Jesus wusste, diese Phase, diese dritte Phase des Lebens kann die fruchtbarste unserer ganzen Existenz sein. Aber das ist auch die Phase, wo du am verletzlichsten bist. Nirgendwo hat Jesus mehr Verletzungen mitgemacht als in dieser letzten Phase. Da wurde er verraten und das von den engsten Leuten, in die er sein Leben lang investiert hat. Weißt du, worüber ich rede? Wenn Menschen in deiner Gemeinde, in die du investiert hast, und du gibst das ab, ey, und mit Mal kriegst du den Tritt. Mit Mal reden sie über dich nicht besonders toll. Mit Mal stehen da Leute, die sich auf ihre Fahne deine Verdienste schreiben und du denkst, ey, mein Freund, wer hat denn das ganze Ding hier hochgezogen, du oder ich? Da lebst du nicht so richtig gut mit. Jesus konnte mit diesem Verrat leben. Jesus hörte auf, für sich selber einzustehen in dieser Phase. Das ist auch so ein Punkt, den wir lernen müssen. Wenn wir uns zurücknehmen, wenn wir andere in die Dienste reinbringen, wenn wir selber immer mehr in Hingabe leben und uns in andere investieren, wir hören auf, für uns selber einzutreten. Du musst nicht mehr dein Recht verteidigen. Hey, solange ich stark bin, trete ich für mein Recht selber ein, stimmt's? Wie hat mein Vater immer gesagt, Jungs, die meisten Leute seht ihr zweimal. Wenn sie euch beim ersten Mal getreten haben, beim zweiten Mal müsst ihr nur vorher rechtzeitig ausgeholt haben. Also bestimmte Lebensweisheiten, die haben mein Leben geprägt, ja. Ob es immer so gut war, ist die andere Sache. Obwohl Jesus die Kraft zur Rache gehabt hätte, hat er sie nicht genommen. Sondern er investiert und ist bereit, dafür zu leiden. Jesus gibt das Recht auf Happy End auf. Leute, wenn wir uns in andere Menschen investieren, hat das nicht immer Happy End zur Folge. Das wissen die meisten, die ein bisschen älter sind, stimmt's? Wenn du in Dienste investierst, wenn du Sachen loslässt, wenn du bereit bist, dich zu öffnen und das, was du hattest, an andere weiterzugeben, heißt das nicht immer, dass es dir gedankt wird. Ich habe mich das gefragt, wenn Jesus nicht nur 30 Jahre geworden wäre, sondern 70, was hätte er alles bewegen können? Vielleicht hätte er die größte Mega-Church der Welt bauen können. Wollte aber nicht. Er hat lieber in 12 Jünger investiert, die ihn am Ende alle verlassen haben. Aber das ist der Punkt der Herausforderung. Wenn wir in diese dritte Phase kommen, wo Gott uns fragt, bist du bereit, selber zurückzutreten und das, was ich dir geschenkt habe, in die nächste Generation zu investieren? Und hier entscheidet sich die eigentliche Multiplikation. Hier kommt das eigentliche Wachstum. Jesus legt das Schicksal der Welt in die Hände von 12 gewöhnlichen Leuten. Und er hatte keinen Plan B. Das ist ja das Verrückte dabei. Unglaublich. Jesus bringt völlige Hingabe bis zum Tod am Kreuz. Und schafft damit, dass dieser Same der Auferstehung wachsen kann und wir alle hier sind. Ich habe mich immer wieder, wenn ich dieses Lebensbild angucke, dann denke ich, wir alle werden in diese drei Phasen irgendwann reinkommen. Vielleicht bist du noch in dieser ersten Phase. Vielleicht lebst du gerade in der zweiten Phase der Stärke und dann leb sie mit Begeisterung für den Herrn und leb deine Berufung. Aber vielleicht bist du auch in der dritten Phase, wo Gott dich einlädt zur Hingabe und zur Investition in die nächste Generation. Völlig egal, in welcher Phase du bist. Eine Sache ist der entscheidende Punkt. Leb sie in Treue zum Herrn. Wie hat Bach so schön gesagt, auf jedem seiner Werke stand das. Drei Buchstaben. Soli Deo Gloria. Am Ende alles zur Ehre des Herrn. Das ist das Geheimnis. Gott, ich möchte erfolgreich sein und ich möchte, dass du mich erfolgreich machst. Und ich sage dir, du wirst durch alle diese drei Phasen gehen. Und wie gut, wenn du sagen kannst, Herr, ich danke dir. Danke dir für jede dieser Abschnitte. Weil letztlich musste nicht meine Ehre groß werden, sondern letztlich muss seine Ehre groß werden. Ist es so? Sag mal Amen. Halleluja. Vater, wir danken dir, dass wir diesen ersten Teil abschließen können. Und ich bete Gott, dass egal in welchem dieser Wachstumsphasen meine Brüder sind, dass sie in diese innere Ruhe reinkommen. Herr, wir leben nicht mehr für uns, sondern wir wollen, dass dein Wille geschieht. Wir wollen, dass deine Ehre groß wird. Herr, wir wollen, dass dieser Satz, den Paulus sagt, dass mit Wort und Werk, egal was wir machen, dass du groß wirst, Herr. Und dass du deinen Plan mit unserem Leben verwirklichst und wir in dein Bild reingestaltet werden. Halleluja. Amen.
1: Die Fortsetzung folgt morgen um die gleiche Zeit.

Nachdem das letzte Bild an uns vorbeigeglitten war, sah ich zurück und stellte fest, dass in den schwersten Zeiten meines Lebens nur eine Spur zu sehen war. Das verwirrte mich sehr und ich wandte mich an den Herrn. Als ich dir damals alles, was ich hatte, übergab, um dir zu folgen, da sagtest du, du würdest immer bei mir sein. Warum hast du mich verlassen, als ich dich so verzweifelt brauchte? Der Herr nahm meine Hand. Geliebtes Kind, nie ließ ich dich allein. Schon gar nicht in Zeiten der Angst und Not, wo du nur ein paar Spuren in dem Sand erkennst. Sei ganz gewiss, ich habe dich getragen.

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Die Knechte, die unter dem Joch sind, sollen ihre Herren aller Ehre wert halten, auf dass nicht der Name Gottes und die Lehre verlästert werde. Welche aber gläubige Herren haben, sollen dieselben nicht weniger ehren, weil sie Brüder sind, sondern sollen ihnen umso mehr dienstbar sein, weil sie gläubig und geliebt sind und sich des Wohltuns befleißigen. Solches lehre und ermahne. Wenn jemand anderes lehrt und bleibt nicht bei den heilsamen Worten unseres Herrn Jesus Christus und bei der Lehre, die gemäß ist der Gottesfurcht, der ist aufgeblasen und weiß nichts, sondern hat die Seuche der Fragen und Wortkriege, aus welchen entspringt Neid, Hader, Lästerung, böser Argwohn, Schulgezänke solcher Menschen, die zerrüttete Sinne haben und der Wahrheit beraubt sind, die da meinen, Frömmigkeit sei ein Gewerbe. Es ist aber ein großer Gewinn, wer gottselig ist und lässet sich genügen. Denn wir haben nichts in die Welt gebracht, darum werden wir auch nichts hinausbringen. Wenn wir aber Nahrung und Kleider haben, so lasset uns genügen. Denn die da reich werden wollen, die fallen in Versuchung und Stricke und viel törichte und schädliche Lüste, welche die Menschen versinken lassen in Verderben und Verdammnis. Denn Habsucht ist eine Wurzel alles Übels. Wie etliche gelüstet hat und sind vom Glauben abgeirrt und machen sich selbst viel Schmerzen. Aber du, Gottesmensch, fliehe solches. Jage aber nach der Gerechtigkeit, der Gottesfurcht, dem Glauben, der Liebe, der Geduld, der Sanftmut. Kämpfe den guten Kampf des Glaubens. Ergreife das ewige Leben, dazu du berufen bist und bekannt hast das gute Bekenntnis vor vielen Zeugen. Ich gebiete dir vor Gott, der alle Dinge lebendig macht, und vor Christus Jesus, der unter Pontius Pilatus bezeugt hat das gute Bekenntnis, dass du haltest das Gebot unbefleckt, untadelig, bis auf die Erscheinung unseres Herrn Jesus Christus, welche uns wird zeigen zu seiner Zeit der Selige und allein Gewaltige, der König aller Könige und Herr aller Herren, der allein Unsterblichkeit hat, der da wohnt in einem Licht, da niemand zukommen kann, welchen kein Mensch gesehen hat noch sehen kann. Dem sei Ehre und ewiges Reich. Amen. Den Reichen in dieser Welt gebiete, dass sie nicht stolz seien, auch nicht hoffen auf den ungewissen Reichtum, sondern auf Gott, der uns alles reichlich darbietet, es zu genießen. Dass sie Gutes tun, reich werden an guten Werken, gerne geben, behilflich seien, sich selbst einen guten Grund legen aufs Zukünftige, auf das sie ergreifen das wahre Leben. O Timotheus, bewahre, was dir anvertraut ist, und meide die ungeistlichen, losen Geschwätze und das Gezänke der fälschlich sogenannten Erkenntnis, zu welcher sich etliche bekennen und irren ab vom Glauben. Kapitel 1. Die Gnade sei mit euch. Paulus, ein Apostel Christi Jesu durch den Willen Gottes, nach der Verheißung des Lebens in Christus Jesus, meinem lieben Sohn Timotheus. Gnade, Barmherzigkeit, Friede von Gott, dem Vater, und Christus Jesus, unserem Herrn. Ich danke Gott, dem ich diene von meinen Voreltern her in reinem Gewissen, wenn ich ohne Unterlass dein Gedenke in meinem Gebet Tag und Nacht. Und mich verlangt, dich zu sehen, wenn ich denke an deine Tränen, auf das ich mit Freude erfüllt würde. Denn ich erinnere mich des ungefärbten Glaubens in dir, welcher zuvor gewohnt hat in deiner Großmutter Lois und in deiner Mutter Eunike. Ich bin aber gewiss auch in dir. Um solcher Ursache willen erinnere ich dich, dass du erweckest die Gabe Gottes, die in dir ist, durch die Auflegung meiner Hände.
Denn Gott hat uns nicht gegeben den Geist der Furcht, sondern der Kraft und der Liebe und der Zucht. Darum so schäme dich nicht des Zeugnisses von unserem Herrn, noch auch meiner, der ich sein Gebundener bin, sondern leide mit mir für das Evangelium nach der Kraft Gottes. Er hat uns gerettet und berufen mit einem heiligen Ruf, nicht nach unseren Werken, sondern nach seinem eigenen Vorsatz und nach der Gnade, die uns gegeben ist in Christus Jesus vor der Zeit der Welt, jetzt aber offenbart durch die Erscheinung unseres Heilandes. Jesus Christus, welcher hat dem Tode die Macht genommen und das Leben und ein unvergängliches Wesen ans Licht gebracht durch das Evangelium, für welches ich gesetzt bin als Prediger und Apostel und Lehrer. Um dieser Ursache willen leide ich auch solches, aber ich schäme mich dessen nicht, denn ich weiß, an wen ich glaube, und ich bin gewiss, er kann mir bewahren, was mir anvertraut ist, bis an jenen Tag. Halte an dem Vorbilde der heilsamen Worte, die du von mir gehört hast, im Glauben und in der Liebe in Christus Jesus. Dies köstliche, anvertraute Gut bewahre durch den Heiligen Geist, der in uns wohnt. Das weißt du, dass sich von mir gewandt haben alle, die in der Landschaft Asien sind, unter welchen ist Phygelus und Hermogenes. Der Herr gebe Barmherzigkeit dem Hause des Onesiphoros. Denn er hat mich oft erquickt und hat sich meiner Kette nicht geschämt, sondern als er in Rom war, suchte er mich aufs Fleißigste und fand mich. Der Herr gebe ihm, dass er finde Barmherzigkeit bei dem Herrn an jenem Tage. Und wie viel er zu Ephesus gedient hat, weißt du am besten. So sei nun stark, mein Sohn, durch die Gnade in Christus Jesus. Und was du von mir gehört hast vor vielen Zeugen, das befiehl treuen Menschen an, die da tüchtig sind, auch andere zu lehren. Leide mit als ein guter Streiter Christi Jesu. Kein Kriegsmann verstrickt sich in Sorgen des alltäglichen Lebens, auf das er gefalle dem, der ihn geworben hat. Und wenn jemand auch kämpft, wird er doch nicht gekrönt, er kämpfe denn recht. Es soll der Ackermann, der den Acker baut, die Früchte als erster genießen. Merke, was ich sage. Der Herr aber wird dir in allen Dingen Verstand geben. Halt im Gedächtnis Jesus Christus, der auferstanden ist von den Toten aus dem Geschlechte Davids nach meinem Evangelium, für welches ich leide bis zu den Banden wie ein Übeltäter. Aber Gottes Wort ist nicht gebunden. Darum dulde ich alles um der Auserwählten willen, auf dass auch sie die Seligkeit erlangen in Christus Jesus mit ewiger Herrlichkeit. Das ist gewisslich wahr. Sind wir mitgestorben, so werden wir mitleben. Dulden wir, so werden wir mitherrschen. Verleugnen wir, so wird er uns auch verleugnen. Sind wir untreu, so bleibt er doch treu. Er kann sich selbst nicht verleugnen. Daran erinnere sie und bezeuge vor Gott, sie sollen nicht um Worte zanken, welches nichts nütze ist, als zu verwirren, die dazuhören. Befleißige dich, vor Gott dich zu erzeigen als einen rechtschaffenen und unsträflichen Arbeiter, der da recht austeilt das Wort der Wahrheit. Halte dich fern von ungeistlichem losen Geschwätz. Denn das hilft denen, die es treiben, nur mehr zum ungöttlichen Wesen. Und ihr Wort frisst um sich wie der Krebs. Unter ihnen ist Hymenäus und Philetus, welche von der Wahrheit abgeirrt sind und sagen, die Auferstehung sei schon geschehen und haben etlicher Glauben verkehrt. Aber der feste Grund Gottes besteht und hat dieses Siegel: Der Herr kennt die Seinen, und
Es trete ab von Ungerechtigkeit, wer den Namen des Herrn nennt. In einem großen Hause aber sind nicht allein goldene und silberne Gefäße, sondern auch hölzerne und irdene, etliche zu Ehren, etliche aber zu Unehren. Wenn nun jemand sich reinigt von solchen Leuten, der wird ein Gefäß sein zu Ehren, geheiligt, dem Hausherrn brauchbar und zu allem guten Werk bereitet. Fliehe die Lüste der Jugend. Jage aber nach der Gerechtigkeit, dem Glauben, der Liebe, dem Frieden mit allen, die den Herrn anrufen aus reinem Herzen. Aber die törichten und unnützen Fragen weise ab, denn du weißt, dass sie nur Zank erzeugen. Ein Knecht aber des Herrn soll nicht zänkisch sein, sondern freundlich gegen jedermann, zum Lehren geschickt, der Böses ertragen kann und mit Sanftmut zurechtweise die Widerspenstigen, ob ihnen Gott etwa Buße gebe, die Wahrheit zu erkennen, und sie wieder nüchtern würden aus des Teufels Strick, von dem sie gefangen

Menschen, sehr viel. Und jeder von ihnen hat auch ein Ziel. Reichtum ist vieler Menschen Streben und Trachten. Doch wollen wir uns das genauer betrachten. Wie viel hab ich schon im Leben erreicht, darüber so mancher vor Neid wohl erbleicht. Ein Haus, das besitze ich und Autos dazu. Ich trag teure Kleidung und hab viele Schuh. Ich bin sehr gebildet, gereist bin ich viel. Ich hatte schon sehr viele Länder zum Ziel. Ich trag einen Titel, Doktor nenn ich mich. Ich kenn reiche Leute und Einfluss hab ich. Ich hab eine gute und sehr hübsche Frau, mit der ich mir meine Familie aufbau. Die Kinder, sie machen das Leben mir reich. Wenn ich sie so sehe, mein Herz wird dann weich. Du sprichst viel von dir und was du geschafft, was du schon erreicht hast und von deiner Kraft. Doch Gott, den vergisst du und redest dir ein, die Welt sei entstanden vom Urknall allein. Nein, Gott ist der Schöpfer, der alles gemacht, die Welt und die Menschen und auch deine Kraft. Und er fordert Rechenschaft einst im Gericht, mein Freund, ob du's glauben willst oder auch nicht. Zum Kornbauer sagte dann einst mal der Herr, was nützt dir dein Reichtum und Mühen so schwer? Heut Nacht werde ich fordern die Seele von dir und du nimmst nichts mit, es bleibt alles hier. Gott gab dir Gelingen, die Kraft und das Geld, doch was nützt dir dieses, wenn Glauben dir fehlt? Was bringst du ihm mit, wenn vor Gott du wirst stehen? Denn Reichtum und Ansehen vor Gott nicht bestehen. Schenk Gott heut dein Leben, gib ihm deine Zeit, hilf anderen und sei stets zum Guten bereit. Denn das ist der Reichtum, der ewig besteht, auch dann, wenn dein Leben zu Ende hier geht. Amen.

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Und es wird gepredigt werden, das Evangelium vom Reich in der ganzen Welt zu einem Zeugnis über alle Völker, und dann wird das Ende kommen.

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Deine Liebe reicht so

0: Also, Herr Professor, am 1. gehe ich.
1: Auguste, die Hausgehilfin des Professors Brenner, stand vor ihm, die Hände über Kreuz auf die Brust gelegt. Sie sprach energisch, um ihn zu überzeugen. Der Professor machte eine unzufriedene Miene. Schon seit etlichen Stunden bemühte er sich um eine sehr wichtige wissenschaftliche Frage. Und jetzt, wo er sozusagen schon die Antwort auf die quälende Frage hatte, wurde er unerwartet gestört. Er ging gar nicht auf das Gespräch mit Auguste ein. Er wünschte nur, sie sollte sich schnell aussprechen und rausgehen. Sie dachte aber gar nicht daran, und ihre Worte fielen auf den Professor wie ein lärmender Wasserfall. Herr Brenner hörte sie an, und von seinem Gesicht konnte man einen quälenden Schmerz ablesen. Endlich schwieg Auguste. Diese Pause nutzte der Professor aus.
2: Gut, Auguste. Nach etlichen Tagen sprechen wir wieder über diese Frage und regeln sie.
0: Sie wollen erst in einigen Tagen darüber sprechen? Ich habe Ihnen doch gesagt, dass ich am 1. Juni gehe. Bis dahin sind nur noch 2 Wochen geblieben, und in dieser Zeit müssen Sie eine neue Hausgehilfin finden.
2: Dann wollen Sie wirklich von uns weggehen? Aber warum denn? Ist es wirklich so schlimm bei uns?
0: Oh Schreck, er fragt doch noch warum. Soll ich denn alles noch einmal wiederholen? Das würde ich gerne wissen, wer in diesem Haus 6 Monate aushält. Alle, die vor mir hier waren, haben nicht länger als 8 oder 10 Wochen ausgehalten. Ich aber bin schon ein halbes Jahr hier. Wäre es nicht Peterchen, dieses unschuldige Engelchen, wäre ich schon längst weg. Aber jetzt habe ich es endgültig satt. Ich bin nicht mehr imstande, in diesem Hause zu bleiben.
2: Ich bedauere es sehr, Auguste. Womit kann ich Ihnen helfen? Geben Sie mir einen Rat.
1: Auguste schüttelte den Kopf. Mit diesem Menschen war es unmöglich zu sprechen. Sie wollte schon rausgehen, als ins Arbeitszimmer ein hübsches 15-jähriges Mädchen eintrat.
3: Papa, gib mir 5 Mark. Wir wollen morgen einen Ausflug machen und ich muss noch einiges dazu einkaufen.
1: Der Professor nahm schweigend seinen Geldbeutel, aber Auguste sagte,
0: Franziska, wozu brauchst du Geld? Im Kühlschrank ist alles, was du brauchst. Man darf doch nicht einfach so das Geld verschwenden.
3: Entschuldigen Sie bitte, ich habe Sie doch gar nicht gefragt. Sie brauchen sich hier nicht einzumischen.
1: Zornig ging Auguste zur Tür und sagte,
0: am 1. gehe ich.
2: Franzi, hier hast du das Geld, aber du darfst nicht so grob mit Augustina sprechen. Sie will auch schon von uns weggehen. Man muss doch menschlich mit den Haushelferinnen umgehen, sonst bleibt keiner hier.
3: Lass sie doch gehen. An ihrer Stelle kommt eine andere.
1: Das Mädchen ging raus. Der Professor atmete tief durch und vertiefte sich in seine Arbeit. Auguste hatte nicht übertrieben, als sie vom Zustand in diesem Hause sprach. Die Frau des Professors, Maria Brenner, war vor 5 Jahren gestorben. Sie war eine wahre Christin und hatte 4 Waisen hinterlassen, von denen der älteste 12 Jahre alt war und der jüngste 1 Tag. Maria Brenner war die Seele der Familie und eine gutmütige und freundliche Frau gewesen. Sie hat einen Schlüssel zu jedem Herzen gehabt und wurde von allen geliebt. Doch jetzt war sie nicht mehr da. Die Kinder waren sich selbst überlassen. Der Vater hatte keine Zeit, sie zu erziehen, und die Haushelferinnen kümmerten sich nicht darum. Herbert war jetzt schon 17 Jahre alt und besuchte die Hochschule. Die 15-jährige Franziska besuchte die Mädchenschule und war durch ihren Hochmut sehr bekannt. Ruth war 11 Jahre alt. Sie war ein kränkliches, aber sehr eigensinniges Mädchen. Der Liebling der Familie war das von allen verwöhnte Peterchen. Er war 5 Jahre alt. Auguste, die Helferin, bemühte sich mit allen Kräften, das Vernachlässigte im Haus in Ordnung zu bringen. Sie hat ein gutes, mitfühlendes Herz für die verwaisten Kinder. Aber alles, womit sie in diesem Haus in Berührung kam, machte sie so mutlos, dass sie nicht mehr imstande war zu bleiben. Ihr Gewissen ließ sie aber nicht einfach so weggehen. Sie wollte alles in die Hände der nächsten Haushelferin übergeben. Aber weil die Verhältnisse im Hause des Professors in der ganzen Gegend bekannt waren, fand sich keiner, der die Stelle übernehmen wollte.

0: Der Professor hatte eine Schwester, die früh eine Waise wurde. Der Pastor Winter hatte sie adoptiert und sie wurde bei ihm im Haus erzogen. Ihren Bruder kannte sie kaum. Er war viel älter als sie und zudem hatte sie ihn seit dem Tod der Mutter nicht mehr gesehen. Damals war Henriette, so hieß sie, 10 Jahre alt. Sie konnte auch gar nicht wissen, wie es im Hause des Bruders zuging. Er schrieb keine Briefe, weil er zu beschäftigt war. Deshalb wunderte sie sich nicht wenig, als sie einen Brief mit einer ihr unbekannten Adresse bekam. Sie öffnete den Brief, im Zimmer waren ihre Adoptiveltern und sie las ihn laut vor.
1: Sehr geehrte Frau Brenner, ich sehe keinen Ausweg mehr. Die Kinder können in keinem Fall allein bleiben, besonders dieses unschuldige Engelchen. Ich bleibe, bis sie kommen. Jemand muss sich dieses Haus übernehmen. Nach langem Suchen erfuhr ich, dass der Professor eine Schwester hat. Die müssen Sie sein. Bitte machen Sie sich gleich auf den Weg. Sie sind hier äußerst notwendig. Mit den besten Wünschen, Auguste. Diesen Brief hat sicherlich die Haushälterin meines Bruders geschrieben.
2: Und was denkst du zu tun, Henriette?
1: Was würdet ihr mir vorschlagen?
2: Ich glaube, Auguste denkt, dass du nur noch auf eine Einladung wartest.
3: Warte, Hermann. Henry ist schon erwachsen und kann diese Frage selber regeln. Was sagt dir dein Herz, Henry?
1: Sie sind hier äußerst notwendig. Ich denke, Tante, mit diesen Worten ist schon alles gesagt.
2: Es sieht ja so aus, als ob du hier gar nicht mehr nötig wärst.
1: Ach, Onkel, denk doch an diese Waisenkinder. Wie erging es mir nach dem Tod der Mutter? Welch einen reichen Trost bracht mir eure Liebe in den vergangenen 10 Jahren. Wenn ihr nichts dagegen habt, fahre ich morgen ab.
2: Gib ihm nur nicht die ganze Liebe. Lasst für uns auch noch etwas. Irgendwie denke ich, dass Pauls Kinder nicht mehr alle ganz klein sind. Nach dem Tod seiner Frau sind schon 3 bis 4 Jahre vergangen. Der Jüngste müsste also 4 Jahre sein.
1: Zu meiner Schande muss ich gestehen, dass ich das gar nicht weiß. Als Maria starb, war ich im Ausland. Und Paul hat mir in all diesen Jahren keinen Brief geschrieben. Ich schrieb ihm 2 bis 3 Mal, aber alle Briefe blieben ohne Antwort. So ließ ich das Schreiben auch sein. Es war von meiner Seite bestimmt nicht richtig. Doch jetzt kann man nichts mehr ändern. Morgen werde ich alles sehen.

0: Als man im Hause des Professors das Telegramm von Henriettes Ankunft bekam, erhob sich eine große Unruhe. Alle Kinder versammelten sich in Herberts Zimmer.
1: Na, was sagt ihr denn dazu?
2: Was kann man schon sagen? Jemand muss doch die Verantwortung in diesem Hause übernehmen. Halten es die Haushälterin nicht mehr aus, so denke ich jedenfalls, ist es besser, wenn es jemand von den Verwandten übernimmt.
1: Es soll ja bloß nicht einfallen, hier zu befehlen. Ich bin nicht mehr klein, um ihr untertan zu sein.
3: Ich bin auch kein Kind mehr.
0: Währenddessen drückte Peterchen Creme aus der Tube und machte sich ganz schmutzig. Herbert merkte es und sagte:
2: Auf jeden Fall ist es sehr nötig, dass zu uns ein Mensch kommt, der für den da die Verantwortung übernimmt. Keiner passt auf das Kind mehr auf. Franzi, du schaust überhaupt nicht mehr nach ihm.
1: Als ob du es tust.
2: Ich bin doch kein Mädchen.
0: Während die Ältesten sich stritten, bemühte sich Trud, den widerstrebenden Kleinen zu waschen. In dieser Zeit kam Henriette Brenner immer näher nach Freiburg. In Gedanken stellte sie sich die Begrüßung mit der Familie des Bruders vor. Sie wünschte sich, ihre Nichten und Neffen schon am Bahnhof zu sehen. Von der Abfahrt hatte sie viele Geschenke gekauft. Sie war sich überzeugt, dass im Hause volle Unordnung sein würde, weil es keine Mutter mehr gab. Aber Henriette scheute keine Arbeit. Auf das Leben schaute sie mit offenen Augen und zudem hatte sie ein liebevolles Herz. Solche Menschen finden immer einen Platz im Leben. Umsonst wartete Henriette, dass sie jemand vom Bahnhof abholen würde. Paul Brenner hatte das von dem Telegramm vergessen und Franziska keine Zeit. So nahm sie ein Taxi, das sie bis vor die Tür brachte. Auf der Schwelle stieß sie mit Auguste zusammen.
4: Guten Tag, Sie sind sicher die Haushälterin meines Bruders. Wie Sie sehen, Ihr Brief hatte eine Wirkung. Bitte bringen Sie mich zum Bruder.
0: Auguste hatte Gefallen an Henriette, besonders am Glanz ihrer Augen. Sie fasste sofort Vertrauen zu ihr. Mit Freuden brachte Auguste sie zum Professor. Im Flur standen Ruth und Peterchen, die ungeduldig auf die Tante warteten. Henriettes Gesicht leuchtete, als sie die Kinder sah. Sie bückte sich, um die Kinder zu umarmen. Ruth reichte ihr schüchtern die Hand und Peterchen schmiegte sich zutraulich an ihre Seite. Dann fragte er herausfordernd:
5: Was hast du mir mitgebracht?
4: Ich denke, wir werden uns schnell anfreunden. Wo sind denn die anderen Kinder?
0: Auf dem Obergeschoss knallte laut eine Tür. Franziska, die im Treppenraum gelauscht hatte, ging jetzt in ihr Zimmer.
1: Kinder? Das kann man von ihr auch nur erwarten. Ich werde ja schon zeigen, was für ein Kind ich bin.
0: In dieser Zeit trat Henriette in das Arbeitszimmer ihres Bruders ein. Der schaute sie verwundert und erschrocken zugleich an, als ob er einen Geist sehe.
4: So ist es, wenn Bruder und Schwester sich jahrelang nicht füreinander interessieren. Sie erkennen sich kaum wieder. Guten Tag, Paul.
6: Guten Tag, Henry. Wie ähnelst du der Mutter? Ganz wie die Mutter. Seit der Zeit sind so viele Jahre vergangen. Welche Schande, dass wir uns so wenig kennen.
0: Im Gespräch mit ihrem Bruder merkte Henriette, dass er sich wenig um das Vorgehen im Haus interessierte. Auf ihre Fragen, wo sie anfangen sollte, stöhnte er.
6: Ach, Henry, lass mich damit in Ruhe. Wenn du Geld brauchst, sprich mich an. In allen anderen Fragen musst du so handeln, wie du es für richtig hältst.
0: Henry war klar, dass sie viel Geduld brauchen würde, um sich mit alles selbst bekannt zu machen. Sie wollte noch nach den Kindern fragen, doch in dem Augenblick rief Auguste sie zum Tisch. Was Henry hier sah, schockierte sie. Peterchen saß schon am Tisch und nahm mit seinen schmutzigen Fingern von jedem Teller eine Probe. Ruth kam mit offenen Haaren und schmutziger Schürze zum Tisch. Hinter ihr kam ein hübscher Junge. Henry schaute Paul fragend an. Als der Junge das merkte, verbeugte er sich vor Henriette und sagte:
2: Herbert Brenner, der älteste Sohn der Familie Brenner. Und Sie, denke ich, sind die Schwester meines Vaters.
4: Ja, du hast recht. Ich bin die Schwester deines Vaters, also deine Tante. Und bitte lassen wir diese feine Art von Anrede. Erstaunlich, dass ich anstatt kleine Kinder Erwachsene, Neffen und Nichte sehe. Ich schäme mich, dass ich die Familie meines einzigen Bruders so wenig kenne.
0: Diese Manier, sich frei auszusprechen und die Freundlichkeit der Tante machte einen guten Eindruck auf Herbert. Er sah es sofort, dass Henry eine sehr kluge Dame ist. Er wollte aber nicht zu schnell mit ihr Freundschaft schließen. Er hatte ja noch Zeit, sie kennenzulernen. Alle nahmen Platz am Tisch. Vergebens wartete Henriette auf ein Dankgebet. Alle aßen ohne Gebet. Allein neigte sie ihr Haupt und dankte Gott für das tägliche Brot. Der Professor las die Zeitung. Ein Platz am Tisch war frei. Als Auguste eintrat, fragte Herbert:
2: Wo ist Franziska?
4: Sie ist wie immer noch nicht fertig.
0: Jetzt kam Franziska in die Küche. Gleichzeitig verbreitete sich ein schöner Geruch des Parfüms. Sie hatte ein seidenes blaues Kleid, welches mit Halsschmuck verziert war, an. Henriette schaute das Mädchen verwundert an und Herbert fragte laut lachend:
2: Franziska, was ist mit dir denn los?
0: Das Mädchen wurde rot, guckte ihn aber nicht an. Stolz mit hoch erhobenem Haupt ging sie zu ihrem Platz. Das schlechte Benehmen bemerkte sogar der Vater.
6: Franzi, warum begrüßt du die Tante nicht?
0: Aber das Mädchen schwieg. Es sah so aus, als ob sie auf Henriettes Begrüßung wartete. Herbert hielt das Schweigen nicht mehr aus. Er sprang auf und sagte:
2: Erlauben Sie mir vorzustellen, Gräfin Franziska Brenner.
0: Dieses Benehmen verwunderte Henry bis in die Tiefe der Seele. Sie bemerkte die Feindschaft ihrer Nichte ihr gegenüber, aber sie wusste nicht, aus welchem Grund. Schweigend ging sie zu Franziska, umarmte sie und sagte:
4: Ich freue mich, anstatt kleine, hilflose Kinder, Erwachsene zu sehen.
1: So hilflos sind wir nun auch wieder nicht.
0: Alle aßen weiter, aber Henriette schien es, als ob ihr ein Stück im Hals stecken geblieben wäre. Sie konnte nichts mehr essen. Alles war so fremd und unangenehm. Nur Herbert spürte, wie unwohl Henriette sich fühlte. Er versuchte, etwas zu verbessern, indem er die Mädchen ärgerte. Dadurch brachte er Baruth zum Weinen. Franzi aber wollte ihre Beleidigung allen zeigen. Sie ließ der Haushälterin keine Ruhe. Augusto musste mal dieses, mal jenes holen. Peterchen wühlte in seinem Teller, so dass die Tischdecke ganz schmutzig war. Paul Brenner las seine Zeitung weiter, als ob nichts wäre. Henriette wurde klar, dass so etwas in diesem Hause für normal empfunden wurde. Nachmittags zeigte August ihr den ganzen Haushalt, ob zwar die Haushälterin sich sehr bemüht hatte, alles in Ordnung zu bringen. So merkte Henriette es doch, dass das Wichtigste fehlte, nämlich die gütigen Augen der Mutter und ihre unermüdlichen

0: Als Henriette die Kleine am Abend zu Bett bringen wollte, stieß sie auf eine neue Schwierigkeit. Sie wollte mit den Kindern beten, aber Ruth erklärte:
1: Wir beten nie. Früher, als wir noch klein waren und Mutter noch lebte, haben wir auch gebetet. Doch jetzt sind wir schon viel zu groß, um zu beten.
0: Henriette schaute mit tief verborgenem Schmerz auf die Kinder. Es ging ihr wie ein Stich durchs Herz, als sie daran dachte, wie viel Paul bei der Erziehung seiner Kinder unterlassen hatte.
2: Der Mensch wird nie zu groß, auch nie zu alt zum Beten. Eure Mutter wird sich im Himmel sehr freuen, wenn ihr beten werdet. Auch unser himmlischer Vater will auch, dass wir beten. Hört man, wie man beten kann. Christi Blut und Gerechtigkeit ist mein Schmuck und Ehrenkleid. Damit werd ich vor Gott bestehen, wenn ich zum Himmel werd eingehen.
3: Gut, bitte nochmal.
2: Nein, genug für heute. Morgen beten wir wieder.
3: Warum erst morgen? Ich will aber heute.
0: In dieser Zeit guckte Herbert ins Zimmer. Er wollte den Kleinen noch gute Nacht sagen.
3: Herbert, schau mal, welchen Teddybär die Tante mir mitgebracht hat. Er ist ganz aus Schokolade. Den Kopf habe ich schon aufgegessen. Schmeckt ausgezeichnet.
4: Ach so, selber naschst du und ich bekomme nichts, wa?
3: Frag doch die Tante. Vielleicht hat sie dir auch etwas mitgebracht.
2: Klar habe ich etwas mit. Ich rechnete nämlich mit kleinen Kindern.
4: Danke, Tante. Na, Wederchen, wie meinst du? Möchtest du nicht ein Zoo aufmachen? Hier, ich schenke dir das Tier.
3: Na, gib.
4: Guten Appetit.
0: Henriette und Herbert ließen die Kinder allein. Peter schlief sofort ein. Ruth lag aber noch lange wach. Als sie Herberts Schritte hörte, rief sie ihn zu sich.
1: Herbert, denkst du, Franziska hat ein Recht, sie alte Oma zu nennen?
4: Was willst du damit sagen?
1: Dass sie eigentlich lieb ist und auch hübsch aussieht.
4: Ach, du meinst die Tante? Dazu kann ich dir noch nichts sagen.
1: Weißt du, sie hat mit uns gebetet, wie Mama es tat.
4: Sie betet? So wie Mama? Genau so?

0: Auguste blieb noch im Haus, um zu helfen, weil Henriette sie darum bat. Peter befreundete sich schnell mit der Tante. Sein kleines Herz, welches keine Mutterliebe kannte, hatte noch nicht das Misstrauen, wie es bei Franzi der Fall war. Der Junge fühlte, dass er geliebt wurde und antwortete auch mit der gleichen Liebe. Henriette sah den Zustand dieses Hauses, aber sie scheute sich für keine Arbeit. Sie wusste, den Haushalt kann man wieder in Ordnung bringen. Aber der geistliche Zustand machte sie traurig. Jedes Glied der Familie lebte für sich. Keiner trug Sorge um den anderen. Von der Ordnung wurde überhaupt nicht gesprochen. Im Hause des Pastors waren die Mahlzeiten die besten Stunden der Gemeinschaft. Hier war es jedoch eine echte Quälerei. Dem Vater trug man das Essen oft sogar ins Arbeitszimmer. Erschien er beim Tisch, so las er nebenbei oder war in Gedanken bei der Arbeit. Herbert und Franz erschienen auch nicht regelmäßig. Wenn sie aber kamen, hatten sie am Essen jedes Mal etwas auszusetzen. Ruth und Peterchen machten es ihnen nach. Henriette wusste, dass eine gründliche Änderung geschehen müsse, aber wie sollte sie anfangen? Franzi war schon alt genug, um zu helfen, doch sie verhielt sich der Tante gegenüber sehr unfreundlich. Den Grund dafür kannte Henriette nicht. Eines Tages rief sie Franzi zu sich.
1: Ich muss mit dir etwas besprechen.
2: Ich habe keine Zeit. Ich habe meiner Freundin versprochen, dass ich abends zu ihr komme.
1: Was sagt dein Vater dazu, dass du noch so spät aus dem Hause gehst?
2: Spät? Erstens macht er sich keine Sorgen, womit wir uns beschäftigen. Und zweitens bin ich kein Kind mehr und weiß, was ich mache.
1: Darum wollte ich mit dir auch sprechen. Ich hoffe, dass du mich verstehst. Ich wäre dir sehr dankbar, wenn du mir in Zukunft im Haushalt helfen würdest.
2: Ich habe doch eben schon gesagt, dass ich keine Zeit habe.
1: Franzi, weißt du, dass Auguste schon nächste Woche weggeht?
2: Klar weiß ich das. Wir brauchen sie auch nicht mehr.
1: Wie? Ihr braucht sie nicht mehr?
2: Na, du bleibst doch an ihrer Stelle.
1: Gut, Franzi. In diesem Fall wäre es für mich eine große Erleichterung, wenn ich mit dir zusammen alle schweren und wichtigen Fragen regeln könnte. Papa darf man nicht stören und Herbert ist ein Jüngling, der interessiert sich nicht für den Haushalt. Ruth und Peter sind noch klein, darum würde ich dir sehr dankbar sein, wenn du mir im Haushalt und in der Erziehung der Kinder helfen würdest.
2: Ich muss dich enttäuschen. Erstens bin ich in der Schule sehr beschäftigt und zweitens habe ich keine Lust, dir zu helfen.
1: Wie schade. Ich habe mir schon vorgestellt, wie schön die Zusammenarbeit wäre. Ich verstehe, dass du wenig Zeit hast. Aber um deine Kleider und Schuhe musst du dich ab jetzt selber kümmern. Deinen Schrank musst du auch selbst aufräumen. Heute habe ich nochmal alles gemacht. Aber ich schaffe es aus Zeitmangel nicht mehr.
2: Du hast in meinem Schrank aufgeräumt?
1: Ja, aber jetzt musst du es selbst tun. Ich merke, wie viel von Auguste verlangt wurde.
2: Darum habe ich mich bis jetzt noch nie gekümmert. Ich weiß ja nicht, ob es Papa gefallen wird, dass du deine Ordnung in unserem Haus einführen willst.
1: Du sagst, dass ich hier meine Ordnung einführe? Das ist nämlich der Wunsch deines Vaters, dass im Haus wieder die Ordnung herrscht, die war, als deine Mutter noch lebte.
2: Also, meine Schuhe habe ich nicht vor, selber zu putzen.
1: Dann musst du halt mit schmutzigen Schuhen gehen.
2: Das werden wir noch sehen.
0: Sie ging raus und knallte vor Ärger die Tür zu. Mit Tränen in den Augen kam sie in Herberts Zimmer.
3: Nanu, was ist passiert?
2: Das ist ein unverschämter Mensch.
3: Wer?
2: Fernach als die Tante. Sie hat meinen Schrank untersucht und alle Regale kontrolliert.
3: Was?
2: Sie verlangt von mir Hilfe im Haushalt.
3: Tja, das ist ja für dich als zukünftige Hausfrau sehr nützlich.
2: Ach ja? Damit willst du sagen, dass ich den Boden wischen, aufräumen, waschen wie eine Waschfrau, meine Schuhe putzen, Wäsche bügeln und sogar noch die Strümpfe selber stopfen soll?
3: Genau.
2: Weißt du was? Dich hat sie übrigens Jünger Dümmerchen genannt.
3: Was? Wie hat sie mich genannt? Sag das noch einmal. Ich gehe sofort zu ihr. Das muss sie mir noch mal klären.
2: Na, weißt du, Dümmerchen, das kann ich nicht behaupten. Aber Junger hat sie bestimmt gesagt.
3: Sie hat bestimmt Jüngling gesagt. Du weißt selber nicht mehr, was du hier redest.
2: Bist also auch gegen mich? Na schön, dann gehe ich gleich zu Ellen. Ihr erzähle ich alles, auch von unserer neuen Ordnung.
0: In dieser Zeit hatte Henriette die Kinder schon zu Bett gebracht und war mit der Wäsche beschäftigt. In Gedanken war sie sehr unruhig. Ruth hatte ihr eben gesagt, dass die Tante kein Recht habe, etwas zu bestimmen. Solche Ausdrücke konnten nur von Franziska kommen. Sie schaute auf das Loch im Deckenbezug. Dieses Loch ist einfach zuzunähen. Aber das unheimlich große Loch, welches in der Familie ist, kann man nicht zunähen und auch nicht stopfen.

0: als Auguste Henriettes Bemühen sah, war sie willig, auch weiter als Helferin zu bleiben. Henriette setzte ihre ganze Kraft ein, um es allen angenehm zu machen. Sie dachte, dass keiner ihre Anstrengungen sah. Doch Herbert merkte, dass sich vieles verändert hatte, seitdem Henriette hier war. Er wurde darüber nachdenklich.
1: Sie ist ein merkwürdiger Mensch. Sogar an den Augen merkt man das. Es sieht so aus, als ob sie mehr weiß als alle anderen. Als ob sie genau in die Seele schaut. Seltsam. Ich fühle mich vor ihr wie ein kleiner Junge. Aber ich bin gern mit ihr zusammen. Mit ihr kann ich über alles reden. Sie ist sehr beschäftigt, nimmt sich aber Zeit, mit jedem zu sprechen, egal worum es geht. Schon lange war es nicht mehr so in unserer Familie. Ja, nach dem Tod der Mutter lebte jeder nur noch für sich selbst und hatte für die anderen keine Zeit mehr. Aber die Gemeinschaft brauchen wir doch am allernötigsten. Vater ist immer mit seiner Wissenschaft beschäftigt. Für uns hat er nie Zeit. Henriette nimmt sich aber Zeit für jeden. Abends spricht sie mit uns genauso, wie Mama es tat. Sie wird bestimmt sehr müde. Sie ist immer so freundlich und fleißig. Wie viel hat sie in diesen paar Wochen schon geschafft? Worin liegt die Kraft? Ob es mit dem Christentum verbunden ist? Mama war ja auch eine Christin.
0: Aber nicht alle waren der Meinung. Franziska saß bei ihrer Freundin Ellen, die einzigste Tochter des Bankdirektors Kleinberg. Ellens Mutter war auch bei ihnen. Ellen rauchte und bot auch Franzi eine Zigarette an. Diese nahm eine Zigarette und sagte:
2: Wenn das die Tante sehen würde.
3: Es sieht so aus, als ob das Verhältnis in eurem Haus noch immer nicht in Ordnung gebracht ist.
2: In Ordnung gebracht? Die Verhältnisse bei uns kommen nie in Ordnung. Ihr könnt euch überhaupt nicht vorstellen, wie schwer man mit ihr auskommt. Denkt ihr wirklich, ich hätte mir vor ihr erlaubt zu rauchen?
4: Erlaubt sie ihr denn, über dich zu bestimmen oder dir etwas zu verbieten?
2: Verbieten? Oh nein, sie verbietet nichts. Aber ihr könnt euch gar nicht vorstellen, wie sie sprechen kann. Ist immer so ruhig und das ärgert mich so. Ich stelle mir vor, was sie sagen würde, wenn sie mich mit einer Zigarette sehen würde. Ungefähr so. Franzi, wie schade, dass du rauchst. Erstens bist du noch so jung und zweitens ist es eine sehr schlechte Angewohnheit für Männer, von den Mädchen und Frauen ganz zu schweigen.
3: Wie es aussieht, hat deine Tante komische Ansichten. Sie muss nicht denken, dass ihre Meinung die einzig richtige ist. Sie darf auch nicht vergessen, dass du deine Mutter schon früh verloren hast und dass du dich deshalb so selbstständig fühlst.
4: Also ich würde ihr nie gehorchen.
2: Dir fällt es leicht zu sagen, doch ich habe schon oft probiert. Ich putzte meine Schuhe nicht, räumte mein Zimmer nicht auf, doch keiner macht es. Alles blieb genau so liegen. Dann ging ich zum Vater. Natürlich war es schwierig, ihm alles zu erklären. Doch als er endlich begriff, sagte er ruhig: Franzi, ich habe meiner Schwester die Vollmacht gegeben, so zu handeln, wie sie es für richtig hält. Und zudem muss jedes Mädchen ihre Sachen selbst aufräumen können. Mama würde es von dir auch verlangen. Also, wenn ich saubere Schuhe haben will, muss ich sie selber putzen. Aber eins steht fest, ich würde lieber sterben, bevor ich mich von ihr beeinflussen lasse. Wie ich sie hasse, warum hat Papa sie nur eingeladen? Jetzt hat sie noch was Neues eingeführt, beten vor dem Essen. Ich sehe immer noch Papas trauriges Gesicht, als sie fragte: Paul, hast du Einwände, wenn ich mit den Kindern ein Dankgebet spreche? Er konnte es ihr nicht verbieten, sondern antwortete: Handle so, wie du es für richtig hältst. Ich bin zwar keine Heidin, aber ich kann es nicht ausstehen, wenn jemand seine Frömmigkeit so zeigt.
3: Das kann ich mir kaum vorstellen. Und so etwas in unserer modernen Zeit. Man kann doch den Leuten nicht seine Meinung aufbinden.
4: Und wie reagiert Herbert darauf?
2: Ach, Herbert, er weiß selber nicht, was er will. Manchmal sitzt er ganz Abend mit ihr und spricht über gelesene Bücher oder spielt mit ihr Klavier.
0: So sprachen sie noch lange über Henriette, die es nicht einmal ahnte, dass sie im Hause Kleinbergs die Hauptperson des Gesprächs war.

4 Monate war Henriette schon im Hause ihres Bruders. Für sie war es eine sehr schwere Zeit. Sie war der Verzweiflung nahe, weil sie keine Frucht sah. Ihr schien es, dass alles immer schlimmer wurde. Besonders lag ihr das Verhalten Franzis schwer auf dem Herzen. Sie merkte, wie zwischen ihnen die Wand immer mehr wuchs. Sie litt so darunter, dass ihr Appetit verschwand, sie schlecht schlief und sehr blass wurde. Doch der Herr sah es und schickte ihr Trost und Stärkung durch den Brief ihrer Adoptivmutter.

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1: Inneren Menschen. Der innere Mensch ist das, was weiterlebt, was überlebt. Das, was in dir ist. Denn die Bibel sagt, die Pforte ist eng, der Weg ist schmal und um durch die Pforte durchzukommen, da reicht es, da kann selbst, wenn du Klamotten hast, kommst nicht durch. Also musst du dein Portemonnaie abgeben, deinen Pass abgeben, da musst du alles durch, alles loslassen. Kein Geldbeutel und keine Scheckkarte, nichts kommt durch, nur das nackte Leben. So, um das geht es mir. Nur das, was in dir ist, das wird gerettet werden. Und darüber möchte ich sprechen. Aber ich lade dich ganz herzlich ein zu den nächsten Themen. Morgen wird das Thema sein, lebe unter dem Schutz Gottes. Was es bedeutet, unter der Schirmherrschaft des Herrn zu sein. Nächsten Mittwoch, so Gott will und wir leben, es geht um die Vollendung. Dann halte dich an Jesus am Freitag. Dann am Samstag, lass dich nicht treiben. Bleibe ruhig, werde nicht nervös, bleibe auf dem Teppich. Und all diese Dinge, lass dich nicht treiben. Der Teufel möchte uns hetzen und jagen und dergleichen. Und dann noch am Freitag, den 17. November, da ist eine Trauerfeier für meine Frau und ich möchte euch ganz herzlich einladen in Philippus Apostelfriedhof in Berlin-Wedding, Müllerstraße 44 um 11 Uhr. 17. November, 11 Uhr, wäre schön, wenn der eine und der andere kommen würde. Die Heide hat fleißig mitgearbeitet hier in der Zeit, als sie noch fit war und dienen konnte. Heute habe ich eine Predigt ins Internet, also auf der Facebook-Seite gesetzt und zerpredigt sie über das Gebet und ich denke, eine ganz starke Botschaft. So, wer in Facebook reinkommt, kann auf meine Seite gehen und die Predigt von der Heidi sich noch anhören. Ihr werdet auch in der nächsten Zeit so ein paar gute Predigten von der Heidi, die sie gehalten hat, auch veröffentlichen und einfach ins Netz setzen oder ins Internet setzen. Nur meine Botschaft heute, nur der innere Mensch lebt weiter. Der äußere Mensch ist nur das Kleid, die Hülle, die Verpackung. Diese Verpackung bleibt da, netto bleibt, verstehst du? Und Tara bleibt hier und das, was hier ist, das bleibt, was menschlich ist, was irdisch ist, ist nur die Schale. Und wie gesagt, das bleibt hier und keine toten Objekte kommen ins Reich Gottes, nur das Lebendige, alles was Leben in sich hat. Der Körper ist nur die Umhüllung des Menschen aus diesem Staub, aus diesem, ja, den Stoffen dieser Erde. Eigentlich der Mensch beinhaltet all die Grundstoffe der Erde, diese 90 Elemente beherbergt der Mensch in sich selbst. Ohne den Geist der Seele wäre der Mensch ein unbelebtes Objekt. Nicht mal wie ein Brockenstein. So, Sterben und der Tod ist etwas Göttliches, das betone ich immer wieder. Es ist nichts Dramatisches, es ist im Programm Gottes. Geboren werden und sterben, das gehört dazu. Man wird zubereitet im Mutterleib bei der Geburt und dann muss man sich wieder vorbereiten, dann muss der Mensch sich selbst vorbereiten, diese Welt zu verlassen. Und wir gehen darauf und das ist auch der gleiche Weg. Wenn ich so Leute gehört habe, die im Krieg waren oder an der Front waren und mit dem Tod konfrontiert wurden, haben sie immer diesen Tunnelgang gesehen und ein Licht am Ende des Tunnels. Und das ist nichts anderes wie dieser Geburtsvorgang. Das wird nochmals nachvollzogen und dergleichen. So, wir müssen durch diese enge Pforte, da wird keiner bewahrt, keiner wird verschont. Die Bibel sagt, anders kommt man nicht in das Reich Gottes. Und ich möchte noch ein Wort von Jakob Böhme nehmen. Jakob Böhme, ein Mystiker aus Görlitz, der hat einmal gesagt, wer nicht stirbt, bevor er stirbt, verdirbt, wenn er stirbt. Also wir müssen schon vorher diesen Tod miterleben und durchlaufen. Sterben ist die Wiedergeburt. Wir werden wiedergeboren bei unserer Bekehrung und so weiter. Aber diese große Wiedergeburt ist, wenn Jesus wiederkommt und die Toten auferstehen und wir werden denen nicht zuvorkommen, die wir entschlafen sind. Das war das große Problem bei den Christen damals. Ja, und was ist, wenn wir sterben und Jesus ist noch nicht gekommen, dann sagt Paulus klipp und klar, 1. Korinther 15, wir werden denen nicht zuvorkommen. So. Und das hat auch Jesus gesagt. Und Jesus sagt in Matthäus 19, Vers 28, er aber sprach zu ihnen, wahrlich, ich sage euch, ihr, die ihr mir nachgefolgt seid, werdet bei der Wiedergeburt, nicht? Die waren Christen, die waren gläubig, die waren Jünger Jesus, sie sind Jesus nachgefolgt. Aber er sagt, ihr werdet bei der Wiedergeburt, wenn der Menschensohn sitzen wird auf dem Thron seiner Herrlichkeit, auch sitzen auf die 12 Thronen und werdet richten die 12 Stämme Israels. Hier redet Jesus von der großen Wiedergeburt. Und zwar eine andere Wiedergeburt als die, die in Johannes 3 steht. In Johannes 3 ist, dass der Mensch sich hier bekehrt, sich hier entscheidet, sich hier aufgibt, hier anfängt, sich zu lösen von all diesen Dingen. Verkaufe alles, was du hast, gib's den Armen, komm und folge mir nach. Aber dann durch diese enge Pforte, dieses Nadelöhr, da musst du dich sehr regelrecht dich durchzwingen durch dieses Nadelöhr. Die enge Pforte, das ist dieser enge Durchgang, dieses Schlupfloch in den Himmel. Dieses berühmte Nadelöhr, wenn du abends zu spät kommst, damals in Jerusalem, das war das Tor, wenn die zu spät kommen, wenn ein Heimkehrer, wie auch immer, dass sie hier noch durchgehen, aber sie konnten nichts mitnehmen. Aber Jesus sagt, da kommt leichter ein Kamel durch das Nadelöhr, als ein Reicher in das Himmelreich. So wie, ich denke, die enge Pforte ist sowas wie ein Flaschenhals. Da muss ich durchzwingen. Und dann plötzlich bist du draußen. Hier kann man nichts durchbringen, außer sich selbst, das nackte Leben, nur das, was man in sich hat, dieses Innenleben. Und deshalb ist es so wichtig, Geschwister, dass wir an unserem Innenleben arbeiten. Und alles, was wir geschluckt haben, das bringen wir durch. Das schmuggeln wir ins Jenseits. Das, was durch unsere Sinne aufgenommen worden ist, die Werte, die wir entwickelt haben, unsere Gedanken, unsere Gefühle, die wir verarbeitet haben, die wir, ja, viele Dinge auch ad acta gelegt haben, das Innere zählt. Das ist die Botschaft, die mich heute bewegt. Alles, was lebt, hat ein Innenleben. Auch diese Kakteen hier, diese so stacheligen Pflanzen, auch die haben ein Innenleben. So, alles hat ein Innenleben. Jeder Käfer, jede Mücke, jedes Wesen, dieses Geschöpf und vor allem auch der Mensch. Alles, was lebt. Und deshalb, das Innenleben zählt. Das Innenleben zählt. Entweder leben wir oder wir werden gelebt. Zwei Möglichkeiten haben wir. Bei vielen ist das Innenleben sehr verkümmert, verstümmelt, unterdrückt und unterentwickelt, weil sie nicht daran arbeiten. Das geht mir nichts an. Aber die Reise nach innen ist die größte Reise. Die größte Reise des Lebens. Und die sollten wir antreten. Das ist die Wiedergeburt, was Jesus dem Nikodemus sagt. Es sei denn, dass jemand geboren werden aus Wasser und Geist. Anders kann er das Reich Gottes nicht sehen. Hier fängt das neue Leben an. Und natürlich, es geht weiter. Du entwickelst dich und du bereitest dich vor auf die Ewigkeit. Deshalb sagt der Heiland, sammelt Schätze, die im Himmel sind. Wie mache ich das? Wie heißt das Konto, das im Himmel ist? Es ist nicht das Bankkonto von unserer Gemeinde. Verstehst du, es ist nicht irgendwas Irdisches, es ist was Geistiges, was Himmlisches. Was ist also Innenleben? Was gehört dazu? Zuerst einmal heilsame Gedanken. Fang an, für dein Innenleben gute Gedanken zu haben. Hör auf mit Kritik. Kritik nützt niemand. Kritik hilft niemand. Kritik bringt niemand weiter. Kritik zerstört einen Menschen. Kritisiere nicht, nörgel nicht, meckere nicht so viel, denn das schadet deiner Seele mehr, als du denkst. Heilsame Gedanken. Die Bibel sagt uns klipp und klar, was wohllautet, was schön ist, was einen erbaut, was einen ermutigt, dem denket nach. Was ist noch Innenleben? Weißt du, werde ein Kind. Das innere Kind in dir steckt ein Baby. Und werde ein Baby. Und nicht dumm und töricht, nein, sondern klein und herzlich. Sehn dich nach der Liebe der Mutter. Und dann nach der Liebe des Vaters. Das Innenleben ist das innere Archiv. Das, was du aufsaugst, aufnimmst. Deine Augen, was sie registrieren. Deine Ohren, was sie hören. Deshalb heißt es einmal in einem Kinderlied, pass auf, kleines Auge, pass auf, kleines Ohr, pass auf, kleiner Mund und so weiter. Was du hörst und was du sprichst und was du vernimmst. Pass auf, wir müssen anfangen, über unser Leben zu wachen, über diese Kanäle, die in unser Leben reinbringen. Und der Teufel versucht, uns zu verwirren und durcheinander zu bringen. Innenleben ist das innere Archiv, das, was du speicherst. Und bei uns wird alles registriert. Alles registriert. Alles, was du siehst, alles, was du erlebst, alles, was du an Eindrücken bekommst. Und das Innenleben weiter, das ist die Persönlichkeit, dein Ich, nicht dein Ego. Sondern dein Ich, das, was dich ausmacht als Mensch. Entweder bist du Choleriker, Melancholiker, Phlegmatiker oder Sanguiniker, egal was du bist. Deine Persönlichkeit, dein Auftreten, was du in den ersten paar Sekunden oder Minuten des Lebens bist nach deiner Geburt. Da kannst du noch gar nicht, aber du bringst dich selbst mit auf diese Welt und jetzt entwickelst du diese Persönlichkeit. Und du wirst Mensch. Der Mensch ist zwar bei der Geburt äußerlich unvollkommen, aber der entwickelt sich zu einem Ich. Ich will. Dieser Trotzalter nachher bei den Kindern und so weiter, man muss sich behaupten. Das Innenleben, das ist dein Charakter, was dich ausmacht. Entweder bist du ein Bock, eine Ziege oder was weiß ich, ein Hammel. Es gibt, weißt du, man kann so vieles sein. Dein Charakter, dein Auftreten, deine Art, Deine Erinnerung. Und die Erinnerung ist das einzige Paradies, aus dem wir nicht vertrieben werden können. Das kann uns niemand nehmen. Das haben wir. Es sei denn, wir arbeiten das richtig auf, durch die Gnade Gottes, durch das Gebet, durch Vergebung, durch die Hingabe zu Gott. Die inneren Geheimnisse. Manche, die sterben, die nehmen ihr Geheimnis mit ins Grab. So, und das sind Geheimnisse. Du hast etwas gesehen, was der andere nicht gesehen hat, verstanden, was der andere nicht verstanden hat. Der innere Mensch, das sind unsere Erfahrungen. Egal, ob es lang oder kurz, was auch immer ist. Der innere Mensch, das sind auch die Wunden und die Narben, die uns zugefügt worden sind von anderen. Und diese müssen alle aufgearbeitet werden. Deshalb ist eine meiner wichtigen Botschaften von Zeit zu Zeit, was ich hier predige, ist innere Heilung. Die innere Heilung ist so wichtig. Die meisten Leute werden nicht gesund, weil sie innen nicht geheilt werden. Wenn du innen drin geheilt wirst, Vergebung bekommst, Frieden bekommst, ausgeglichen wirst, Harmonie in deinem Leben kommt, dann wirst du heil werden. Ich habe die letzten Tage darüber gesagt, wie wichtig innere Heilung ist. Horche diese Predigten an. Erfahrung ist etwas Innerliches. Du verarbeitest es und dann legst du es zu den Akten. Und manches wird eingeladen und manches holst du immer wieder auf, raus. Die Araber sagen, oder die Moslems sagen, wenn du den Hund begräbst, begrab ihn mit dem Schwanz. Nicht nur beim nächsten Knatsch und Streit und wieder raus, das ist er. Was bleibt? Was bleibt? Und ich sage dir, was bleibt, ist das, was hier drin ist, was du im Herzen hast. Das innere Lächeln, das innere Weinen, die innere Freude. Was bleibt? Die innere Ruhe. Wenn du innen drin keine Ruhe hast, da kannst du im Käfig sitzen und bist nervös, verstehst du, und unruhig. Aber wenn du innen drin Ruhe hast und innen drin Frieden hast, dann ist egal, was draußen passiert, du bist in der Arche. Da kann die Welt untergehen von dir aus. Diese innere Stimme, das ist, was dein Leben wirklich ausmacht. Und die Frage ist, gehorchst du der inneren Stimme? Hast du der inneren Stimme gehorcht, das, was der liebe Gott gesagt hat durch den Heiligen Geist? Innere Erleuchtung, das ist, was dein Leben ausmacht. Weißt du, wenn du vom Herrn eine Vision hast, eine Schau hast für dein Leben, keine 10 Pferde können dich abhalten von der ganzen Geschichte. Und das Innere zählt, nicht was die Leute sagen, erzählen, dir vorgaukeln. Diese innere Visionen, innere Idee, dieses Aha-Erlebnis, das ist, was dein Leben ausmacht. Das ist, was bleibt unterm Strich. Das innere Guthaben, das ist dein Erbe. Und die meisten Leute denken dir irgendwas Außersinnliches. Nein, das ist ganz Natürliche, was du hier auf dieser Erde erlebst. Das, was hier drin ist, das nimmst du ins Jenseits mit, wenn du von dieser Welt gehst. Das ist dein inneres Kapital, dein Vermögen, dein Wissen, deine Weisheit, die Erkenntnisse, die du bekommen hast, diese Erleuchtung. Und wir können es nicht lassen zu reden von dem, was wir gesehen und gehört haben. Das waren die Jünger, die Apostel. Erst durch das innere Leben bleibst du am Leben. Wenn du kein inneres Leben hast, du wirst es nicht überleben. Gehst in der Ewigkeit und bist verloren. Dann suchst du, wo bin ich, was ist mit mir passiert, wo bin ich gelandet. Aber sobald du das innere Leben hast, hast du Hoffnung, hast du Glauben, weißt du, wo es lang geht. Paulus schreibt an den Römer, Römer Kapitel 2, Vers 29, wer gehört zum Volk Gottes? Das ist, was Lebensqualität ausmacht, was er hier sagt, was er das Leben ausmacht, das wirkliche Leben ist es. Und er sagt, wer gehört zum Volk Gottes? Nicht wer äußerlich Jude ist, sondern wer innerlich Jude ist. Du kannst äußerlich Christ sein, religiös sein, in Weihrauch vernebeln und verdunsten, das bringt nichts, verstehst du? Das, was innen drin ist, das ist das geistliche Leben. Es kommt nicht darauf an, sagt Paulus, dass er an seinem Körper beschnitten wurde, sondern dass es sein Herz ist. Weißt du, es nützt es auch, wir taufen die Leute als Erwachsene, aber, weißt du, aber es reicht nicht aus, nur getauft zu werden, denn der alte Adam kann schwimmen und der alte Eva kann auch noch gut schwimmen. Taufe ist nicht. Also lieber bist du ungetauft und liebst den Herrn und lebst im Leben des Todes, der Hingabe und dergleichen. Denn bei Gott zählt hier weiter, wenn ich so lese, denn vor Gott zählt nicht Beschneidung oder was weiß ich, Äußerlichkeiten, die nach dem Buchstaben des Gesetzes sind, sondern die Beschneidung, die durch den Geist Gottes geschieht. Durch den Geist Gottes. Diese innere Veränderung muss durch den Geist Gottes an uns geschehen. Und das sind die Schätze, die wir nach drüben mitnehmen und transferieren. Das, was der Geist Gottes an uns gewirkt hat, wo er uns geführt hat, geleitet hat, getragen hat, uns geholfen hat. Der wahre Jude, der wahre Christ ist Nicht der, der beim Menschen Anerkennung sucht, sondern der Anerkennung Gottes über sein Leben hat. Das ist der wahre Christ, der wahre Jünger Jesu. Bei Gott zählt nur der innere Mensch, nicht was du äußerlich bist. Gott sieht das Herz und nicht die Person an. Er sieht nicht die Größe, er sieht nicht die Stärke, er sieht nicht die Fähigkeiten, er sieht nicht die Titel. Du kannst alles haben, aber der Herr sieht das Herz an. Und wir sehen in der Geschichte von David, das war acht, der Vater Isai hat 8 Kinder gehabt. Und alle 7 sind durch. Und der erste 8, der draußen war auf dem Feld, war dieser kleine David. Den hat Gott erwählt als König für Israel. Bei Gott zählt nur das Innere, der verborgene Mensch. Und den kann man nicht von außen beurteilen. An seiner Frisur, an seinem Bart oder was weiß ich, an seinen Klamotten. Weißt du, wir denken, das ist ein Christ. Und da täuscht er sich ganz massiv. Ich habe mal einen Autofahrer gesehen und da hat ein Fisch, großen Fisch hinten am Auto drauf gehabt. Ich habe gedacht, Mensch, da fährt bestimmt ein Christ. Und was ist passiert? Als ich den überhole, sehe ich wieder Zigaretten im Qualm. Da habe ich gesagt, ist das doch nicht möglich? Das kann doch kein Christ sein. Das war vor 20, 30 Jahren. Das ist, wo ich dann bekehrt worden bin. Nicht, ob man hinten einen Aufkleber hat, einen Fisch oder Jesus und Jesus liebt dich, sondern was ist im Herzen? Und ich weiß was von mir. Es ist, wir können andere groß belehren, gerade du brauchst Jesus. Und dann überholen wir jemanden, schneiden die Vorfahrt ab, in die Vorfahrt. Weißt du, sind wir dann Christen? Weißt du, nicht nur, dass wir den Namen haben, Christ, sondern dass wir wirklich Christen sind. Du hast den Namen, dass du lebst, steht einmal in der Offenbarung an der Gemeinde zu Sardis. Aber du bist tot. Und wir können alles erzählen, weißt du, wir können alles auf einer Flasche kleben, was da drin ist. Aber es ist wirklich auch drin, was am Etikett steht. Und es gibt zu viel Etikettenschwindel im christlichen Lager. Bei Gott zählt das Herz, die Liebe und nicht der Buchstabe. Verstehst du? Drin, das ist, was drin ist. Egal, selbst wenn die Flasche, nicht, wenn seine Flasche nichts drin steht, aber wichtig ist, dass was Wertvolles drin ist. Wir kommen, und jetzt komme ich noch an einem Punkt, was mir so groß geworden ist, wenn ich so über den Tod und Sterben nachdenke. Und der Monat November ist das Totenmonat, Ewigkeitssonntag und Trauersonntag und Volkstrauertag. Lauter Totengedanken. Das Jahr geht zu Ende. Jetzt fängt Weihnachten und Advent. Kommt als nächstes dann. Weißt du, wir kommen zur Welt. Ohne Namen. Oder hast du schon Namen gehabt? So am Arm, wie du geheißen hast. Keiner kam mit uns, kam auf diese Welt schon mit dem göttlichen Namen von Gott erwählt, von Gott berufen. Uns haben die Eltern den Namen gegeben. Und wir gehen in der Ewigkeit auch ohne Namen. Und nur Gott kennt uns. Und Gott sagt, ich habe dich bei deinem Namen gerufen und du bist mein. Weißt du, hier spielt der Name keine große Rolle. Vor Gott gesehen, von Gott aus gesehen, weißt du, oder in Titeln. Oder hier sind wir alles Mr. Niemand. Mr. Nobody, egal wie groß und stark und mächtig wir in dieser Welt zählen, bei Gott zählt auch die Rasse, nicht die Abstammung oder die Herkunft. Und ob wir in der ersten Welt leben, zweiten Welt leben oder dritten Welt leben, egal wo. Selbst die adligen Menschen sind sterblich. Wenn ich dran denke, Könige, Präsidenten, Kanzler, Prominenten, Schauspieler, die gehen genauso wie du und ich. Da ist kein großer Unterschied. Was zählt, ist die innere Veredelung. Und mancher so Superstar ist ein Ganove, mancher Politiker, und ich bin böse, wenn ich das sage, manche Politiker sind nur groß geworden, weil sie brutal, herzlos sind, Halsabschneider waren, über Leichen gegangen sind, Terroristen einfach gekämpft haben und so weiter, niemanden geschont haben. Aber wir denken, das sind große Persönlichkeiten. Was ist eine große Persönlichkeit? Denk drüber nach. Die Liebe geübt haben. Die gedient haben. Wer ist der Größte? Wer gedient hat? So, was bei Gott zählt, ist nur die innere Veredelung. Das adelt uns. Die innere Reife, das macht uns edel. Viele sind gar nicht reif für die Ewigkeit. Viele sind gar nicht gereift. Weißt du, wie ein Edelstein entsteht, wie Diamanten entstehen? Soll ich dir sagen, was die Diamanten bevor waren, Jahrtausende, Jahrhunderte, Millionen zuvor, das war Torf, verfaultes Holz, das waren Diamanten, aber der atmosphärische Druck hat sie so veredelt und je stärker der Druck war, umso schmuckhafter sind sie, wertvoller sind sie, ohne irgendwelche Eindrücke und dergleichen. Je größer der Druck war, Diamanten entstehen durch Druck. Und das ist, worauf es ankommt, dass wir durch den Druck, das um uns herum passiert, was es auch immer ist, veredelt werden. Der Druck veredelt uns, die Schwierigkeit veredelt uns, die Spannungen veredeln uns. Wenn du anfängst, Gott nachzufolgen, ich sag dir, was da passiert, oder Jesus zu dienen, Gott kannst du noch immer aus, da, Allah und Krishna und so weiter. Aber wenn du Jesus sagst, da gibt's Probleme. Weißt du, da macht sich der Teufel auf. Jesus, wenn du anfängst, Jesus von ganzem Herzen zu dienen, dann bekommst du von allen Seiten Druck. Hast du? Der starb doch am Kreuz. Weißt du, da bekommst du Druck von der kirchlichen Seite, von der religiösen Seite, besonders von der frommen Feuerwehr. Und der Druck wird manchmal unerträglich. Aber dieser Druck veredelt deine Seele, was auch das ist. Entweder hältst du durch oder du kapitulierst. Durch unsere Sinne, das, was wir aufnehmen, dann merkst du, wer echt ist und wer falsch ist. Dann merkst du, wer in Gott ist und wer nicht in Gott ist. Und manchmal die Leute, die so begottet sind, die sind gar nicht in Gott. Im Gegenteil, die sind mit dem Teufel im Bund. Aber du riechst es nicht gleich, nicht sofort. Da musst du in der ganzen Weile zusammenleben, zusammen sein, bis man da drauf kommt. So, was wir durch unsere Erkenntnis aufnehmen, durch unsere Sinne aufnehmen, das bleibt in uns. Und wie wir den Druck verarbeiten. Geschwister, es kommt darauf an, den Druck zu verarbeiten. Das ist unsere Wahrnehmung. Das, was wir in uns aufnehmen, sagen, danke Herr. Was wir mit Dank umhüllen. So wie eine Perle. Wenn da ein Staubkörnchen eindringt in die Muschel, umringt und so fort, und so wird es so eine Perle. Und so entstehen Perlen. Und die Stadttore von Jerusalem werden als Grundstoff die Perlen haben. Menschen, die durch Schwierigkeiten gegangen sind, die einfach alles ummantelt haben, alles umkleidet haben. Das, was sie verarbeitet haben in ihrer Seele. Und das lebt in uns weiter. Dieses Innenleben. Das, was wir in unserer Seele verarbeitet haben. Halleluja. Den Druck und die Spannungen, die wir ertragen haben, die wir durchgemacht haben, die wir erduldet haben, um Jesu willen. Das ist nicht nur, weil wir Verbrecher sind oder selber schuld sind oder selbst was eingebrockt haben. Weißt du, was ich mir selber einbrocke, das muss ich auch selber auslöffeln. Aber um Jesu willen, dass wir die Schmach Christi tragen. Verstehst du, dass Leute uns beäugeln und sagen, ja mei, was willst denn du? Aber der Druck, was wir erdulden und über uns ergehen lassen, nur weil wir Christen sind, weil wir Jesus lieb haben, weil wir das Gute wollen, weil wir Menschen lieben und Menschen dienen wollen, das alles bestimmt nachher unseren Glanz. Je mehr Druck da ist, deshalb lauf dem Druck nicht weg, lauf nicht den Spannungen nicht weg, das bestimmt deine Schönheit, deinen Glanz und deinen Wert. Je mehr ein Diamant unter dem Druck, atmosphärischen Druck war, desto wertvoller ist dieser Klumpen. Das bestimmt unsere Bedeutung drüben im Jenseits, so ein Diamant. Was sagt Jesus? Wer in den Geringsten einem was getan hat, das hat er mir getan. Das hat er mir getan. Was ihr einem der Geringsten meiner Brüder getan habt, was ist das? Weißt du, einem König würdest du gerne dienen, dann würdest du gleich Bückling machen, aber würdest du dich vor einem Bettler niederknien? Für einen armseligen Hund. Jesus in uns. Das ist unser Innenleben. Christus in uns, die Hoffnung auf Herrlichkeit. Ich bin begeistert von Jesus. Weißt du, am Anfang denkt man, naja, gut, was habe ich denn davon? Was habe ich vom Christsein? Aber Christus in uns, er gestaltet mein Leben. So was wir für Jesus tun, und zwar der in unserem Herzen wohnt. Und was ihr einem der Geringsten getan habt, habt ihr mir getan, weil ich in euch wohne, weil ich bei euch zu Hause bin. Deshalb ist auch das Problem, ständig fragen die Leute, Herr, wo bist du zur Herberge? Im Kapernaum, Bethsaida, Nazareth, wo wohnst du? Wo ist dein Haus? Und Jesus sagt, Füchse haben Gruben, Vögel haben Nester, aber das Menschensohn hat nicht einmal Platz, wo er sein Haupt hinlegt. Jesus will in uns wohnen. Halleluja. In uns. Und das ist, wie er überlebt. Wie wir Jesus austragen, wie Maria. Und das ist, was ewig bleibt. Er will in unserem Herzen Wohnung machen. Siehe, ich stehe vor der Tür und klopfe an, und so jemand mich einlässt und so weiter, zu dem werden wir eingehen und mit ihm Abendmahl halten. Nur der innere Mensch, also, der wird den ganzen irdischen Trubel überleben, und so weiter und bestehen, der aushält, der durchhält, der sagt, Herr, ich harre aus. Und die Bibel sagt, wer beharrt bis ans Ende, der wird das alles ererben. Dieses Beharren, das Durchhalten, Aushalten, der beharrt bis ans Ende. Matthäus Kapitel 24, Vers 23. Wer aber beharrt bis ans Ende, der wird selig werden. Was das auch immer heißt. Wer den Hass gegen Jesus erträgt, den Jesus, den er in sich hat, um Jesu willen, der für Jesus leidet und mit Jesus leidet, sich an Jesus nicht ärgert, wer das alles durchhält, und Jesus sagt, ihr werdet euch alle an mir ärgern. Da wird keiner vorbeikommen. Nein, ich liebe Jesus. Oh, ich liebe Jesus. Weißt du, wir ärgern uns manchmal an Jesus. Warum? Weil er unser Gebet nicht so erhört, wie wir es gerne hätten. Weil er uns nicht so hilft, wie wir es gerne hätten. Weil er nicht sofort da ist, wenn wir es ihn brauchen. Herr, wärst du hier gewesen, mein Bruder Lazarus wäre nicht gestorben. Du siehst, so viele Menschen haben sich an Jesus geärgert, weil er nicht nach ihren Wünschen ging, sondern nach dem Willen Gottes. Und der Wille Gottes muss in unserem Leben geschehen. Nur wer ein Innenleben hat und sich bewährt, der bleibt in Ewigkeit so ein Diamant aus dem Torf, aus dem Müll, aus faulem Holz und so weiter. Und dann dieser harte Druck, der atmosphärische Druck, das macht zu einer Perle, zu einem Edelstein. Was ist so ein Druck? Was kann so ein Druck sein, was dich bedrückt? Soll ich dir sagen? Jesaja 43, Vers 2. Ich greife Wort für Wort oder Zeile für Zeile raus. Da heißt es, wenn du durchs Wasser gehst, werden die Fluten dich nicht ersäufen, nicht ertränken. Aber ich möchte das so umschreiben, wenn du durchs Wasser gehst, der Herr sagt, ich bin bei dir. Du musst durchs Wasser gehen. Es sei denn, dass jemand geboren wird aus Wasser und Geist. Du musst durch Schwierigkeiten, durch Probleme gehen. Das wird dir nicht erspart. Und wenn du durch Ströme gehst, sagt der Herr, ich bin bei dir. Ich bin bei euch alle Tage bis an der Weltende. Dass du sagst, Herr, ich halte mich an dir. Ich halte mich an dir. Ich halte mich an dir. Ich liebe dich, Jesus. Vielleicht, du musst nicht groß vom Reden und vom Beten. Sag lieber, Jesus, ich liebe dich. Ich liebe dich, Jesus. Das weißt, dass ich dich lieb habe. Ist vorbei. Und dann heißt es weiter dort in Jesaja 43, Vers 2. Wenn du durchs Feuer gehst, ich bin bei dir. Das Feuer soll dich nicht verbrennen. Denk an die drei Männer im Feuerofen. Gott sagt, ich bin bei dir. Wenn du durch Nöten gehst, wenn du Kämpfe hast, wenn du Mangel erleidest, ich bin bei dir. Wenn du Angriffe erdulden und ertragen musst, ich bin bei dir. Wenn du hier durchgehen musst, ich bin bei dir. Weil es nicht anders geht, das ist der Weg für dich. Durch diese Kluft oder durch diesen Engpass oder was auch immer ist. Wenn du keinen anderen Weg mehr hast, ich werde dir helfen, ich werde bei dir sein. Und das ist, was wir verarbeiten müssen. Der Herr ist da und ich vertraue dem Herrn und der Herr wird uns durchbringen. Bisher hat uns Gott geholfen, bisher hat er uns durchgetragen und er wird es auch weiter tun. Weißt du, dass wir immer bewusst sind der Gegenwart Gottes und zwar in uns, auch wenn wir Umleitung gehen müssen. Und wir müssen einmal Umleitung gehen. Auf unserer Reise mit meiner Frau zusammen zum Nordkap. Wir wollten einmal wenigstens hoch im Norden irgendwo mal dort landen. Denn in der Bibel steht, Gottes Thron ist hoch im Norden. Und da wollten wir zum Nordkap. Oder Nordpol haben wir nicht geschafft, aber zum Nordkap sind wir gekommen. Und auf der Reise durch Norwegen, wir konnten nicht mehr die ganzen Fähren zählen, wo wir durch mussten. Wir mussten da einen Fjord durchqueren, dort einen Fjord durchqueren, denn es gab keine Straße in den Bergen. Oder wir hätten in Schweden fahren müssen, auf dem Weg zum Nordkap. So, wir mussten ständig Fähren benutzen. Und genau so ist es auch in unserem Leben. Die Probleme, bitte versteht mich richtig, sind Fähren, die uns von einem Ufer zum anderen rüberbringen. Sind Fähren. Und wir müssen durch viele Prüfungen gehen. Das sind die Fähren, die Prüfungen. Tests. Sie bringen uns auf die andere Seite, in die nächste Klasse, auf die nächste Stufe. Ja, und wir haben uns schon fast im Schlaf gewusst, hier reinfahren, dort rausfahren. Und dann diesen Fjord zu überqueren. Prüfungen sind zu unserer Beförderung da. Und das ist, was das Innenleben ausmacht. Und manche Prüfung ist nicht leicht. Und manche Prüfung können wir gar nicht akzeptieren. Sagen, da muss man durch. Hier muss man durch. Psalm 66, Vers 12. Wir gehen durch Wasser. Wir gehen durch Probleme. Was ist ein Bild für Probleme in der Bibel? Wir gehen durchs Wasser. Und deshalb geboren aus Wasser und Geist. Weißt du, dein geistliches Leben hier unten auf dieser Erde wird zubereitet durch Probleme. Das ist diese Bearbeitung Gottes. Und da heißt es weiter, Psalm 66, aber du bringst mich an einem sicheren Platz, eigentlich auf eine Insel. Ich muss durchs Wasser gehen, das bleibt mir nicht erspart, aber du bringst mich an einem sicheren Platz, auf eine sichere Insel. Da denke ich gleich an Johannes, auf der Insel Patmos, dort wurde er ausgeworfen, verrecke. Und uns geht es auch manchmal so, dass wieder so aus dem Felsen rausgeworfen wird, im Pech getaucht, wie Johannes es war angeblich. Aber gerade auf der Insel Patmos bekommt er die größte Vision. Das einzige prophetische Buch, was wir im Neuen Testament haben, ist die Apokalypse, die Offenbarung. Und da sieht Jesus zuerst, dass er begegnet dem Herrn auf der Insel Patmos. Er sieht Jesus, wie er ist. Und dann sieht er den Antichristen, dann sieht er den falschen Propheten, dann sieht er unser Zeitalter, Computerzeitalter, 666, verstehst du? Alles, was man weder kaufen noch verkaufen kann, das ganze Chaos und Durcheinander, die ganze Umweltverschmutzung, ein Drittel der Bäume sterben, ein Drittel der Tiere sterben, ein Drittel der Menschheit stirbt. Die Atomkatastrophe wahrscheinlich oder sonst noch was anderes, was noch alles so man sich ausmalen kann. Das sieht er, aber er kann das verkraften, weil er den Herrn gesehen hat. Und dann, und das ist das Schöne, so schließt die Offenbarung ab. Und der Herr wird alle Tränen abwischen von ihren Augen. Kein Leid, kein Schmerz, kein Geschrei, kein Tod. Denn das Erste ist vergangen. Siehe, ich mache alles neu. Das konnte er nur erleben, als er dort war. Weißt du, auf der Couch in Ephesus irgendwo hätte er es nie erleben können, in einer Hütte. Aber in der Not erlebst du, im Extremfall, im Grenzfall, erlebst du die Herrlichkeit Gottes. Nur nebenbei. Da bekam er diese große Vision. Du bringst mich durch. Der Psalmist sagt weiter, du bringst mich unter Dach und Fach, gerade in diesem Psalm 66, du bringst mich unter Dach und Fach, ich finde es toll, du ordnest mich mein Leben so richtig ein, unter Dach und Fach, durch die Gnade Gottes wirst du einfach ans andere Ufer gespült, ob es glaubst oder nicht, du strandest, aber du landest, das ist das Schöne bei Gott. Du strandest, aber du landest und hast wieder Boden unter sicheren Füßen. Ich denke nur an diesem Schiffbruch vom Apostel Paulus. Er betet, lieber Gott, rette uns. Und Gott sagt, nee, ich werde euch nicht retten. Ihr werdet alle stranden, aber ihr werdet alle am Leben bleiben. Und da hat er diese Gewissheit gehabt, da wird keiner von uns ertrinken. Die Haifische werden ihn nicht fressen, gar nichts. Die werden alle ans Land gespült. Wir sind noch alle da. Schaut das, herrlich. Uns bleibt nichts erspart, Geschwister. Uns bleibt nichts erspart. Uns bleibt nichts erspart, damit unser Innenleben zubereitet wird. Weißt du, nur so, wenn wir im Schlaraffenland leben, alles perfekt ist, bleiben wir Muttersöhnchen oder Muttermädels und so weiter. Und wir werden nie die Schwierigkeiten des Lebens kennenlernen. Aber Gott sei Dank, wir müssen durch harte Prüfungen, durch Tests. Und wir müssen diesen Giftbecher, diesen bitteren Kelch trinken, ob es schmeckt oder nicht. Und beim Heiland, dreimal hat er gefleht, Vater, wenn es dein Wille ist, wenn es dein Wille ist, wenn es dein Wille ist, lass diesen Kelch vorbeigehen. Aber es ging nicht vorbei. Und dann kam der Engel und stärkte ihn. Und in dieser Kraft hing er nicht am Baum, starb nicht unter dem Olivenbaum. Nein, er war bereit, er war in der Lage, am Kreuz zu sterben. Dieser bittere Kelch bringt dich nicht um. Wir denken mal, oh, diese Test, diese Prüfung, dieser Misserfolg, dieses Versagen. Nein, das verwandelt dein Innenleben. Du wirst ein edler Mensch. Du wirst ein gütiger Mensch. Du wirst ein barmherziger Mensch. Das ist was das Innenleben nachher ausmacht, wenn du durch diese Prüfung durch bist. Bei mir, ich habe in meinem Leben schon so oft erlebt. Weißt du, ich habe viele Tiefen in meinem Leben erlebt. Und jedes Mal, wenn ich bete für jemanden und sage, Herr, das musst du, Vater, in Jesu Namen musst du machen, dann sagt der Heilige Geist zu mir, und Johannes, und wie sieht es bei dir aus? Verstehst du? Und dann bin ich wieder zurück und sage, ja, Herr, dein Wille geschehe. Da bist du ruhig. Und so viele Christen sind nervös. Die denken, der Herr muss tun. Das ist ein jugendlicher Leichtsinn. Das ist noch dieser Pioniergeist. Aber irgendwann beißen sie sich die Zähne aus und merken, das geht nicht. Der Herr arbeitet an uns. Setz dich, bleib ruhig. Reg dich nicht auf. Ja, ihr braucht mehr Liebe, mehr Güte, mehr Barmherzigkeit. Und die Frage ist, und wie sieht es bei dir aus? Wie sieht es bei dir mit der Gnade müssen durch all die Nöte durch. Durch den ganzen Sumpf und Dreck, durch das ganze Geröll und durch das ganze Elend, da wird uns nichts erspart. Und ich spreche das als Pastor, der schon fast 50 Jahre predigt. Oder 50 Jahre auf jeden Fall schon predigt. Weißt du, wenn du das gelobte Land erreichen möchtest, das gelobte Land geht, führt nicht über Schlaraffenland. Nein, wir müssen durch die Wüste ins gelobte Land, durchs Meer, durch die Löwengrube. Schau, wo die Heiligen gegangen sind. Wie sind sie hochgekommen? Daniel ist nur hochgekommen, weil er in der Löwengrube war. Daniel, konnte dich der Gott, dem du ohne Unterlass dienst, konnte er dich bewahren? Ja, der König lebe ewiglich. Er konnte es. Oder als diese drei Männer im Feuerofen waren. Wenn du in das gelobte Land möchtest, du musst durch den Feuerofen durch. Durch den Ofen des Elends. Und dann singst du im Elend. Und weißt du, wenn du Schwierigkeiten hast, fang an zu singen, zu jubeln, zu jauchzen, zu jubeln. Klingt komisch, aber das ist die beste Medizin. Du kannst dir keine Apotheke kaufen. Um in das gelobte Land zu kommen, musst du Angriffe erleiden. Du musst dich bücken und vielleicht auf alle vier kriechen. Schau doch mal an Frontsoldaten, wie sie kämpfen. Die krabbeln in der Grube auf alle vier, damit der Feind nicht sieht. Dem Demütigen schenkt Gott Gnade. Das ist, was Innenleben ausmacht. Demut. Demut. Ein Fremdwort für heute. Weißt du, du musst, um ins gelobte Land zu kommen, durch Spott und Spießruten laufen. Weißt du, was das ist? Spießruten laufen? Schon mal gemacht? Du musst durch Demütigungen, durch Ablehnung, durch Zweifel, durch Kritik hindurch. Und dann kriegst du so eine harte Haut. Wenn du mit allen Wassern gewaschen bist, verstehst du, dann macht dich so kickerles Zeug nichts mehr aus. Wir müssen durch Dinge hindurch, durch die wir normalerweise nie durchgehen würden, wenn es der Herr uns nicht auferlegen würde, wenn kein Druck da wäre, wenn wir es nicht nötig hätten. Weißt du, wenn das Leben normal verlaufen würde, wir würden niemals durch diese Dinge hindurchgehen. Aber der Herr stößt uns manchmal hinein und sagt so, in meinem Namen, geh durch, kämpfe den guten Kampf des Glaubens. So, heute, es geht darum, dass wir einfach den inneren Menschen entwickeln, einfach mutig sind und sagen, ich will mich entwickeln, ich will zu was bringen in meinem Leben. Und die zu was wir in ihrem Leben gebracht haben, die haben Prüfung, Prüfung, Prüfung, Prüfung und nochmals Prüfung gehabt. Die sind aus der Prüfung gar nicht mehr rausgekommen. Und je mehr Prüfungen du hast, desto mehr Beförderungen warten auf dich. Und Gott will dein Leben befördern, Bruder, Schwester. Wir kommen durch und schneller, wirst du durch Krisen. Krisen bringen dich so in 7 Meilenschritte vorwärts. Kriege haben Deutschland, Europa verändert. Und Kämpfe verändern unser Leben radikal. Wir erreichen dadurch schneller die andere Seite. Die Schwierigkeiten bringen uns auf eine höhere Ebene. Das Innenleben. Gott will an unser Innenleben arbeiten. Hab keine Angst. Fluten und Flammen erwarten dich. Und wenn du da durch bist, dann bist du ein gemachter Mann, gemachte Frau, wie Gott es haben wollte. Und wir müssen uns mit diesen Dingen auseinandersetzen, mit Feuer und Wasser. Das heißt also mit Gericht und mit diesen Fluten strömen, wenn wir unser Ziel erreichen wollen. Und das müssen wir sogar täglich. Daniel hat die Löwengrube kennengelernt und ich habe nirgendwo gelesen, dass er einen Kratzer von den Löwen hatte, dass er mit den Löwen kämpfen musste. Nein, er hat vielleicht die Löwen gestreichelt, aber die Löwen haben nichts ihm getan. Und ich kann mir vorstellen, er saß da und sagte, so gut wie hier in der Löwengrube habe ich noch nie in meinem Leben gehabt. So sanft, so diese Viecher da, verstehst du, sie sitzen da wie betäubt. Und er musste einfach da sein und sich gefallen lassen. Geschwister, wir müssen uns sehr viel gefallen lassen, wenn wir das Ziel erreichen wollen. Und zwar von dieser Welt, von dem Leben. Die drei hebräischen Jünglinge, die in den Feuerofen gingen, an ihnen roch man nicht einmal des Feuers, das Feuer, an ihnen roch man nicht, dass sie im Feuer gewesen wären. Ja. Apostelgeschichte 14, Vers 22. Wir ermutigen die Apostel, die Gläubigen, wir müssen durch viel Trübsal, lass dir das Wort Trübsal zergehen, wir müssen durch viel Trübsal in das Reich Gottes gehen. Und du sagst, ja, aber Bruder Matthäus, wir leben nicht mehr im Mittelalter, wir sind nicht mehr im Altertum. Aber ich möchte eines sagen, wir haben heutzutage mehr Trübsal, als du denkst und ahnst. Mehr Trübsal, als du denkst und ahnst. Und wir haben schon lange nicht mehr so viel Trübsal gehabt wie heute. Ich möchte gar nicht ausbaden und austreten, diese Dinge. Es ist Trübsalzeit. Und manchmal denke ich, Mensch, der Teufel ist losgelassen, die Hölle hat sich geöffnet. Wenn ich so die Probleme sehe, was die Menschen haben. Und die Bibel sagt sogar für die Endzeit, wenn die Zeit nicht verkürzt werden würde, würde kein Mensch selig werden. Das ist für mich Trübsal, was die Leute alles durchmachen müssen. Bei Gott zählt nur das Innenleben. Was hast du gelernt durch diese Trübsal, in dieser Krise, in dieser Katastrophe? Was hast du gelernt? Nur das, was das Feuer überlebt, das bleibt. So steht es in der Heiligen Schrift. Alles andere ist nur Spreu und Holz und alles Brennbare. Nur das wertvolle Edelmetalle, die bleiben erhalten. Und viele suchen nur einen schnellen Erfolg, schnelle Heilung, schnelles Geld.
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Jesus Christus spricht: Das Reich Gottes gleicht einem Senfkorn, das ein Mensch nahm und in seinen Garten säte. 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

0: 3. Das ist gewisslich wahr. Wenn jemand ein Bischofsamt begehrt, der begehrt ein köstlich Werk. Darum soll ein Bischof unsträflich sein, eines Weibes Mann, nüchtern, mäßig, sittig, gastfrei, geschickt zur Lehre, nicht dem Wein ergeben, nicht händelsüchtig, sondern gelinde, nicht zänkisch, nicht geldgierig, der seinem eigenen Hause wohl vorstehe, der seine Kinder im Gehorsam halte mit aller Ehrbarkeit. Denn wenn jemand seinem eigenen Hause nicht weiß vorzustehen, wie wird er die Gemeinde Gottes versorgen? Er sei kein Neuling, auf dass er sich nicht aufblase und dem Urteil des Teufels verfalle. Er muss aber auch ein gutes Zeugnis haben von denen, die draußen sind, auf dass er nicht geschmäht werde und falle in des Teufels Strick. Desgleichen die Diakone sollen ehrbar sein, nicht zweizüngig, nicht dem Wein ergeben, nicht schändlichen Gewinn suchen, sondern das Geheimnis des Glaubens in reinem Gewissen haben. Und dieselben erprobe man zuvor, danach lasse man sie dienen, wenn sie unsträflich sind. Desgleichen ihre Frauen sollen ehrbar sein, nicht Lästerinnen, nüchtern, treu in allen Dingen. Die Diakone lass einen jeglichen sein eines Weibes Mann, ihren Kindern wohl vorstehen und ihren eigenen Häusern. Welche aber ihren Dienst wohl ausgerichtet haben, die erwerben sich selbst ein gutes Ansehen und eine große Freudigkeit im Glauben an Christus Jesus. Solches schreibe ich dir und hoffe, bald zu dir zu kommen. Wenn es sich aber verzögert, dass du wissest, wie man wandeln soll in dem Hause Gottes, welches ist die Gemeinde des lebendigen Gottes, ein Pfeiler und eine Grundfeste der Wahrheit. Und kündlich groß ist das gottselige Geheimnis. Er ist offenbart im Fleisch, gerechtfertigt im Geist, erschienen den Engeln, gepredigt den Heiden, geglaubt in der Welt, aufgenommen in die Herrlichkeit. Der Geist aber sagt deutlich, dass in den letzten Zeiten werden etliche von dem Glauben abfallen und anhangen den verführerischen Geistern und Lehren böser Geister durch die Heuchelei der Lügenredner, die ein Brandmal in ihrem Gewissen haben. Sie gebieten, nicht ehelich zu werden und zu meiden die Speisen, die Gott dazu geschaffen hat, dass sie mit Danksagung empfangen werden von den Gläubigen und denen, die die Wahrheit erkennen. Denn alles, was Gott geschaffen hat, ist gut, und nichts ist verwerflich, was mit Danksagung empfangen wird. Denn es wird geheiligt durch das Wort Gottes und Gebet. Wenn du den Brüdern solches vorhältst, so wirst du ein guter Diener Christi Jesu sein, auferzogen in den Worten des Glaubens und der guten Lehre, bei welcher du immer da gewesen bist. Aber die ungeistlichen Altweiberfabeln weise ab, übe dich selbst aber in der Gottesfurcht. Denn die leibliche Übung ist wenig Nütze, aber die Gottesfurcht ist zu allen Dingen Nütze und hat die Verheißung dieses und des zukünftigen Lebens. Das ist gewisslich wahr und ein teuer wertes Wort. Denn dafür arbeiten und kämpfen wir, weil wir auf den lebendigen Gott hoffen, welcher ist der Heiland aller Menschen, sonderlich der Gläubigen. Solches gebiete und lehre. Niemand verachte deine Jugend, sondern sei ein Vorbild den Gläubigen im Wort, im Wandel, in der Liebe, im Glauben, in der Reinheit. Halte an mit Lesen, mit Ermahnen, mit Lehren, bis ich komme. Lass nicht außer Acht die Gabe in dir, die dir gegeben ist durch Weissagung mit Handauflegung der Ältesten. Dies lass deine Sorge sein, damit gehe um, auf dass dein Zunehmen allen offenbar werde. Hab Acht auf dich selbst und auf die Lehre. Beharre in diesen Stücken. Denn wenn du solches tust, wirst du dich selbst retten und die dich hören. Einen Alten schilt nicht, sondern ermahne ihn als einen Vater, die jungen Männer als Brüder, die alten Frauen als Mütter, die Jungen als Schwestern in aller Keuschheit. Ehre die Witwen, welche rechte Witwen sind. Wenn aber eine Witwe Kinder oder Enkel hat, so sollen diese lernen, zuerst im eigenen Hause gottesfürchtig zu leben und sich den Eltern dankbar zu erzeigen. Denn das ist angenehm vor Gott. Das ist aber recht eigentlich eine Witwe, die einsam ist, die ihre Hoffnung auf Gott stellt und bleibt am Gebet und Flehen Tag und Nacht. Welche aber ihren Lüsten lebt, die ist lebendig tot. Solches gebiete, auf dass sie untadelig seien. Wenn aber jemand die Seinen, sonderlich seine Hausgenossen, nicht versorgt, der hat den Glauben verleugnet und ist ärger als ein Heide. Lass keine Witwe ausgewählt werden unter 60 Jahren und die da gewesen sei eines Mannes Weib und die ein Zeugnis habe guter Werke. Wenn sie Kinder aufgezogen hat, wenn sie gastfrei gewesen ist, wenn sie der Heiligen Füße gewaschen hat, wenn sie denen in Trübsal Handreichung getan hat, wenn sie allem guten Werk nachgekommen ist. Junge Witwen aber weise ab. Denn wenn sie ihrer Begier nachgeben, Christus zuwider, so wollen sie freien und haben dann das Urteil auf sich, dass sie die erste Treue gebrochen haben. Daneben lernen sie Müßiggang, wenn sie durch die Häuser laufen. Nicht allein aber sind sie faul, sondern auch geschwätzig und vorwitzig und reden, was nicht sein soll. So will ich nun, dass die jungen Witwen freien, Kinder gebären, haushalten, dem Widersacher keine Ursache geben zu lästern. Denn es haben sich schon etliche abgewandt dem Satan nach. Wenn aber einer gläubigen Frau Witwen anbefohlen sind, so versorge sie dieselben und lasse die Gemeinde nicht beschwert werden, auf dass die, so rechte Witwen sind, mögen genug haben. Die Ältesten, die gut vorstehen, die halte man zwiefacher Ehre wert, sonderlich die da arbeiten im Wort und in der Lehre. Denn es spricht die Schrift, du sollst dem Ochsen, der da drischt, nicht das Maul verbinden, und ein Arbeiter ist seines Lohnes wert. Wieder einen Ältesten nimm keine Klage an ohne zwei oder drei Zeugen. Die da sündigen, die weise zu Recht vor allen, auf dass sich auch die anderen fürchten. Ich bezeuge vor Gott und Christus Jesus und den auserwählten Engeln, dass du solches halten sollst ohne Vorurteil und nichts tust nach Gunst. Die Hände legen niemand zu bald auf. Mache dich auch nicht teilhaftig fremder Sünden. Halte dich selber rein. Trinke nicht mehr nur Wasser, sondern brauche ein wenig Wein um deines Magens willen und weil du oft krank bist. Etlicher Menschen Sünden sind offenbar und gehen ihnen ins Gericht voran. Bei etlichen aber werden sie hernach offenbar. Desgleichen sind auch etlicher Menschen gute Werke zuvor offenbar, und die anderen bleiben auch nicht davor.
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0: auf Gabi.
1: Mama, was hast du mir für Sachen gekauft?
2: Mama, wie lange werden die Nudeln gekocht?
3: Mama, ich brauch mal wieder ein paar Euros.

0: Also ganz herzlichen Dank für den männlichen Lobpreis. Und ich denke, also ich habe die Gegenwart Gottes irgendwo gespürt und ich habe mir einfach zurück erinnert an ein Männerwochenende, das wir hatten, wo der Matthias Brandner dabei war. Matthias, hilf mir mal, waren es in Wemding, ja, waren es 15 Jahre her. Wir haben gesagt, die Ahlner Volksmission, die Volksmission Welkersheim richtet einen Männertag aus in Wemding. Da sind wir hingefahren. Wir waren 55 Männer damals. Viele von deiner Gemeinde, viele von unserer Gemeinde. Der Heinz Badermann war auch dabei. Und wir haben über das Thema Vaterschaft gesprochen. Und ich weiß zumindest von ein paar Männern von hier, die haben einen Segen abbekommen. Und den Segen erwarten wir jetzt auch. Und ich habe mir nochmal erinnert, was hat es ausgemacht damals? Ich denke, Gott hat mir das aufs Herz gelegt. Ich soll euch das auch sagen. Wir haben uns damals auf Gott eingelassen. Und lasst euch jetzt auch auf Gott ein. Und Gott hat mir auch einen Vers gegeben. Er hat gesagt, wo der Geist des Herrn ist, da ist Freiheit. Nehmt es für euch in Anspruch. Und wenn du jetzt irgendetwas hast, lass dich jetzt einfach drauf ein. Der Matthias wird uns jetzt am Wort dienen und drei Wachstumspfade erfolgreicher Männer am Beispiel Jesus. Wir sind gespannt.
1: Ja, einen wunderschönen guten Morgen. Meine Stimme ist noch ein bisschen lediert. Ich komme gerade aus Rumänien. Wir haben einen 150-Tonnen-Transport hingebracht. Und ich habe mich erinnert, vor 20 Jahren, als wir diese Arbeit in Rumänien angefangen haben, da waren wir schon stolz, wenn wir so einen 7,5-Tonner gefüllt haben. Und als wir mit 15 LKWs unterwegs waren, so auf der Straße, dann durch die Grenzen durch, das war schon ein starkes Erlebnis. Und ich dachte, als wir dann

0: in Rumänien waren und wir bei jedem Halt, wo wir irgendwas herbrachten, war dann der Bürgermeister da. Bei zwei Einsätzen war das rumänische Staatsfernsehen dabei. Am Sonntag kam dann der Bildungsminister Rumäniens und hielt eine flammende Rede, warum es nötig ist, dass Gott zurückkommt in die Häuser, Gott zurückkommt in die Familien. Der Kommunismus hat Gott verloren, aber die Christen bringen Gott zurück in unser Land und das ist die Hoffnung für Rumänien. Ich sag euch, ich saß da, mir liefen die Tränen übers Gesicht und ich dachte, Herr, ich kann mich noch vor 20 Jahren erinnern, als die bei uns Bibeln gefunden haben und wir einen halben Tag irgendwo im Niemandsland verschwunden waren und nicht wussten, ob wir irgendwie aus dieser Hütte nochmal rauskommen oder gleich ins Gefängnis gehen. Und 20 Jahre später steht der Bildungsminister vorne und sagt, ey, es ist so gut, dass Gott zurückkommt nach Rumänien. Ja, ich habe gedacht, mein lieber Mann, ey, was für Zeiten entstehen. In Berlin schaffen sie den Religionsunterricht in Deutschland ab und die fangen an, Gott hochzuheben in ihrem Land, das ehemals kommunistisch war. Leute, wir leben in echt spannenden Zeiten. Und dieser Gedanke blieb so in meinem Herzen. Vor 20 Jahren hätten wir diese Entwicklung nie abgesehen. Also hätte mir einer erzählt, ich werde mal beglückwünscht vom rumänischen Bildungsminister für die Arbeit, die wir für sein Land gemacht haben. Und der Mann betet mit uns das Vaterunser. Ich hätte gesagt, ja, ja. Ja, und Gott hat gar keinen Stress, die Zeiten einfach zu drehen, Menschen zu ändern, das Dinge in Bewegung zu setzen. Als wir da runtergefahren sind von diesen 15 LKWs, gehörten 11 Mercedes, die haben das einfach gesponsert. Ja. Hey, das ist auch nicht schlecht, oder? Manche Dinge stehen, da stehst du daneben und denkst, ich habe keine Ahnung, wie die Entwicklung gerade funktioniert. Aber Gott, irgendwie hast du das auf dem Herzen. Von diesen 15 LKWs, wir hatten 32 Leute mit uns. Von diesen 32 Leuten waren 4 Christen, alles andere waren gar keine Christen. Aber du musst mal sehen, was passiert, wenn der Geist Gottes kommt. Und wir machten so einen Gottesdienst zusammen und Gott offenbarte so ein bisschen sein Herz. Es ist Hammer. Du stehst daneben und schaust einfach zu, wie Leute plötzlich beginnen, das Taschentuch zu suchen. Ein Typ kniet sich vorne hin und fängt an zu beten, der in seinem Leben überhaupt noch nie wusste, wie Gott überhaupt aussieht, geschweige denn, wie man das Wort richtig buchstabiert. So ein Typ, der eine riesen Firma hat und sagt, ich weiß auch nicht genau, was passiert, aber ich glaube, irgendwie ist Gott da. Und ich sage, ja, Halleluja, wir müssen das wieder haben. Stimmt's, dass Gott kommt? Gott zurückkommt in unsere Häuser, ihr Lieben, und dazu sind wir zuständig. Deswegen sind wir Männer. Ich habe eine nette Geschichte, bevor wir in diese Entwicklungsstadien einkommen. Ich fand diese Geschichte so schön, weil sie berichtet, wie Gott bei der Schöpfung dabei war, die Viecher zu schaffen und am Ende auch den Menschen. Und das erste Tier, das er schuf, war ein Esel. Und er sagte dem Esel, hör mal, du hast echt schwere Zeiten vor dir, ja? Du wirst eine Menge Lasten tragen und du wirst mindestens 30 Jahre leben. Und als er ihm so alles erklärt hatte, fragte er den Esel, hast du noch eine Frage dazu? Und der Esel sagt, weißt du was, Gott, also wenn ich denn schon so einen Schrottjob machen muss, ja, also dann finde ich 30 Jahre zu viel. Also bei 10 Jahren könnten wir uns einigen. Und Gott ging drauf ein. Den nächsten, den er schuf, war der Hund. Und dem Hund sagte er, du wirst dich um die Menschen kümmern, du wirst auf alles aufpassen, leider wirst du aus Pfützen trinken müssen, du wirst alles das, was sie übrig lassen, auch aufessen und du wirst eben auf Hab und Gut wachsam dein Auge richten. Und auch du sollst 30 Jahre alt werden. Und der Hund sagte, hör mal, Gott, also wenn ich ein Hundeleben führen soll, ja, also mit 10 Jahren bin ich gut bedient. Den dritten, den Gott schuf, war der Affe. Und ihm sagte er, hör mal Affe, du wirst der Idiot der ganzen Truppe werden. Ja? Du bist dazu verdonnert, die Leute zu bespaßen und am Ende alles mögliche blöde Zeug zu machen. Aber das ist halt deine Berufung. Auch du hast 30 Jahre und der Affe, Gott, bist du noch zu retten. Ja? Also wenn ich schon den Idioten machen soll, maximal 5 Jahre und dann ist aber rum. Schlussendlich schuf Gott den Mann und sagte zu ihm, hör mal mein Freund, du wirst die Krone der Schöpfung. Was immer irgendwie kommt, du wirst es erfolgreich meistern. Du wirst erleben, wie die Frauen dich lieben, wie sie dir alles zu Füßen liegen, wie sie für dich sorgen, rauf und runter. Essen wird nie ein Problem sein. 25 Jahre hast du. Der Mann guckt Gott an und sagt, hör mal, ich habe da noch mal eine Frage. Ja? Also 25 Jahre, wenn so ein Leben vor mir ist, Gott, das ist zu kurz. Ja? Und da er irgendwie aufgepasst hat, sagt er, weißt du was, Gott, gib mir die Jahre vom Esel, vom Hund und vom Affen dazu. Dann macht das Spaß. Und Gott guckt ihn an und sagt, bist du dir sicher? Und dann erklärte Gott ihm die Sache und sagte, pass auf, mein Freund, du hast Ja gesagt. Ich habe das nicht gewollt, aber du wolltest, ja. Die ersten 25 Jahre werden klasse sein. Du wirst bei Mutter leben, sie wird für alles sorgen. Und dann wirst du heiraten. Aber wenn du heiratest mit 25, dann fangen die Eseljahre an. Du wirst schuften wie ein Esel, um deine Familie zu ernähren und ein Haus zu bauen. Und dann kommen die Hundejahre. Du wirst das Haus bewachen, die Frau bewachen, die Kinder bewachen. Und abends wirst du das essen, was alle anderen nicht wollten. Und weil du es so wolltest, kommen dann die Affenjahre, wo du für alle den Affen machen wirst und selbst dann wirst du noch Ärger kriegen, wenn es nicht so gelaufen ist. Und ich dachte, ja, das ist ein bisschen überzogen vielleicht. Manche Leute erkennen sich total wieder. Entwicklungsstufen, die wir alle durchmachen, mehr oder weniger. Meine Frage war, was hat Gott sich dabei gedacht, dass er uns in diese Welt gegeben hat und uns ja interessanterweise durch bestimmte Entwicklungsstadien laufen lässt. Jeder von uns kennt das. Und meine Frage am Anfang meines Lebens und auch meines Lebens als Pastor war, Gott, was kommt eigentlich auf mich zu? Hast du dich das schon mal gefragt? Ja, du hättest dich das fragen sollen, als du geheiratet hast, aber manche Leute, die stellen sich solche Fragen gar nicht. Dummheit schützt auch nicht, ja? Also letztlich ist das gar keine so schlechte Frage, sich zu fragen, was läuft eigentlich und was kommt auf uns zu? Und mich hat eine Bibelstelle total getröstet, die steht in Lukas 2, Vers 52. Und da steht, und Jesus nahm zu. Das fand ich gut. Ich merke, einige von euch strengen sich da auch an in dem Bereich, ja? Und dann steht da aber weiter, Jesus nahm zu und dann gibt es da so ein paar Attribute, die aufgezählt werden. Und selbst Jesus hatte Wachstumsphasen, Entwicklungsstufen nötig. Und deswegen finde ich das ganz beruhigend, dass das bei uns auch so ist. Dass wir nicht total vollkommen auf die Erde kommen, sondern dass wir tatsächlich eine Verwandlung, einen Prozess mitmachen. Und Gottes Hauptziel war, als er den Menschen geschaffen hat, und das finde ich eine riesen Herausforderung jedes Mal, wenn ich darüber nachdenke, dass das steht, und er machte ihn zu seinem Bilde, den Menschen. Also Bildung heißt was? Heißt, in ein Bild hinein verwandelt zu werden. Und Gott möchte, dass du seinem Bild entsprichst. Manche denken, wenn sie in den Spiegel gucken, so hässlich kann Gott gar nicht sein, aber was immer sich Gott dabei gedacht hat, versuch mal diesen Gedanken nachzuvollziehen. Gott wollte, dass du in seinem Bilde unterwegs bist. Und das Bild, das Gott uns gezeichnet hat, finden wir in Jesus wieder. Jesus ist das Abbild des Vaters. Wer mich sieht, sagt, Jesus sieht den Vater. So meine Frage blieb, Jesus, wie hast du dich entwickelt? Wie bist du in dieses Bild reingekommen, das Gott eigentlich von dir hatte? Wie konntest du in diese Wachstumsstufe reinkommen, um am Ende der erfolgreichste Mann gewesen zu sein, den die Erde je gesehen hat? Und mir hat das geholfen. Im Matthäus-Evangelium, das kann man in drei Teile einteilen, in so drei Wachstumsphasen, wenn du willst. Das erste bis zum 7. Kapitel ist so dieser Pfad des Heranwachsens, den ich gerne den Vaterunterordnung nennen würde. Wer wissen über die Kindheit und das Heranwachsen von Jesus nicht richtig viel, hat sich die Bibel irgendwie ein bisschen gespart. Aber was wir entdecken ist, und das ist so diese erste Phase, wenn Gott mit uns arbeiten will, um uns erfolgreich zu machen, dürfen wir an Jesus lernen. Und was mich an Jesus fasziniert ist, das erste, was Jesus lernte, war Unterordnung. Ich weiß nicht, ob du jetzt innerlich Amen sagst, ja, und sagst, ey, hätte der nicht mit was anderem anfangen können. Bei Advent und Weihnachten fasziniert mich immer das erste Kapitel im Johannesevangelium, wo es heißt, und das Wort wurde Da steht nicht, das Wort wurde Mensch, sondern das Wort wurde. Wenn du Fleisch in der Bibel mal anguckst, ist das kein tolles Wort. Sondern Fleisch steht immer für den von Gott losgelösten Menschen. Fleisch ist immer diese von Sünde geprägte Haltung. Fleisch ist immer die unterste Stufe des Menschseins, die wir je haben können. Und Jesus wurde nicht Mensch im eigentlichen Sinne, sondern die Bibel betont das bewusst. Sie sagt, er wurde Fleisch und lebte unter uns. Also auf Deutsch, eine tiefere Stufe ging nicht. Und Jesus kommt auf die Erde und nimmt die tiefste Stufe. In Philipper 2 heißt es, ja, er entäußerte sich selber und kommt auf die unterste Stufe runter. Ich finde das für mich einen erstaunlichen Punkt, der mich immer wieder fasziniert. Dass Gott, wenn er anfangen will, mit dir zu arbeiten, um dich erfolgreich zu machen, braucht er dein Einverständnis, dass du sagst, Gott, ich will lernen, von mir und meiner Kraft runterzukommen, um von dir abhängig zu werden. Welches Bild würde mehr Abhängigkeit signalisieren als das Bild eines Kindes, eines Babys und dann auch noch in der Krippe? Jesus demonstriert das und sagt, Leute, wenn ihr erfolgreich sein wollt, dann müsst ihr in ein Vertrauensverhältnis zu mir kommen, wo ihr bereit seid zu sagen, Gott, ich vertraue dir, dass deine Pläne und deine Gedanken besser sind, als meine es je werden können. Und das ist der Riesenschritt. Im Reich Gottes, der erste, den wir lernen müssen, ist dieser Punkt, uns tatsächlich von der Liebe Gottes abhängig machen zu wollen und unsere Weisheit und unsere Erfolge und unsere Gedanken und unsere Riesenpläne tatsächlich, wie heißt das so schön biblisch, auf den Altar zu legen und zu sagen, Gott, ich will meine Stärke loslassen, um deine Stärke zu gewinnen. Und Jesus demonstriert das par excellence, indem er auf die Erde kommt. Indem er Mensch wird, indem er sich sogar abhängig davon macht, dass andere Leute ihn versorgen mussten. Wer die Geschichte kennt, Matthäus 2, Jesus wird geboren und er kann sich nicht versorgen, sondern Gott muss diese Weisen aus dem Morgenland herzitieren, die dann tatsächlich Gold und was auch immer da lassen, damit die Versorgung von Jesus gewährleistet war. Das, was wir entdecken in der Beziehung zu Gott, um von Gott her erfolgreich zu sein, ist, dass wir lernen müssen, uns von ihm versorgen zu lassen. Das ist ein Riesenproblem in Deutschland. Weil wir schaffen und weil wir schaffen, haben wir. Und weil wir schaffen, können wir uns das Häusle bauen. Und weil wir aus unserer Kraft heraus leben, wenn wir ehrlich sind, brauchen wir Gott nicht. Vielleicht noch als Garnierung auf unserer selbstgemachten Sahnetorte. Aber ehrlicherweise schaffen wir aus eigener Kraft viel besser. Und wir brauchen diesen Prozess, wo wir uns wieder von Gott und seiner Versorgung abhängig machen. Und Jesus macht das in einer für uns unnachahmlichen Art und Weise. Bis dahin, dass Jesus sich noch weiter runterbringt, in der Taufe ist das so gut sichtbar. Wir kennen alle die Taufgeschichte. Jesus erscheint da am Jordan und Johannes kommt und guckt ihn an und sagt, was? Was willst du? Du bist hier falsch. Eigentlich müsste das umgekehrt sein. Ich müsste mich von dir taufen lassen. Und was sagt Jesus? Hey, ich hab's nötig, alle Gerechtigkeit Gottes zu erfüllen. Mich fasziniert das total. Jesus bringt sich selber so weit runter, dass er sagt, hey, ich stelle mich auf die gleiche Stufe und ich habe es nötig, den Willen Gottes zu tun. Obwohl er ohne Sünde war, er hat es nicht wirklich nötig gehabt. Hey, kannst du dich Regeln unterordnen? Schaffst du es, dich in der Gemeinde unterzuordnen? Schaffst du es, dich Menschen unterzuordnen, die Gott dir vorgesetzt hat? Oder merkst du, wieso das innere HB-Männchen immer gegen die Decke springt, wenn es irgendwie nicht so läuft, wie du dir das vorstellst? Jesus konnte was lernen, sich unterzuordnen. Jesus konnte sogar lernen, sich dem Willen seiner Eltern unterzuordnen. Ich habe da oft drüber nachgedacht. Gott unterordnet sich irgendwelchen mehr oder weniger schlauen Menschen. Er schafft es, sich unterzuordnen, weil er den Willen Gottes tun will. Ein weiteres Prinzip. Jesus lernt es, sich von der Liebe des Vaters abhängig zu machen. Wir kennen diese Geschichte, wo nach der Taufe der Himmel aufreißt und Gott runterruft und sagt, das ist mein geliebter Sohn. Jesus macht sich abhängig von der Liebe des Vaters, nicht von der Liebe der Menschen, dann wäre er verloren gewesen. Er macht sich abhängig von der Liebe des Vaters. Meine lieben Brüder heute hier, ganz ehrlich, wovon bist du abhängig? Von der Liebe und Anerkennung deines Chefs, von der Anerkennung deiner Frau, von der Anerkennung deiner Gemeindeleitung, von der Anerkennung von XY, von wem bist du wirklich abhängig? Und ich merke das, ich bin ganz oft vom Applaus der Leute abhängig. Wenn ich aus dem Gottesdienst gehe und drei Leute haben mir auf die Schulter geklopft, war es ein guter Gottesdienst. Wenn keiner was sagt und alle zur Seite gucken, wenn ich komme, habe ich ein Problem. Und denke, Mann, oh Mann, ich sollte mich irgendwie besser vorbereiten das nächste Mal. Oder du kannst natürlich auch in die andere Phase verfallen, also sind alle doof, ja, ich bin der einzig Gesalbte hier. Geht auch, aber ich frage mich das, warum knicken so viele Männer in ihrer Persönlichkeit ein, wenn sie nicht den Applaus von außen haben? Könnte es daran liegen, dass wir die Liebe vom Vater nicht verstanden haben? Jesus wusste, dass das ein entscheidender, zentraler Punkt ist für ihn in der Persönlichkeitsentwicklung. Ich muss mich von der Liebe des Vaters abhängig machen. Liebe Freunde, das ist übrigens der Grund, warum man stille Zeit hält. Stille Zeit ist nicht das christliche Quälinstrument, um irgendwie dich am frühen Morgen schon schlecht drauf sein zu lassen. Sondern es ist tatsächlich dieser Augenblick, wo Gott es liebt, in dein Leben reinzusprechen und dir Ermutigung für den Tag zu geben. Das ist übrigens Gottes Ziel mit jedem Tag. Ja? Gott ist absolut ein Optimist, wie er schlimmer nicht sein kann. Gott geht davon aus, dass jeder Tag ein Tag ist, den der Herr gemacht hat, an dem du dich freuen sollst. Darf man manchen Leuten gar nicht sagen. Ja? Die sagen, Bruder, ich weiß auch nicht, was du für ein Evangelium hast. Ja? Ich stehe schon auf und der Kaffee ist schon falsch. Und dann geht das schon los. Der ganze Tag ist versaut. Jesus lebte aus der Liebe des Vaters. Wenn du diese Position erlebst, Jesus geht in den Kampf rein mit dem Teufel, was macht er? Er schwächt sich vorher selber. Er isst nicht. Also der Körper ist total am Ende. Ich habe mich das oft gefragt, also wenn ich als Junge in der Schule wusste, ich muss mich mit irgendwelchen älteren Klassenkameraden auseinandersetzen, die stärker sind als ich, dann habe ich vorher trainiert. Ich bin nicht auf die Idee gekommen, ganz schwach in so einen Kampf reinzugehen, sondern ich habe so lange geübt, bis ich wusste, der hat vielleicht den ersten Schlag, aber lässt er mir den zweiten, dann ist das Thema gelaufen. Ja? Mein Vater hat uns so erzogen, hat gesagt, Jungs, wenn ich höre, dass ihr den Streit angefangen habt, kriegt ihr Ärger von mir zu Hause. Und dann kam sein zweiter Satz, wenn ich höre, ihr habt euch feige verhauen lassen, kriegt ihr auch Ärger zu Hause. So, du konntest dir aussuchen, wie du es willst, ja. Also habe ich immer gewartet, dass die anderen anfangen, aber dann gib ihm, ja. Jesus macht das total falsch. Er fastet. Er macht sich selber schwach. Warum? Weil er sich in diese Abhängigkeit vom Vater geben will. Und die Bibel sagt hochspannenderweise, er wurde vom Geist in die Wüste geführt und dann heißt es, als er rauskam, er kam in der Kraft des Geistes da wieder raus. Nicht in der Kraft des Geistes. Kann es sein, dass Gott uns in diese Abhängigkeit hineinbringen will und deshalb manchmal so Schwächeperioden in unserem Leben zulässt, damit wir lernen, aus seinen Möglichkeiten zu leben? Und ich glaube, dass das eins der Geheimnisse ist, warum Gott uns in diese Phase der Unterordnung reinführt. Wo wir unsere eigene Weisheit und unsere eigene Stärke, das, was uns in dieser Welt ja auch permanent eingeimpft wird, ja. Du wirst der Stärkste sein, du musst das Ding im Griff haben, du musst oben der Held sein, nur der oben auf dem Berg sitzt, hat gewonnen. So, all diese Überlebensweisheiten. Und Gott dreht sie um und sagt, wenn du bei mir groß werden willst, da musst du lernen, dich von mir abhängig zu machen. Vielleicht ist das Wort, warum Jesus sagt, hey, wenn ihr nicht werdet, wie die Kinder, werdet ihr im Reich Gottes nicht wirklich erfolgreich sein können. Dieses bewusste sich abhängig machen. Jesus geht noch weiter. Jesus geht dahin und macht sich abhängig von einem Team von Menschen. Das ist hochspannend. Jesus sucht sich 12 Leute, mit denen er engste Gemeinschaft hat. Er sucht sich, wir würden paulinisch sagen, er sucht sich diesen Leib mit vielen Gliedern, die ihn dann unterstützen. Und Leute, wenn ihr die Jünger anguckt, ja, also wenn du solche Freunde hast, du brauchst Feinde nicht mehr. Ja, das ist ja, was manchen Leuten in der Familie schon so geht, ja. Deswegen heißt das ja Familienbande, ja. Und die haben manchmal einen Trupp um sich. Und da brauchst du dir keine Gedanken machen. Ich habe mich das gefragt, Jesus, wieso machst du dich abhängig von Menschen? Wieso suchst du dir diese Leute? Und Jesus macht was klar. Ich will lernen. Ich will lernen, mit anderen zusammen Reich Gottes zu bauen. Das ist der Grund, warum Gott dich in Gemeinde setzt. Damit du was lernst, dich ergänzen zu lassen, dich korrigieren zu lassen, dir ein bisschen auf die Nerven rumtrampeln zu lassen, das hilft. Ja, ist wie beim Muskel, wird stärker mit der Zeit. Und dann kommt das, was für mich so diesen Ausschlag gibt. Denn wenn du Matthäus anguckst, dieses mehr oder weniger spannende Kapitel der Bergpredigt. Ja, wer von euch mag die Bergpredigt? Also ehrlich, ich konnte sie nie leiden. Ja? Ich bin ehrlich. Immer wenn ich die gelesen habe, habe ich gesagt, Herr, weißt du was? Das ist so eine Loser-Truppe da, ja? Selig sind die Barmherzigen, ja. Selig sind die Schwachen im Geist, selig sind die Frieden. Und ich habe gedacht, ja, super, ja. Das sind alles so für mich so Flachpfeifen, Dünnbettbohrer, ja. Alles Jungs, die nichts zustande bringen, aber der Heiland sagt, ey, auch für euch ist Hoffnung, Halleluja. Hast du das mal gelesen, Bergpredigt? Also da sagst du, ey, wenn ich einigermaßen gesunde Psyche habe, bin ich da falsch, ja. Was ist das denn für eine Truppe? Also alle, die irgendwie nicht hinbringen, aber der Heiland sagt, glückselig seid ihr, ja. Am Ende ist dann doch noch Hoffnung, ja. Preis dem Herrn. Warum schreibt er das? Weil bewusst sich in Schwachheit begeben, das braucht Größe. Die faszinierende Größe Jesu Christi ist, er ist der Sohn Gottes, er ist der Mitschöpfer dieser Welt. Und er kommt zu uns und ordnet sich unter und macht sich abhängig von Gott, dem Vater. Und sagt, glückselig seid ihr, wenn ihr verstanden habt, dass ihr diese Hilfe Gottes braucht. Glückselig seid ihr, wenn ihr aufhört, aus euch selber heraus das Ding produzieren zu wollen. Glückselig seid ihr, wenn ihr tatsächlich Frieden stiften könnt und genau wisst, eigentlich werdet ihr plattgehauen, wenn ihr das macht. Aber ihr macht euch von meiner Kraft abhängig. Ich sage ja nicht, dass das schon das ganze Evangelium ist, weil dann gehen wir alle depressiv nach Hause. So nach dem Motto, wir sind so die Prügelknaben der Nation. Ja, bitte schlag auf mich drauf, Bruder. Nee, das ist ja gar nicht, was gemeint ist. Aber ich merke, dass Gott dich erst groß macht, wenn du abhängig geworden bist von ihm. Denk nochmal drüber nach. Gott macht dich in der Regel groß, wenn du angefangen hast, nicht aus deiner Stärke zu leben, sondern aus seiner. Und das Elend, dass wir so viele ausgebrannte Menschen um uns herum feststellen, liegt darin, dass wir aus unserer eigenen Kraft wirtschaften und merken, wir kriegen es einfach nicht geregelt. Und im christlichen Bereich, liebe Freunde, lass uns da nichts vormachen. Auch da liegen wir in der Gefahr, es immer aus uns selber herauszumachen. Wir sagen zwar, wir arbeiten für den Herrn, das machen wir ja auch. Ja, aber wir arbeiten für den Herrn aus unserer Kraft. Und das kann letztlich nicht funktionieren. Weil das Verrückte an Gott ist, er gibt uns immer Jobs, die wir nicht selber schaffen können. Und wenn du das probierst, eine Weile, dann bist du irgendwann am Ende und sagst, weißt du was, lass mich in Ruhe. Dann gehe ich lieber, weiß ich, auf die Bank, zähle das Geld, ja, oder bin auf der Post und stempel immer die Briefe ab, was auch immer, weil das kriege ich hin, aus eigener Kraft. Reich Gottes wirst du nie aus eigener Kraft hinkriegen. Ein wirklich guter Ehemann werden wir aus eigener Kraft nicht hinbringen. Ein Vater zu sein, der seine Kinder wirklich in alle Bereiche hinein fördert, macht euch keine Illusion, wir werden es nicht hinbringen. Und hier liegt die Herausforderung, dass Gott weiß, um zu leben, wie er möchte, dass wir leben, um erfolgreich zu sein, wie er möchte, dass wir erfolgreich sind, müssen wir aufhören, es aus unserer eigenen Kraft zu machen. Und das ist der Grund, warum die erste Entwicklungsstufe im Reich Gottes, um erfolgreich zu sein, die ist, dass wir lernen, uns Gottes Willen unterzuordnen. Das ist der Grund, warum Gott zulässt, dass wir manchmal mit unserer großen Weisheit ziemlich tief auf der Nase liegen. Das ist der Grund, warum gut gemeinte Projekte völlig gegen die Wand fahren. Und wir irgendwann dastehen und sagen, weißt du was, Herr, mach deinen Scheiß doch alleine. Und er sagt, jetzt hat er die richtige Haltung. Endlich hat er es verstanden. Ja, weil solange wir es machen, wird das nichts. Ich komme aus Schleswig-Holstein. Und wenn ich in Eckernförde am Strand gesessen habe als Junge, war das total spannend, die Jungs aus Bayern zu sehen. Die versuchten zu schwimmen. Ja, und noch nie wirklich mehr erlebt hatten. Und lustig war es dann, wenn die dann draußen schwammen und sie kamen in so einen Quallenschwarm. Ist super Feeling, ja. Und du konntest regelmäßig sehen, wie die Leute richtig in Panik kamen. Und manche, die dann so in Panik sind, die kriegen alles Mögliche, ja. Und dann sahst du, wie sie gewunken haben, ja. Nicht, weil sie sich bekehren wollten, sondern weil die richtig in Stress waren. Und dann sahst du am Strand die aufgeregten Leute, die hochsprangen und versuchten, die DLRG-Leute wild zu machen. Hey, guck mal da, die gehen runter. Und dann fand ich das so cool, diese Männer von der DLRG. Gemächlichen Schrittes gingen sie zu ihrem Boot, machten den Kram los, guckten, ob alles drin ist. Ey, und die hatten die Ruhe der Welt. Und die Leute wurden immer hektischer, ja. Und die Jungs von der DLRG, sich ihrer Position bewusst, cool, angeschmissen den Außenbord hin. Und der war schon, ich weiß nicht, wie oft hoch und runter, ja. Die hatten überhaupt gar keinen Stress. Irgendwann sprang einer rein, Klammergriff, ran ans Boot. Manche haben sie dann auf dem Strand erstmal ausgepumpt, ja, sehr cool. Und die Leute drumherum, die sind schier ausgeflippt vor lauter Angst und Panik. Und dann hat einer dieser DLRG-Leute was Cleveres gesagt. Er hat gesagt, wir mussten so lange warten, um ihn retten zu können. Weil wenn der noch selber Kraft gehabt hätte, hätte er den Rettungsschwimmer mit runtergerissen. Und deswegen musst du so lange warten, bis der mit seinem eigenen Latein am Ende ist. Und dann kann man ihn retten. Liebe Freunde, denkt drüber nach. Könnte das sein, dass Gott uns durch diese Unterordnungsphase deshalb bringen muss, weil wir am Ende uns nicht retten lassen? Wir am Ende immer es mit eigenen Mitteln probieren und Gott seinen eigentlichen Plan mit uns nicht durchziehen kann, weil wir ihm dauernd ins Handwerk fuschen und am Ende immer es besser wissen. Und Gott deswegen manchmal so lange wartet, bis wir da sind, wo wir uns retten lassen. Ich komme zu der erbaulichen zweiten Hälfte. Und die ist glücklicherweise ja im Matthäus-Evangelium auch sehr viel größer. Also vom 8. bis zum 25. Kapitel, da kommt die Phase der Stärke. Das ist die zweite Phase. Irgendwann kommt Jesus und er beginnt in Kraft zu arbeiten. Und das berührt mich und das hat mich auch so beruhigt. Also wer das Leben lang immer nur in Unterordnung lebt, ja, in dem Sinne von, oh, der Papi macht's schon. Ich kenne diese Gebete manchmal bei uns in der Gemeinde nicht mehr hören. Ja. Der Heiland macht es schon. Leute, bis zu einer gewissen Stufe der Unterordnung ist es richtig, Kind zu sein. Aber wenn du dein Leben lang Kind bleibst, stimmt irgendwas nicht. Was muss irgendwann mal passieren? Du solltest auch mal erwachsen werden, stimmt's? Halleluja. Und irgendwann kommt die Phase, und die kam bei Jesus auch, wo Gott, der Vater, ihm einen Dienst und einen Auftrag gibt und sagt, so, Sohn, und jetzt renn mit der Kraft. Und liebe Freunde, diese Phase muss glücklicherweise in unserem Leben auch kommen, stimmt's? Dass du irgendwann sagst, so, ich habe entdeckt, wo will Gott eigentlich mit meinem Leben hin? Wo soll der Dienst hin? Wo ist die Berufung? Und dann sagt Gott zu dir, hey, renn! Mach was mit der Power, die du hast. Und da sehen wir, wird der Dienst von Jesus plötzlich völlig anders. Mit Mal geht er hin und dann wirft er die Dämonen raus und dann beginnt sein Heilungsdienst und dann beginnt dieser Erweckungsdienst, der aus dem Mund von Jesus geht und mit Mal setzt Jesus den Laden in Bewegung. Freunde, dieser Punkt in unserem Leben muss auch kommen. Sag mal einer Amen. Ja, wo du kommst und in Bewegung kommst mit all dem, was Gott dir gegeben hat. Ob das jetzt auf der beruflichen Schiene ist oder der gemeindlichen Schiene oder wo auch immer. Aber Gott hat dir was gegeben. Und die Bibel kann hier auch richtig, richtig deutlich sein. Mit den Leuten, die ihr Fund vergraben haben, konnte der Herr ziemlich ehrliche Worte finden, stimmt's? Leute, wir sind nicht dazu geschaffen, nette christliche Kerle zu sein. Sondern wir sind dazu geschaffen, gefährliche Kerle zu werden. nicht für deine Ehefrau, ja, aber für diese Welt. Wir brauchen keine Salontiger, die zu Hause den Macho raushängen und in der Welt Versager sind. Das meine ich nicht. Sondern Jesus möchte, dass die Berufung, die er dir gegeben hat, der Geist, der in dir wohnt, dass er in Bewegung kommt. Und deswegen werden wir unser Leben lang in dieser inneren Unruhe bleiben, wenn wir nicht unsere Berufung leben. Und Jesus kam in Bewegung. Und mich hat das fasziniert, dass er wusste, mein Job ist, die Kräfte des Himmels in dieser Welt freizusetzen. Und Leute, das ist unser Auftrag. Deswegen hat Jesus uns sowas wie einen Missionsbefehl gegeben. Geht doch hin in die Welt und bringt sie in Bewegung. Verändert die Umstände, wo der Teufel sich breit macht, und verändert die Situation, in die ihr reingestellt seid, mit meiner Kraft. Und lebt aus dieser Kraft, lebt diese Kraft aus euch raus in diese Welt. Das ist der Auftrag Jesu. Und dann geht Jesus hin, ja, und er weist seine Jünger an. Und ich liebe das, wenn du siehst, wie Jesus manchmal schier an dem Rand der Verzweiflung war mit seinen Leuten. Wenn er sagt, hey Jungs, hey, sagt doch dem Sturm Bescheid, dass er die Klappe hält, ja, nehmt doch Autorität. Dann kommen diese Sätze wie, oh ihr Kleingläubigen, wie lange mache ich das hier noch mit euch? Also das heißt, Jesus wirbt händeringend, manchmal auch nicht nur händeringend, sondern auch verbal richtig deutlich und sagt, Mensch, es ist so viel Potenzial in euch, macht doch was damit. Ja, und das ist die zweite Phase in deinem Leben, wo du hin darfst, wo Gott dich versucht herauszukitzeln. Und sagt, mach doch was mit den Möglichkeiten, die du hast. Und irgendwann kommen die Jünger dann tatsächlich, weil sie es verstanden haben, und sagen, Herr, die Dämonen sind uns untertan. Und was sagt Jesus, so eine Spaßbremse, ja, was sagt er? Leute, das ist nett. Aber dass euer Name im Buch des Lebens steht, das ist das eigentliche Ding, ja. Dass ihr Wunder tun werdet. Ja, Jungs, das habe ich nicht anders erwartet. Dass ihr dem Teufel auf die Rübe haubt, habe ich auch nicht anders erwartet. Ja, weil der ist schon unter euren Füßen. Ja, damit der hochkommt, müsst ihr den Fuß hochheben. So, ihr habt schon alles. Aber bitte, klopft euch nicht selber auf die Schulter, weil es nicht auf euer Mist gewachsen. Ja, dass wir Wunder tun, das hat Jesus ganz normal als Nebenprodukt vorausgesetzt, weil wenn er in uns ist, dann kann nur Jesus letztlich auch rauskommen. Und Jesus ist immer stärker als der Teufel, deswegen kriegt der Teufel immer auf die Rübe. Er ist immer der Verlierer letztlich. Ja, und aus diesem Bewusstsein heraus darfst du leben. Und deswegen war Jesus nicht erschreckt oder erstaunt, als die Jünger vorbeikommen, sondern das war ganz normal. Wenn du Johannes 14 mal so Verse liest, wie wenn Jesus sagt, ihr werdet noch größere Dinge tun, als die ich getan habe, ja, dann denkst du, ja, du liebe Güte. Aber Jesus fand das ganz normal. Und deswegen hat er sie auch ermutigt. Geht doch, macht doch mehr mit eurem Potenzial. Und die Jünger, die waren so ein bisschen so, Herr, da waren welche, die haben in deinem Namen auch was gemacht. Ja? Ich glaube, wir sollen die stoppen. Und Jesus sagt, ey, ist doch mir ganz egal, wer da was macht. Hauptsache, die bewegen das Reich Gottes nach vorne. Das ist die Phase, wo du hingehst und wo Jesus sagt, die dem Reich Gottes Gewalt antun, die reißen das an sich. Wisst ihr, was mir das suggeriert? Du kannst gar nicht groß genug von Gott denken und du kannst gar nicht verrückt genug dich in Bewegung setzen. Gott würde sich das wünschen, dass er so ein paar fromme Extremisten hat, die sagen, ey, lass uns doch mal gucken, ob Gott nicht wirklich der Gott der Wunder und Zeichen ist. Ich freue mich, wenn wir mit Young Mission unterwegs sind. Das ist so eine Jugendorganisation der VM. Und wir sind auf der Straße und wir probieren für irgendwelche Leute zu beten, ja, und manchmal völlig, völlig abgedreht in irgendeinem Park, irgendwelche türkischen Mitbewohner, ja, und wir beten mal und legen fröhlich die Hand drauf und schmeißen irgendwas raus und die sind selber ganz erstaunt, dass es funktioniert und wir sind ehrlich erstaunt, dass es funktioniert. Aber wir haben einen Auftrag, Leute. Das ist die zweite Phase. Beweg dich in deiner Kraft. Das ist, was Jesus gemacht hat. Und manchmal entdecken wir da bei Jesus auch plötzlich eine Seite, die uns eigentlich so ganz, ganz eigentümlich anmutet, dass Jesus so fokussiert war, diesen Auftrag Gottes durchzubringen und diese Welt zu verändern und den Teufel rauszuschmeißen, dass Jesus dabei auch richtig grob werden konnte. Da kommt sein Special Petrus vorbei und Jesus predigt gerade darüber, was er alles machen wird. Und dann sagt Petrus was? Herr, das widerfahre dir ja nicht. Und Jesus in der ihm eigenen Art der Seelsorge sagt, Satan hinter mich. Ich weiß nicht, wie oft du das schon bei dir in der Gemeinde gesagt hast zu den Leuten. Ja? Muss man machen in der nächsten Brüderratssitzung. Ja? Dann weißt du, wie lange du da deinen Job noch hast. Er hat gar keine Mühe, alles, was seinem Auftrag abträglich ist, abzuschneiden. Jesus war total fokussiert, den Auftrag durchzubringen. Ihr lieben Männer und Brüder, ich würde mir das in unseren Gemeinden wieder wünschen, dass Männer wirklich ihren Auftrag leben in der Gemeinde, ihren Job machen in der Arbeit und sagen, ey, wir haben was von Gott gekriegt. Lass uns das mit so viel Kraft, wie wir nur haben, in Bewegung setzen. Und wir schaffen das, unsere Umgebung zu prägen. Jesus in dieser Phase war sogar so weit, dass er seine Familie an die zweite Stelle gestellt hat. Hey, jetzt kommt der Seelsorgepunkt, der spannend ist, ja. Ich höre das auch. Sag schöne Grüße, wer immer angerufen hat. Jesus konnte hingehen und die Familie klopfte an. Und was sagt Jesus in dieser Phase? Wer sind meine Brüder und meine Schwestern? Und er sagt, das sind alles die, die den Willen Gottes meines Vaters tun. Lass mich diese Lanze mal brechen. Ich glaube, dass Familie eine große Priorität hat. Aber ich glaube auch, dass es Zeiten gibt, wo der Auftrag Gottes wichtiger ist. Nochmal, ich weiß, das ist jetzt die Schrecksekunde, ja? Alle Leute von Team F haben jetzt ein Problem, aber ist mir ganz egal. Ich glaube, liebe Freunde, dass wir hier irgendwas in den falschen Hals gekriegt haben. Dass so viele Männer ihren Dienst nicht machen können, weil sie zu Hause abwaschen müssen. Ich habe nichts gegen Abwaschen, ja? Aber bitte sei so lieb, spar auf eine Geschirrspülmaschine. Und fang an, wieder den Job zu machen, den Gott dir gegeben hat. Und sagt, Gott, ich merke, du hast eine Berufung in mich reingelegt und die kann ich nicht von allem möglichen Zeug stoppen lassen. Leute sagen zu mir, weißt du, Bruder, ich kann nicht dienen, weil ich muss auf den Kindergeburtstag meiner Tochter, weil ich habe da versprochen, den Clown zu machen. Ich habe nichts dagegen, dass du den Clown machst, ja? Vielleicht ist das deine Lebensberufung. Aber ich wünsche dir, dass du betest, ob nicht vielleicht noch eine andere Berufung da irgendwo steckt. Lass dich fragen, hey, bist du wirklich fokussiert auf das, was Gott in dein Herz gelegt hat? Oder haben wir mittlerweile so 50 andere Sachen, die uns von dem Eigentlichen, was Gott uns gegeben hat, abhalten? Und Jesus hatte Phasen in seinem Dienst, wo er wusste, die Berufung meines Vaters ist größer. Und Jesus ließ sich nicht stoppen. Jesus hatte in dieser Phase, und das finde ich auch erstaunlich. Und ihr Lieben, wenn wir in diese Phase der Stärke kommen, macht euch keine Illusion. Wir werden auch Phasen haben, wo wir Konflikte fahren. Solange Jesus in der Unterordnungsposition war, hatte Jesus Konflikte? Nein, alle mochten ihn. In dem Augenblick, wo du aber in diese Phase reinkommst, wo Gott dir einen Auftrag gibt, wird es eine Menge Leute geben, die deinen Auftrag nicht mögen. Mochten die Pharisäer den Auftrag von Jesus? Kein bisschen. Hat Jesus sich davon stoppen lassen? Kein Stück. Jesus ist total Konfrontation gefahren. Und ich gebe euch das mit in euer Herz. Es wird Phasen in eurem Leben geben, wo ihr sagen müsst, ich muss Gott mehr gehorchen als den Menschen. Und das wird den Durchbruch bringen. Ich sage nicht, dass du bei jeder Gemeindestunde permanent gegen alles sein musst, was oben beschlossen wurde. Das ist auch blöde. Wir sind nicht grundsätzlich gegen irgendwas. Wenn wir Christen sind, wir sind immer nur für irgendwas, stimmt's? Ja, immer nur kontra zu sein, bringt überhaupt nichts. Sondern wir müssen wissen, wo ist unser Ziel, wo ist die Berufung und dafür sind wir mit aller Kraft. Und Jesus hatte diese Phase. Halleluja. Und wenn ihr in diese Berufung reinkommt, bitte lebt sie mit aller Kraft. Ich komme zur dritten und zur letzten Phase. Und die ist bei Jesus glücklicherweise sehr kurz. Das ist die dritte Phase des Wachstums. Und das ist diese Phase der Hingabe. Es ist diese Phase, wo Jesus sein Leben investiert in andere, um sie zu retten. Und ich glaube, wir alle kommen in eine Phase rein ab einem gewissen Alter, wo Gott uns fragt, was willst du am Ende deines Lebens erreicht haben? Und da merke ich, da gehen wir raus aus dieser Phase der Stärke, wo wir mit aller Kraft die Dinge aus Gott heraus und mit Gottes Hilfe bewegt haben und wo wir wieder lernen loszulassen. Weiß irgendeiner, worüber ich rede? Ihr, die ihr älter seid als ich, stimmt's? Wo man merkt, die körperliche Kraft lässt nach, aber nur weil der Körper nachlässt, lässt die Berufung nicht nach und lässt die Salbung nicht nach. Aber jetzt kommst du in die Phase, wo du diese Salbung an andere übertragen musst. Weiß einer, worüber ich rede? Du kommst in Bereiche, wo du es nicht mehr bist, der das Ding als Motor bewegt, sondern wo du schaust, in wen muss ich mich investieren? An wen muss ich das jetzt weitergeben? Ich merke, meine eigene Kapazitätsgrenze ist erreicht und jetzt muss ich gucken, wie multipliziere ich meinen Dienst. Jesus, bis er nach Golgatha geht, multipliziert seinen Dienst in diese Leute. Das ist fantastisch. Und Jesus erlebt in dieser Phase, wo nicht mehr er der Bestimmer ist, wo nicht mehr er derjenige ist, der das Rad nach vorne dreht. Er erlebt diese Phase der Konzentration auf sein Opfer. Das sagt er auch. Und Leute, in dem Augenblick, wo wir unsere Position der Stärke wieder abgeben und uns in andere investieren, kommen wir in diese Phase der Schwachheit zurück. Wenn du es in andere Hände gibst, stimmt's, kontrollierst du es nicht mehr. Wer von euch mag das, wenn andere sein Leben kontrollieren? Genau, wir hassen das wie die Pest, ja. Sagen die Leute immer zu mir, oh Bruder, es ist so schön loszulassen. Dann sage ich, du Spinner. Kein Stück. Wer liebt das schon, wenn die anderen das Zügel in der Hand haben? Ja? Ich kann schon kaum beim Autobeifahrer sein. Ja? Wie viel mehr, wenn es im Leben so läuft. Aber Jesus wusste, diese Phase, diese dritte Phase des Lebens kann die fruchtbarste unserer ganzen Existenz sein. Aber das ist auch die Phase, wo du am verletzlichsten bist. Nirgendwo hat Jesus mehr Verletzungen mitgemacht als in dieser letzten Phase. Da wurde er verraten und das von den engsten Leuten, in die er sein Leben lang investiert hat. Weißt du, worüber ich rede? Wenn Menschen in deiner Gemeinde, in die du investiert hast, und du gibst das ab, ey, und mit Mal kriegst du den Tritt. Mit Mal reden sie über dich nicht besonders toll. Mit Mal stehen da Leute, die sich auf ihre Fahne deine Verdienste schreiben und du denkst, ey, mein Freund, wer hat denn das ganze Ding hier hochgezogen, du oder ich? Da lebst du nicht so richtig gut mit. Jesus konnte mit diesem Verrat leben. Jesus hörte auf, für sich selber einzustehen in dieser Phase. Das ist auch so ein Punkt, den wir lernen müssen. Wenn wir uns zurücknehmen, wenn wir andere in die Dienste reinbringen, wenn wir selber immer mehr in Hingabe leben und uns in andere investieren, wir hören auf, für uns selber einzutreten. Du musst nicht mehr dein Recht verteidigen. Hey, solange ich stark bin, trete ich für mein Recht selber ein, stimmt's? Wie hat mein Vater immer gesagt, Jungs, die meisten Leute seht ihr zweimal. Wenn sie euch beim ersten Mal getreten haben, beim zweiten Mal müsst ihr nur vorher rechtzeitig ausgeholt haben. Also bestimmte Lebensweisheiten, die haben mein Leben geprägt, ja. Ob es immer so gut war, ist die andere Sache. Obwohl Jesus die Kraft zur Rache gehabt hätte, hat er sie nicht genommen. Sondern er investiert und ist bereit, dafür zu leiden. Jesus gibt das Recht auf Happy End auf. Leute, wenn wir uns in andere Menschen investieren, hat das nicht immer Happy End zur Folge. Das wissen die meisten, die ein bisschen älter sind, stimmt's? wenn du in Dienste investierst, wenn du Sachen loslässt, wenn du bereit bist, dich zu öffnen und das, was du hattest, an andere weiterzugeben, heißt das nicht immer, dass es dir gedankt wird. Ich habe mich das gefragt, wenn Jesus nicht nur 30 Jahre geworden wäre, sondern 70, was hätte er alles bewegen können? Vielleicht hätte er die größte Mega-Church der Welt bauen können. Wollte aber nicht. Er hat lieber in 12 Jünger investiert, die ihn am Ende alle verlassen haben. Aber das ist der Punkt der Herausforderung. Wenn wir in diese dritte Phase kommen, wo Gott uns fragt, bist du bereit, selber zurückzutreten und das, was ich dir geschenkt habe, in die nächste Generation zu investieren? Und hier entscheidet sich die eigentliche Multiplikation. Hier kommt das eigentliche Wachstum. Jesus legt das Schicksal der Welt in die Hände von 12 gewöhnlichen Leuten. Und er hatte keinen Plan B. Das ist ja das Verrückte dabei. Unglaublich. Jesus bringt völlige Hingabe bis zum Tod am Kreuz. Und schafft damit, dass dieser Same der Auferstehung wachsen kann und wir alle hier sind. Ich habe mich immer wieder, wenn ich dieses Lebensbild angucke, dann denke ich, wir alle werden in diese drei Phasen irgendwann reinkommen. Vielleicht bist du noch in dieser ersten Phase. Vielleicht lebst du gerade in der zweiten Phase der Stärke und dann leb sie mit Begeisterung für den Herrn und leb deine Berufung. Aber vielleicht bist du auch in der dritten Phase, wo Gott dich einlädt zur Hingabe und zur Investition in die nächste Generation. Völlig egal, in welcher Phase du bist. Eine Sache ist der entscheidende Punkt. Leb sie in Treue zum Herrn. Wie hat Bach so schön gesagt, auf jedem seiner Werke stand das. 3 Buchstaben. Soli, Deo, Gloria. Am Ende alles zur Ehre des Herrn. Das ist das Geheimnis. Gott, ich möchte erfolgreich sein. Und ich möchte, dass du mich erfolgreich machst. Und ich sag dir, du wirst durch alle diese drei Phasen gehen. Und wie gut, wenn du sagen kannst, Herr, ich danke dir. Dank dir für jede dieser Abschnitte. Weil letztlich musste nicht meine Ehre groß werden, sondern letztlich muss seine Ehre groß werden. Ist es so? Sag mal Amen. Halleluja. Vater, wir danken dir, dass wir diesen ersten Teil abschließen können. Und ich bete Gott, dass egal in welchem dieser Wachstumsphasen meine Brüder sind, dass sie in diese innere Ruhe reinkommen. Herr, wir leben nicht mehr für uns, sondern wir wollen, dass dein Wille geschieht. Wir wollen, dass deine Ehre groß wird. Herr, wir wollen, dass dieser Satz, den Paulus sagt, dass mit Wort und Werk, egal was wir machen, dass du groß wirst, Herr. Und dass du deinen Plan mit unserem Leben verwirklichst und wir in dein Bild reingestaltet werden. Halleluja. Amen.
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Sei ganz gewiss, ich habe dich getragen.

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Die Knechte, die unter dem Joch sind, sollen ihre Herren aller Ehre wert halten, auf dass nicht der Name Gottes und die Lehre verlästert werde. Welche aber gläubige Herren haben, sollen dieselben nicht weniger ehren, weil sie Brüder sind, sondern sollen ihnen umso mehr dienstbar sein, weil sie gläubig und geliebt sind und sich des Wohltuns befleißigen. Solches lehre und ermahne. Wenn jemand anderes lehrt und bleibt nicht bei den heilsamen Worten unseres Herrn Jesus Christus und bei der Lehre, die gemäß ist der Gottesfurcht, der ist aufgeblasen und weiß nichts, sondern hat die Seuche der Fragen und Wortkriege, aus welchen entspringt Neid, Hader, Lästerung, böser Argwohn, Schulgezänke solcher Menschen, die zerrüttete Sinne haben und der Wahrheit beraubt sind, die da meinen, Frömmigkeit sei ein Gewerbe. Es ist aber ein großer Gewinn, wer gottselig ist und lässet sich genügen. Denn wir haben nichts in die Welt gebracht, darum werden wir auch nichts hinausbringen. Wenn wir aber Nahrung und Kleider haben, so lasset uns genügen. Denn die da reich werden wollen, die fallen in Versuchung und Stricke und viel törichte und schädliche Lüste, welche die Menschen versinken lassen in Verderben und Verdammnis. Denn Habsucht ist eine Wurzel alles Übels. Wie etliche gelüstet hat und sind vom Glauben abgeirrt und machen sich selbst viel Schmerzen. Aber du, Gottesmensch, fliehe solches. Jage aber nach der Gerechtigkeit, der Gottesfurcht, dem Glauben, der Liebe, der Geduld, der Sanftmut. Kämpfe den guten Kampf des Glaubens. Ergreife das ewige Leben, dazu du berufen bist und bekannt hast das gute Bekenntnis vor vielen Zeugen. Ich gebiete dir vor Gott, der alle Dinge lebendig macht, und vor Christus Jesus, der unter Pontius Pilatus bezeugt hat das gute Bekenntnis, dass du haltest das Gebot unbefleckt, untadelig, bis auf die Erscheinung unseres Herrn Jesus Christus, welche uns wird zeigen zu seiner Zeit der Selige und allein Gewaltige, der König aller Könige und Herr aller Herren, der allein Unsterblichkeit hat, der da wohnt in einem Licht, da niemand zukommen kann, welchen kein Mensch gesehen hat noch sehen kann. Dem sei Ehre und ewiges Reich. Amen. Den Reichen in dieser Welt gebiete, dass sie nicht stolz seien, auch nicht hoffen auf den ungewissen Reichtum, sondern auf Gott, der uns alles reichlich darbietet, es zu genießen. Dass sie Gutes tun, reich werden an guten Werken, gerne geben, behilflich sein, sich selbst einen guten Grund legen aufs Zukünftige, auf dass sie ergreifen das wahre Leben. O Timotheus, bewahre, was dir anvertraut ist, und meide die ungeistlichen, losen Geschwätze und das Gezänke der fälschlich sogenannten Erkenntnis, zu welcher sich etliche bekennen und irren ab vom Glauben. Kapitel 1. Die Gnade sei mit euch. Paulus, ein Apostel Christi Jesu durch den Willen Gottes, nach der Verheißung des Lebens in Christus Jesus, meinem lieben Sohn Timotheus. Gnade, Barmherzigkeit, Friede von Gott, dem Vater, und Christus Jesus, unserem Herrn. Ich danke Gott, dem ich diene von meinen Voreltern her in reinem Gewissen, wenn ich ohne Unterlass dein gedenke in meinem Gebet Tag und Nacht. Und mich verlangt, dich zu sehen, wenn ich denke an deine Tränen, auf dass ich mit Freude erfüllt würde. Denn ich erinnere mich des ungefärbten Glaubens in dir, welcher zuvor gewohnt hat in deiner Großmutter Lois und in deiner Mutter Eunike. Ich bin aber gewiss auch in dir. Um solcher Ursache willen erinnere ich dich, dass du erweckest die Gabe Gottes, die in dir ist durch die Auflegung meiner Hände.
Gott hat uns nicht gegeben den Geist der Furcht, sondern der Kraft und der Liebe und der Zucht. Darum so schäme dich nicht des Zeugnisses von unserem Herrn, noch auch meiner, der ich sein Gebundener bin, sondern leide mit mir für das Evangelium nach der Kraft Gottes. Er hat uns gerettet und berufen mit einem heiligen Ruf, nicht nach unseren Werken, sondern nach seinem eigenen Vorsatz und nach der Gnade, die uns gegeben ist in Christus Jesus vor der Zeit der Welt, jetzt aber offenbart durch die Erscheinung unseres Heilandes. Jesus Christus, welcher hat dem Tode die Macht genommen und das Leben und ein unvergängliches Wesen ans Licht gebracht durch das Evangelium, für welches ich gesetzt bin als Prediger und Apostel und Lehrer. Um dieser Ursache willen leide ich auch solches, aber ich schäme mich dessen nicht, denn ich weiß, an wen ich glaube, und ich bin gewiss, er kann mir bewahren, was mir anvertraut ist, bis an jenen Tag. Halte an dem Vorbilde der heilsamen Worte, die du von mir gehört hast, im Glauben und in der Liebe in Christus Jesus. Dies köstliche, anvertraute Gut bewahre durch den Heiligen Geist, der in uns wohnt. Das weißt du, dass sich von mir gewandt haben alle, die in der Landschaft Asien sind, unter welchen ist Phygellus und Hermogenes. Der Herr gebe Barmherzigkeit dem Hause des Onesiphoros. Denn er hat mich oft erquickt und hat sich meiner Kette nicht geschämt, sondern als er in Rom war, suchte er mich aufs Fleißigste und fand mich. Der Herr gebe ihm, dass er finde Barmherzigkeit bei dem Herrn an jenem Tage. Und wie viel er zu Ephesus gedient hat, weißt du am besten. So sei nun stark, mein Sohn, durch die Gnade in Christus Jesus. Und was du von mir gehört hast vor vielen Zeugen, das befiehl treuen Menschen an, die da tüchtig sind, auch andere zu lehren. Leide mit als ein guter Streiter Christi Jesu. Kein Kriegsmann verstrickt sich in Sorgen des alltäglichen Lebens, auf dass er gefalle dem, der ihn geworben hat. Und wenn jemand auch kämpft, wird er doch nicht gekrönt, er kämpfe denn recht. Es soll der Ackermann, der den Acker baut, die Früchte als erster genießen. Merke, was ich sage. Der Herr aber wird dir in allen Dingen Verstand geben. Halt im Gedächtnis Jesus Christus, der auferstanden ist von den Toten aus dem Geschlechte Davids nach meinem Evangelium, für welches ich leide bis zu den Banden wie ein Übeltäter. Aber Gottes Wort ist nicht gebunden. Darum dulde ich alles um der Auserwählten willen, auf dass auch sie die Seligkeit erlangen in Christus Jesus mit ewiger Herrlichkeit. Das ist gewisslich wahr. Sind wir mitgestorben, so werden wir mitleben. Dulden wir, so werden wir mitherrschen. Verleugnen wir, so wird er uns auch verleugnen. Sind wir untreu, so bleibt er doch treu. Er kann sich selbst nicht verleugnen. Daran erinnere sie und bezeuge vor Gott, sie sollen nicht um Worte zanken, welches nichts nütze ist, als zu verwirren, die dazuhören. Befleißige dich, vor Gott dich zu erzeigen als einen rechtschaffenen und unsträflichen Arbeiter, der da recht austeilt das Wort der Wahrheit. Halte dich fern von ungeistlichem losen Geschwätz, denn das hilft denen, die es treiben, nur mehr zum ungöttlichen Wesen. Und ihr Wort frisst um sich wie der Krebs. Unter ihnen ist Hymenäus und Philetus, welche von der Wahrheit abgeirrt sind und sagen, die Auferstehung sei schon geschehen, und haben etlicher Glauben verkehrt. Aber der feste Grund Gottes besteht und hat dieses Siegel: Der Herr kennt die Seinen, und
Es trete ab von Ungerechtigkeit, wer den Namen des Herrn nennt. In einem großen Hause aber sind nicht allein goldene und silberne Gefäße, sondern auch hölzerne und irdene, etliche zu Ehren, etliche aber zu Unehren. Wenn nun jemand sich reinigt von solchen Leuten, der wird ein Gefäß sein zu Ehren, geheiligt, dem Hausherrn brauchbar und zu allem guten Werk bereitet. Fliehe die Lüste der Jugend. Jage aber nach der Gerechtigkeit, dem Glauben, der Liebe, dem Frieden mit allen, die den Herrn anrufen aus reinem Herzen. Aber die törichten und unnützen Fragen weise ab, denn du weißt, dass sie nur Zank erzeugen. Ein Knecht aber des Herrn soll nicht zänkisch sein, sondern freundlich gegen jedermann, zum Lehren geschickt, der Böses ertragen kann und mit Sanftmut zurechtweise die Widerspenstigen, ob ihnen Gott etwa Buße gebe, die Wahrheit zu erkennen, und sie wieder nüchtern würden aus des Teufels Strick, von dem sie gefangen sind. So.